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einem Morgen im Frühjahr, als ich meinen ersten Anfall bekam. Ich hatte so ein bisschen über mich und das Leben nachgedacht, als mir plötzlich speiübel davon wurde. Und irgendwas drückte mir den Hals so zu, dass ich dachte, ich müsste ersticken. Ich stürzte auf die Straße, schnappte wie ein Irrer nach Luft. Aber es kam noch viel schlimmer. Mir wurde schwindelig. Ich drehte mich 10-mal um mich selbst und dachte, alle Leute zeigten mit den Fingern auf mich, bis ich dann merkte, dass ich gar nichts anhatte. Ich rannte und rannte, fand dann irgendein offenes Parterrefenster, kletterte rein und verkroch mich zitternd vor Angst und Kälte in irgendeine Ecke. Es dauerte eine ganze Weile, bis ich merkte, dass ich mich in einem Trödelladen befand. Der ganze Raum hing voll mit alten Klamotten und ich zog mir sofort eine Pluderhose, Stulpenstiefel und ein Kettenhemd an, hängte mir noch eine alte Armbrust über die Schulter und fühlte mich augenblicklich wieder gelassen und unangreifbar. Ich marschierte über die Straße und stand dann plötzlich vor dem Personaleingang des Kaufhauses, wo ich bis dahin die Papierverbrennungsanlage bedient hatte. Als ich das sah, wurde mir schlecht vor Wut. Ich rannte den Pförtner über den Haufen, riss sämtliche Telefonkabel ab, brach die Stempeluhr aus der Wand und tobte weiter in die Verkaufsräume. Als ich in die Spielwarenabteilung kam, stand der erste Verkäufer wieder mal von einem Stützpfeiler halb verborgen auf einer Leiter, um die Kinder beim Klauen besser erwischen zu können. Die lieferte er dann immer der Geschäftsleitung aus und kassiert eine dicke Prämie pro Nase. Sein dreckiges Grinsen, als er mich sah, brachte mich so auf, dass ich ohne zu zielen meine Armbrust auf ihn abdrückte und der Bolzen fuhr ihm dicht am Hals vorbei durch den Anzugkragen und nagelte ihn am Pfeiler fest. Ich trat die Leiter unter ihm weg und ließ ihn da hängen wie ein Schluck Wasser und während er zappelte und schrie, schmiss ich eine Stellage nach der anderen um und verteilte das Spielzeug unter die Kinder. Und mitten im größten Tumult tauchte der Chef des Hauses auf und zischte mich an. Was machen Sie denn da? Sofort kommen Sie mit in mein Büro, Sie Idiot! Ich spannte nur meine Armbrust und sagte, leck mich doch am Arsch, du Motherfucker! Hände hoch und vorwärts! Er sah den Verkäufer am Pfeiler baumeln und wurde leichenblass. Ich schubste ihn in den Lastenfahrstuhl, ohne dass die Kunden deswegen stutzig wurden, die das Ganze für eine Werbeaktion hielten, fuhr mit ihm in den Keller runter in die Papierverbrennung, gab ihm einen Tritt und er flog durch das riesige Ofenloch mitten ins Feuer. Und als draußen die Polizeisirenen heulten, war schon nichts mehr von ihm übrig. Ich rannte nach draußen, warf die Armbrust weg, schwang mich auf ein herrenloses Damenfahrrad und jagte quer durch die City zum Ortsausgang. Und nach einer Stunde Fahrt fiel ich halbtot vor Erschöpfung vom Rad und schlief unter einem Gebüsch ein. Am nächsten Morgen war es eisig kalt. Und mit der Kälte kam die Angst. Ich hatte eine Führungskraft umgebracht. Jetzt würde man mich überall suchen und hetzen. Und in meiner Panik wühlte ich mich immer tiefer und tiefer in den Wald und gegen Mittag fand ich einen verlassenen Luftschutzbunker. Die Tür war offen und in einer Ecke lag eine Maschinenpistole in Ölpapier gewickelt und eine Kiste Munition. Ich setzte die Waffe zusammen. Sie funktionierte und ich fühlte mich sofort wieder unbesiegbar. Ich beschloss, mich im Bunker einzurichten und mir gleich Vorräte zu beschaffen, um in der Illegalität überleben zu können. Und noch am selben Tag knackte ich 3 Banken. Ich zwängte mich jedes Mal mit dem Fahrrad durch die Tür, drehte eine Runde im Schalterraum, feuerte mit der MP in die Decke, dass der Kalk nur so spritzte und schrie, ich bin der Rattenfänger von Hameln, wo sind hier die Mäuse? Und als ich auf diese Weise 100.000 Mark zusammen hatte, ging ich noch schnell im Supermarkt einkaufen und erreichte dann auf Schleichwegen wieder meinen Bunker.

0: Ich blieb so lange unsichtbar, bis keine Zeitungsmeldungen mehr über mich erschienen. Beschaffte mir dann so nach und nach alles, was ich brauchte und verlebte ein paar sehr ruhige Monate. Ich pflanzte Hanf im Blumenpott, rauchte ab und zu einen Joint und schaukelte bei sonnigem Wetter in meiner Hängematte und hörte die MP auf dem Bauch, die Hitparade im Kofferradio und war glücklich. Aber wie alle glücklichen Leute nach einer Weile schon nahe am Verblöden. Und um dem entgegenzuwirken, schrieb ich zentnerweise Leserbriefe und badete ab und zu in einem eingezäunten See, der in der Nähe lag und der dem Tankerkönig gehörte. Eines Mittags also, ich saß da ganz ruhig mit meiner MP im Wasser, stand da plötzlich einer vor mir in Hemdsärmeln, grüner Schürze, Strohhut, Spaten über der Schulter und meinte, das wäre Privateigentum, wo wir denn hinkämen, wenn das alle machen würden. Ich sagte, ja, wenn das alle machen würden, dann wäre der Tankerkönig bald weg vom Fenster mit Blick auf den See. Ich fragte ihn, ob er es denn nötig hätte, als Gärtner für den Tankerkönig den Büttel zu machen. Meinte er doch, ich bin nicht der Gärtner, ich bin der Tankerkönig. Ich sagte, das ist doch nicht zu fassen. Den Gärtner entlassen, die Dahlien selber begießen und das Geld für sie arbeiten lassen, damit ist jetzt Schluss. Ich wollte sofort abdrücken, brachte es dann aber doch nicht fertig und stattdessen zwang ich ihn, einen Joint zu rauchen, so groß wie ein Ofenrohr. Ich sagte so, und jetzt will ich mal sehen, wie Milliardäre so leben. Wir gingen die paar hundert Meter bis zu seiner Villa und als wir ankamen, war er schon so high wie ein Weltmeister. Er taumelte vor mir her in eine riesige Diele, auf eine erlesene Sitzecke zu, wo die Tankerkönigin saß und döste, so ein Hündchen im Arm mit blauer Schleife und rosa Arschloch. Und sie murmelte, ohne die Augen zu öffnen, Rudi, bist du's? Denk dir, Ari Onassis hat uns eingeladen zur Safari. Der Tankerkönig glotzte seine Frau erst an, als wenn er gar nichts begriffen hätte, fing dann an, um sie rumzutanzen und äffte ihre Stimme nach mit Ari auf Safari. Die Tankerkönigin riss die Augen auf, sah uns und flüchtete kreischend die Treppe rauf. Der Tankerkönig angelte sich die antike Streitaxt von der Wand und Ari Safari hinterher. Ich dachte, das Schauspiel guckst du dir von draußen an. Ich setzte mich in die Hollywood-Schaukel und da sah ich auch schon den Tankerkönig aus der Dachluke kriechen, die blutige Axt in der Hand, breitete er die Arme aus, sprang und landete klatsch direkt vor meinen Füßen. Ich ging erstmal zurück zum Bunker und legte mich schlafen. Am nächsten Morgen hörte ich dann die Nachrichten. Die halbe Welt stand Kopf. Es war auch von mir die Rede. Die Tankerkönigin hatte ausgesagt. Ihr Mann hatte mit seiner Axt nicht sie, sondern nur das Hündchen erschlagen und man sprach von einer wirtschaftspolitischen Katastrophe, die der Tod des Tankerkönigs ausgelöst hätte. Und weiter hieß es, die gesamte Landespolizei und eine Bundeswehreinheit beteilige sich mit Suchhunden, Peilgeräten, Hubschraubern und Panzern an der Fahndung nach dem geisteskranken Mörder mit dem Kettenhemd und den Stulpenstiefeln. Mir wurde ganz mulmig zumute und ich verrammelte die Bunkertür hinter mir und traute mich wochenlang nicht mehr raus. Nach einer Weile fühlte ich mich so elend und einsam, dass ich schon anfing, mit mir selbst zu reden. Ich brauchte unbedingt einen Menschen, mit dem ich sprechen konnte, aber einen, der das mit dem Tankerkönig auch verstehen würde. Und ich kannte keinen. Aber dann hatte ich die Idee. Wenn schon kein Lebender da war, warum sollte ich dann nicht mit einem Toten reden? Also schlich ich mich gegen Mitternacht aus dem Wald in den nächsten Ort. Ich kannte da ein Haus, in dem regelmäßig spiritistische Sitzungen stattfanden. Und ich hatte auch Glück. Die Sitzung war schon in vollem Gange. Ich stieß die Tür mit dem Fuß auf, die MP in der Hand und rief, nur keine Panik, meine Herrschaften, und Hände auf den Tisch. Aber kaum hatten die Hände auf der Platte, fing der Tisch an zu wackeln, hob sich wie von selbst und schwebte dann einen Meter über dem Fußboden. Ich sagte, Kinder, macht doch keinen Quatsch, Hände hoch über den Kopf. Sofort flogen die Hände in die Luft und der Tisch krachte wieder auf den Boden. Ich sagte so, wer von euch ist hier der Oberdruide? Macht mir mal eine Verbindung mit Che Guevara, ich will jetzt endlich mal mit einem vernünftigen Menschen reden. Erst wussten die gar nicht so richtig, wen ich da meinte, gaben sich dann aber sehr viel Mühe und endlich knackte es in der Leitung und ich hörte Che Guevaras Stimme, was wollt ihr von mir? Ich sagte, wer ich war und was ich angerichtet hatte und dass ich einen Rat brauchte. Und die Stimme fragte mich etwas ärgerlich, was das denn sollte und ob ich denn noch nie was von organisierten Klassenkampf gehört hätte. Ich sagte, nee, hätte ich nicht. Die Stimme schwieg einen Augenblick und sprach dann wesentlich freundlicher und tröstender weiter. Ja, dann wäre mir nur sehr schwer zu helfen, ich wäre krank und ich sollte am besten mal zum Psychoanalytiker gehen. Total deprimiert kroch ich zurück zum Bunker, als ich schon von weitem die Blechbüchsen klappern hörte, die an dem Alarmdraht hingen, den ich um mein Versteck gespannt hatte. Vor Schreck an allen Gliedern zittern, ging ich dann hin und sah einen VW da stehen mit einem nackten Pärchen auf dem Vordersitz. Die Stoßstange hatte sich in der Alarmleitung verhakt, sodass die Blechbüchsen unausgesetzt schepperten. Ich war so empört, dass ich dem Kerl die MP in den Rücken bohrte und ihn anschrie, sofort aufhören, das ist doch eine Schweinerei. Weit und breit die unberührteste Natur und sie machen hier solche Verrenkungen in ihrer stinkigen Kiste, aber sofort raus in die Glockenblumen. Der arme Mann jammerte mir die Ohren voll. Warum haben Sie uns so erschreckt? Meine Bekannte hat einen Krampf und jetzt hängen wir fest. Das hatte mir gerade noch gefehlt. Wir berieten erst mal eine Weile darüber, was wir da machen könnten und dass es das Beste wäre, der Braut mit einer Nadel in den Schenkel zu stechen, so als Gegenschock. Aber natürlich hatte keiner eine Nadel dabei. Mir dauerte das alles zu lange. Ich sagte, Schluss jetzt. Wenn er die Nadel haben wollte, müsst ihr schon die 100 Meter bis zum Nähkästchen robben. Die Operation gelang dann auch. Und erst als die beiden den Bunker wieder verlassen hatten, wusste ich, dass ich einen furchtbaren Fehler begangen hatte.
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Einen wunderschönen Donnerstagmorgen. Es ist jetzt 6.26 Uhr und ihr hört Radio Loro auf 90,2. Gleich starten wir mit den Nachrichten um 7 Uhr im Weckruf, aber vorher gibt es noch Stone's Throw von Green Tea Bank. Viel Spaß und bis gleich.

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1: Hier im Weckruf an diesen wunderschönen Donnerstagmorgen. In der Innenstadt werden die Straßenbahngleise erneuert. Vom 1. Juni bis zum 13. werden keine Straßenbahnen durch die Lange Straße fahren. Die Haltestellen Neuer Markt, Lange Straße und Kröpelieder Tor sind direkt betroffen. An alle Haltestellen müssen mit veränderten Abfahrplänen gerechnet werden, da die Linien über den Hauptbahnhof umgeleitet werden. Die Linie 25 wird in der Zeit als Ersatzbus die Haltestellen in der Langstraße anfahren. Im Stadtteil Evershagen ist am Montag bei einem Polizeieinsatz eine Leiche in der Hendrik-Ibsen-Straße gefunden worden. Das hat die Polizei gestern bekannt gegeben. Es handelt sich laut dieser um einen 17-Jährigen aus Rostock. Laut einer Polizeisprecherin war es wohl nicht die Wohnung, in der der junge Mann lebte. Die Todesursache ist noch unklar. Ebenso gab die Polizei bekannt, dass keine offensichtlichen Verletzungen wie Messerstiche oder ähnliches vorherrschten. Ein Todesermittlungsverfahren wurde eingeleitet und man wartet auf das gerichtsmedizinische Gutachten. Fahrradweg an der Kreisstraße 120 im Landkreis Rostock wurde gestern feierlich freigegeben. Der neue Radweg verbindet die Ortschaften Thulendorf mit den bestehenden Radwegen entlang der Bundesstraße 110 zwischen Sassnitz und Rostock. Der kommissarische Baudezernent Roger Hewelt betont, dass der Radweg besonders für die Schüler der Karbeck-Schule einen großen Sicherheitsfaktor darstellt. Laut Kreissprecherin Juliane Hinz ist der Radweg ein bedeutender Lückenschluss im Radwegnetz. Künftig soll man an Grenzmärkten im Kreis Schleswig-Flensburg keine Getränke ohne Pfand kaufen dürfen. Das hat das Verwaltungsgericht in Schleswig gestern entschieden. Seit 2003 dürfen Getränkedosen und Einwegplastikflaschen in Deutschland nicht mehr pfandfrei verkauft werden. Ausnahmen stellen Geschäfte an der dänischen Grenze dar. Dort können skandinavische Kundinnen und Kunden pfandfrei einkaufen. Die deutsche Umwelthilfe argumentiert, dass jährlich mehr als 500.000 Getränkedosen pfandfrei an skandinavische Kunden verkauft werden. Das verstöße nach Ansicht der Umwelthilfe gegen das deutsche Verpackungsgesetz. Das Urteil ist noch nicht rechtskräftig. Kreis- und Grenzhändler können vor dem Oberverwaltungsgericht Berufung einlegen. Und Großbritannien hat die Sanktionen auf russisches Öl gelockert. Die britische Regierung genehmigt ab sofort auf unbestimmte Zeit den Import von Flugzeugtreibstoffen und Diesel, welche in Drittländern aus russischem Öl raffiniert wurde, wie die Nachrichtenagentur PA mitteilt. Begründet wird die Entscheidung aufgrund der gestiegenen Energiepreise infolge des Iran-Kriegs und der dadurch ausgelösten Blockade der Straße von Hormus. Die für den Transport von Treibstoffen bedeutende Meerenge ist seit Wochen weitestgehend blockiert. Weitere Nachrichten dann kurzum einmal um 7:30.
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3: Aktuell haben wir hier in Rostock 11 Grad beim bedeckten Himmel. Im weiteren Tagesverlauf erwartet uns einen Mix aus Sonne und Wolken. Überwiegend bleibt es jedoch bewölkt mit bis zu 4 Sonnenstunden. Die Temperaturen erreichen heute mit 19 Grad ihren Höchstwert. Dazu weht eine leichte bis schwache Brise aus westlicher bis südwestlicher Richtung. Die Sonne geht heute um 21.17 Uhr unter. In der Nacht ziehen Wolkenfelder durch, aber es bleibt trocken und die Temperaturen sinken auf 12 Grad. Soweit das Wetter.
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3: Einen wunderschönen Donnerstagmorgen und willkommen beim Weckruf, der Frühsendung hier auf Loro 90,2. Schön, dass ihr dabei seid. Ich bin eure Moderatorin Daphne und aus der Loro-Tagesredaktion ist heute Paul für die Nachrichten dabei. Guten Morgen, Paul.
1: Guten Morgen, Rostock.
3: Wir haben jetzt 7:04 Uhr. Ihr hört den Weckruf auf Loro 90,2 und was wir hier in der nächsten Stunde vorhaben, das verrate ich euch gleich. Aber zuerst hören wir noch Melatonin von Aurel Petronis. Viel Spaß und bis gleich.

startet gerade Aurel Petronis mit dem Song Melatonin. Wir haben gerade 7.08 Uhr und es ist der Donnerstagweckruf auf Flora 90,2. Was erwartet euch hier in der nächsten Stunde? Es wird auf jeden Fall musikalisch. Jeden Tag hören wir in unser Album der Woche rein. Und gleich beschäftigen wir uns mit dem Thema Neurodiversität in der Arbeitswelt. Zuerst hören wir aber noch einen Song aus unserer Akön Heavy Rotation oder Low Rotation, wie wir es hier gerne nennen. Das heißt ein Song, das unsere Musikredaktion besonders gut fand und das wir demnächst hier auf Floro öfter in den Ohren bekommt. Ihr hört jetzt Pretty Little Mouse von Total Tommy. Viel Spaß!

0: Willkommen zurück. Es ist jetzt 7:11 Uhr und ihr hört den Donnerstag-Weckruf auf Loro 90,2. Kommen wir nun zu unserem ersten Thema. Schätzungen zufolge sind bis zu 20% der deutschen Bevölkerung neurodivergent. Das Projekt COCO, Neurodiversität im Job, von Frauenbildungsnetzverein setzt sich für die Stärkung von Menschen mit Neurodivergenz ein. Unsere Redakteurin Janice hat mit der Projektleiterin Lena Thomas gesprochen.
1: Zu sensibel, zu viel, zu anstrengend. Solche Zuschreibungen haben neurodivergente Menschen schon oft in ihrem Leben zu hören bekommen. Dabei umfasst der Begriff Neurodiversität weit mehr als solche Vorurteile. Was genau hinter dem Begriff steckt, erklärt Lena Thomas. Sie leitet das Projekt COCO Neurodiversität im Job, das neurodivergente, erwerbsfähige Frauen aus Mecklenburg-Vorpommern durch Aufklärungs- und Vernetzungsformate unterstützt.
2: Neurodiversität beschreibt am Ende einfach neurologische Vielfalt. Also es ist ein Konzept, was davon ausgeht, dass es unterschiedliche Funktionsweisen im Gehirn gibt. Also unterschiedliche Arten zu denken, zu kommunizieren oder zum Beispiel auch Reize zu verarbeiten. Und ja, das Konzept geht außerdem davon aus, dass es neurodivergente und neurotypische Menschen in einer Gruppe gibt. Das heißt, neurotypisch sind Menschen, die halt der gesellschaftlichen Norm sozusagen in ihrer Art zu denken, also in der Funktionsweise des Gehirns, entsprechen. Und die neurodivergenten Menschen weichen von dieser gesellschaftlichen Norm ab.
1: Zu neurodivergenten Menschen zählen zum Beispiel Menschen mit ADHS, Autismus oder Dyslexie, sowie Menschen mit dem Tourette-Syndrom. Unsere Gesellschaft ist also neurodivers, denn sie besteht sowohl aus neurodivergenten als auch neurotypischen Menschen. Genau dort setzt COCO an. Ein 3-jähriges Projekt des Frauenbildungsnetzvereins mit Sitz hier in Rostock, das neurodivergente Frauen in Mecklenburg-Vorpommern stärkt und begleitet. Dafür gibt es verschiedene Angebote, die sowohl kostenfrei als auch überwiegend digital zugänglich sind, damit möglichst viele Menschen daran teilnehmen können.
2: Zum einen wollen wir erstmal für das Thema Neurodiversität sensibilisieren und da so ein bisschen aufklären. Und da gibt es eine Informationsveranstaltung, die so alle 2 Monate immer online stattfindet, geht 60 Minuten in der Regel. Und da laden wir verschiedene ExpertInnen ein, einfach über verschiedene Themenschwerpunkte zu referieren. Und da ist das Schöne, dass da wirklich alle dran teilnehmen können, die sich irgendwie für dieses Thema interessieren. Und dann gibt es noch Workshops, die auch überwiegend digital stattfinden, mit unterschiedlichen Themenschwerpunkten, die für neurodivergente Frauen aber nur geöffnet werden. Und ja, da behandeln wir Themen wie zum Beispiel, was gibt es eigentlich für Tools am Arbeitsplatz, die mir helfen, zum Beispiel Reize zu filtern oder um mich besser zu strukturieren. Oder wir gucken uns an, was sind denn eigentlich meine Bedürfnisse am Arbeitsplatz, wie kriege ich das kommuniziert, wie kann ich vielleicht im Allgemeinen auch über meine Neurodivergenz mit meinem Vorgesetzten zum Beispiel sprechen.
1: Neben dem Ziel, Neurodiversität insgesamt sichtbarer zu machen und mehr dafür zu sensibilisieren, ist es den Menschen hinter dem Projekt COCO auch wichtig, die Angebote unabhängig von Diagnosen zugänglich zu machen. Denn Neurodivergenz zeigt sich nicht immer durch eine medizinische Diagnose. Zum Beispiel bei Hochsensibilität, für die es keine klassische Diagnose gibt. Das Angebot richtet sich deshalb an alle, die sich als neurodivergent identifizieren. Gleichzeitig liegt der Fokus auch noch auf einem weiteren wichtigen Aspekt.
2: Ein Ziel ist auf jeden Fall auch natürlich noch die Förderung neurodivergenter Frauen hinsichtlich ihrer Stärken. Also den Fokus wirklich auf die Stärken zu setzen und nicht auf die vermeintlichen Schwächen oder Herausforderungen und wirklich zu gucken, okay, gerade wenn es um Bewerbungsverfahren geht oder auch wenn man schon im Job steckt, zu wissen, was sind meine eigenen Stärken. Die Frauen haben die Möglichkeit, erstmal das für sich herauszufinden und dann im nächsten Schritt aber auch zu gucken, was brauche ich, um meine Stärken wirklich nutzen zu können? Also was brauche ich für Arbeitsbedingungen am Arbeitsplatz, um mein Potenzial ausschöpfen zu können?
0: Das war der erste Teil des Interviews mit Lena Thomas zum Projekt COCO Neurodiversität im Job. Nach einer kleinen musikalischen Pause erfahrt ihr weitere Informationen zum Thema Neurodiversität und COCO. Wir haben jetzt 7:16 Uhr und ihr hört der letzte Song Alles wird gut von Kummer featuring Fred Rabe. Viel Spaß und bis gleich.

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1: Das war Alles wird gut, der Song von Kummer und Fred Haber. Es ist jetzt 7.19 Uhr und ihr hört den Weckruf auf Flora 90,2. Gerade habt ihr schon den ersten Teil des Interviews mit Lena Thomas, Leiterin des Projekts Coco Neurodiversität im Job, gehört. Im zweiten Teil geht es nun um ihre eigenen Erfahrungen als neurodivergente Person und um ihre Wünsche für die Zukunft.
2: Lena Thomas hat das Projekt Coco mit ins Leben gerufen. Ein wesentlicher Beweggrund ist ihre eigene Neurodivergenz. Trotz der positiven Entwicklung und zunehmenden Sensibilisierung für Neurodiversität sieht sie weiterhin Barrieren für neurodivergente Menschen in der Arbeitswelt.
3: Ich habe das selber in meiner ersten Ausbildung erleben können, dass es da Rahmenbedingungen gab, die meinem eigenen System halt einfach nicht gut getan haben, und habe dann hier beim Frauenbildungsnetz mein Praktikum irgendwann gemacht. Und da habe ich das erste Mal die Erfahrung machen können, das ganz offen zu kommunizieren und auf ganz viel Offenheit, Interesse und Verständnis zu stoßen. Und das hat mich total motiviert, dieses Gefühl vielleicht auch irgendwie bei anderen anstoßen zu können, indem man halt dieses Thema immer sichtbarer macht. Und man muss dazu noch sagen, dass es bei Frauen einfach so ist, dass Frauen ja auch aufgrund ihres Geschlechts sowieso häufiger Diskriminierung ausgesetzt sind. Und wenn die dann zusätzlich noch neurodivergent sind, kann man auch von Mehrfachdiskriminierung häufig sprechen. Und die Barrieren werden sozusagen immer größer. Und Frauen werden häufig auch erst ganz spät diagnostiziert, beziehungsweise erkennen erst ganz spät bei sich selber auch ihre Neurodivergenz, beziehungsweise manche entdecken es auch nie, einfach weil Frauen sich häufig nochmal anders anpassen an diese gesellschaftlichen Erwartungen. Und da sehen wir halt einfach ganz klar, dass das eine Gruppe ist, ja, die einfach gefördert werden sollte, um auch so diesen gesellschaftlichen Missständen so ein bisschen entgegenzuwirken.
2: Für die Zukunft wünscht sich Lena unter anderem, dass Neurodiversität weiterhin sichtbar gemacht und vor allem auch ernst genommen wird.
3: Was ich ab und zu jetzt, oder was heißt ab und zu, relativ häufig sehe auf den sozialen Medien zum Beispiel, ist, dass, wenn es jetzt um ADHS-Diagnosen zum Beispiel gibt, dass dann so ein bisschen dieser Wortlaut vorherrscht, ach naja, das ist ja jetzt irgendwie so eine Modediagnose, die jetzt alle haben und alle bezeichnen sich jetzt irgendwie als Menschen mit ADHS. Und ich habe das Gefühl, dadurch wird das so ein bisschen ins Lächerliche gezogen und nicht mehr so richtig ernst genommen. Und dann gibt es noch das andere Extrem auf der anderen Seite, dass Unternehmen sich auch mit Neurodivergenz so ein bisschen als Aushängeschild schmücken wollen, weil sie neurodivergente Menschen so ein bisschen als die neue Superkraft fürs eigene Unternehmen sehen und da eher die Wirtschaftlichkeit im Vordergrund steht. Und ich würde mir wünschen, dass nicht das eine oder dieses andere Extrem dann irgendwie so vorherrschen, sondern dass es einfach ein Thema ist, was als ganz normaler Teil unserer Vielfalt anerkannt wird. Und ja, wenn ich da so auf unser Projekt gucke, wünsche ich mir natürlich, dass es weiterhin so gut läuft, dass wir hier vielleicht wirklich eine kleine Community auch aufgebaut bekommen und dass wir möglicherweise auch nach diesen 3 Jahren Laufzeit, die bewilligt wurden, vielleicht die Chance haben, uns noch weiter mit dem Thema auseinanderzusetzen, weil wir uns auch vorstellen könnten, nicht nur Frauen in den Fokus zu nehmen, sondern auch weitere marginalisierte Gruppen, wie zum Beispiel non-binäre Menschen, also dass wir unsere Zielgruppe sozusagen einfach noch ein bisschen ausweiten können.
1: Vielen Dank an Lena Thomas und Janice für das Gespräch. Falls das Projekt euer Interesse geweckt hat, könnt ihr euch auf der Website coco-mv.de über die verschiedenen Angebote und Veranstaltungen informieren. Es ist jetzt 7.23 Uhr, ihr hört den Donnerstag-Weckruf auf Flora 90,2 und hier geht es weiter mit Unité von CKWB. Viel Spaß!

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1: Einmal das Neueste in Kürze. Guten Morgen. In der Innenstadt werden die Straßenbahngleise erneuert werden. Vom 1. Juni bis zum 13. Juni werden keine Straßenbahnen durch die Lange Straße fahren. Die Haltestellen Neuer Markt, Lange Straße und Krüppeliner Tor sind direkt betroffen. An allen weiteren Haltestellen müsse man mit veränderten Abfahrtsplänen rechnen, da die Linien über den Hauptbahnhof umgeleitet werden. Die Linie 25 wird in der Zeit als Ersatzbus die Haltestellen der Langstraße anfahren. Im Stadtteil Evershagen ist am Montag bei einem Polizeieinsatz eine Leiche in der Hendrik-Ibsen-Straße gefunden worden. Das hat die Polizei gestern bekannt gegeben. Es handelt sich laut dieser um einen 17-Jährigen aus Rostock. Laut einer Polizeisprecherin war es wohl nicht die Wohnung, in der der junge Mann lebte. Die Todesursache ist noch unklar. Ebenso gab es keine offensichtlichen Verletzungen wie Messerstiche oder ähnliches. Fahrradweg an der Kreisstraße 120 im Landkreis Rostock wurde gestern feierlich freigegeben. Der neue Radweg verbindet die Ortschaft Hudendorf mit dem bestehenden Radweg entlang der Bundesstraße 110 zwischen Sassnitz und Rostock. Der kommissarische Baudezernent Roger Hewelt betont, dass der Radweg besonders für die Schüler der Karbeck-Schule einen großen Sicherheitsfaktor darstelle. Künftig soll man an Grenzmärkten im Kreis Schleswig-Flensburg keine Getränke ohne Pfand kaufen dürfen. Das hat das Verwaltungsgericht in Schleswig gestern entschieden. Die deutsche Umwelthilfe argumentiert, dass jährlich mehr als 500 Millionen Getränkedosen pfandfrei an skandinavische Kunden verkauft werden. Das verstößt nach Ansicht der Umwelthilfe gegen das deutsche Verpackungsgesetz. Das Urteil ist noch nicht rechtskräftig. Kreis- und Grenzhändler können vor dem Oberverwaltungsgericht Berufung einlegen. Und Großbritannien hat die Sanktionen auf russisches Öl gelockert. Die britische Regierung genehmigt ab sofort und auf unbestimmte Zeit den Import von Flugzeugtreibstoff und Diesel, welcher in Drittländern aus russischem Öl raffiniert wurde. Wie die Nachrichtenagentur PA mitteilt, begründet wird die Entscheidung aufgrund der gestiegenen Energiepreise infolge des Iran-Krieges und der dadurch ausgelösten Blockade der Straße Hormuz. Weitere Nachrichten dann einmal in Punkt 9.
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3: Aktuell liegen die Temperaturen in Rostock bei 12 Grad. Dazu scheint die Sonne vom leicht bewölkten Himmel. Im weiteren Tagesverlauf ziehen mehr Wolken auf. Es bleibt überwiegend bewölkt mit bis zu 4 Sonnenstunden. Die Höchstwerte liegen bei 19 Grad. Dazu wird eine schwache bis leichte Brise aus westlicher bis südwestlicher Richtung. In der Nacht bleibt es bedeckt, aber trocken, bei Tiefstwerten um 12 Grad. Soweit das Wetter.
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3: Einen wunderschönen Donnerstagmorgen und willkommen beim Weckruf auf Flora 90,2. Ich bin Daphne und begleite euch weiter durch den Morgen zusammen mit Paul bei den Nachrichten. Guten Morgen, Paul.
4: Morgen, Daphne.
3: Es ist jetzt 7.33 Uhr, ihr hört den Weckruf auf Floro und wir machen jetzt weiter mit 54 von Songstorm. Viel Spaß und bis gleich.

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2: Einen wunderschönen Nachrichten, einen wunderschönen Nachrichten, das ist auch schön.
3: Wir haben das Fachmagazin für Herr Berger, wie heißt es? Ach, Herr Berger, das Mikro geht nicht.
4: Scheißegal, jetzt gibt's Punkrock.
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Ihr hattet Murder Me von der belgischen Indie-alternative Band The Haunted Youth. Es ist jetzt 7.40 Uhr und ihr hört der Weckruf auf Loro 9,2. Und wir wollen jetzt musikalisch weitermachen und in unser aktuelles Album der Woche reinhören. Er stammt von der kanadischen Band Broken Social Scene und trägt den Titel Remember the Humans. Auch heute stellen wir euch einen Song daraus vor. Das neue Werk zog auch Mitglieder zurück ins Boot, die eine Weile außen vor waren. Fast uns Hannah Georges sind auf dem Album vertreten, ebenso die aus Calgary stammende Sängerin Lisa Lomsinger, die bereits bei Songs wie Texaco Bitches und All to All von 2010 dabei war. Wie es dazu kam, dass Lisa dann plötzlich doch wieder mit im Boot war, verriet Mastermind Kevin Drew dem Musikmagazin Rolling Stone. Lisa war eine Weile weg und dann kam sie mit einem Song zurück, den sie während einer Meditation eines Abends geschrieben hatte. In dem Gefühl, es sei ein Broken Social Scene Song. Sie schrieb uns einen Brief. Es war für uns alle unbestreitbar, dass wir diesen Song auf der Platte haben wollten, weil wir Lisa zurück wollten.

Unerhörtes Relief von Broken Social Scene. Ein weiterer Track von unserem Album der Woche, Remember the Human. Morgen stellen wir euch einen letzten Song von der Platte vor. Es ist jetzt 7.46 Uhr, ihr hört den Weckruf auf Loro 90,2 und wir machen jetzt weiter mit Get Lucky von Dustpunkt. Viel Spaß!

0: Willkommen zurück. Es ist 7:52 Uhr. Ihr hört den Donnerstagweckruf auf Florenz 2 und ich habe jetzt einen kleinen Veranstaltungstipps für euch. Am Donnerstag, den 4. Juni, kommt die renommierte französische Schriftstellerin Anne Berest nach Rostock. Sie ist zu Gast in der Universitätsbuchhandlung Hugendubel und stellt dort ihr neues Buch Vatertage vor. Los geht's es um 19.30 Uhr. Viele kennen Anne Berest bereits durch ihren internationalen Erfolg Die Postkarte. Darin hat sie sich auf die Spuren ihrer jüdischen Familie mit der mütterlicherseits begeben. Ein sehr persönliches Buch, das Leserinnen und Leser weit über Frankreich hinaus berührt hat. Jetzt richtet sie den Blick auf eine andere Seite ihrer Herkunft. In Vatertage oder Finistère, wie das Buch auf Französisch heißt, erzählt sie vom väterlichen, brüderlichen Zweig ihrer Familie und vor allem von der Beziehung zwischen Vater und Tochter. Es geht um Herkunft, um Identität und um die Frage, was von Generation zu Generation weitergegeben wird, sichtbar und unsichtbar. Dabei vermittelt Anne Berest wieder ganz geschickt persönliche Familiengeschichte mit dem großen politischen und gesellschaftlichen Umbrüche des 20. Jahrhunderts. Es entsteht ein vielschichtiges Panorama von der Bretagne bis in andere Zeiten und Lebenswelten. Die Lesung in Rostock wird zweisprachig sein, also auf Deutsch und Französisch. Ergänzt wird der Abend durch ein Gespräch mit der Autorin. Der Abend wird in Zusammenarbeit mit mehreren Partnern organisiert, darunter die Heinrich-Böll-Stiftung Mecklenburg-Vorpommern, das Literaturhaus Rostock und die jüdische Gemeinde Rostock. Die Tickets kosten regulär 50 Euro, ermäßigt 10,50 Euro und den könnt ihr euch bei der Buchhandlung oder telefonisch besorgen. Für Studierende der Uni Rostock und der HMT ist der Eintritt mit dem Kulturticket sogar frei. Eine Anmeldung ist aber erforderlich mit einer kurzen E-Mail an reservierung@literaturhaus-rostock.de. Wenn Sie dabei sein möchten, lohnt es sich auf jeden Fall früh zu buchen. Anne Berest live in Rostock am 4. Juni um 19.30 Uhr in der Universitätsbuchhandlung Hugendubel. Wir haben jetzt 7:54 Uhr, das heißt, gleich kommt Paul im Studio für die Nachrichten und er bringt unter anderem folgenden Themen mit: Straßenbahnsanierung in der Langenstraße, 66-Jähriger wegen Verdacht auf Brandstiftung an einer Grundschule in Untersuchungshaft und Deutscher Tierschutzbund klagt gegen die Bundesrepublik Deutschland. Mehr von Paul dann selbst gleich, aber vorher hören wir noch How Does a New Think von Public Enemy.
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1: Das Neueste aus Rostock, Umgebung und der Welt, hier aber für euch im Weckruf von Radio Loro. Guten Morgen. In der Innenstadt werden die Straßenbahngleise erneuert. Vom 1. Juni bis zum 13. Juni werden keine Straßenbahnen durch die Lange Straße fahren. Die Haltestellen Neuer Markt, Lange Straße und Krüppeliner Tor sind direkt betroffen. An allen weiteren Haltestellen müsse man mit veränderten Abfahrplänen rechnen, da die Linien über den Hauptbahnhof umgeleitet werden. Die Linie 25 wird in der Zeit als Ersatzbus die Haltestellen der Langen Straße anfahren. Im Stadtteil Ebershagen ist am Montag beim Polizeieinsatz eine Leiche in der Hendrik-Ibsen-Straße gefunden worden. Das hat die Polizei gestern bekannt gegeben. Es handelt sich laut dieser um einen 17-Jährigen aus Rostock. Laut einer Polizeisprecherin war es wohl nicht die Wohnung, in der der junge Mann lebte. Todesursache ist noch unklar. Ebenso gab es keine offensichtlichen Verletzungen wie Messerstiche oder ähnliches. Ein Todesermittlungsverfahren wurde eingeleitet und man wartet auf das gerichtsmedizinische Gutachten. Ein 66-Jähriger wurde wegen Vermutung auf Brandstiftung in Untersuchungshaft unterlassen. Nachdem es vergangenen Montag zu einem Brand in der Grundschule in Lübow, Landkreis Nordwestmecklenburg kam, habe die Kriminalpolizei Wismar und die Staatsanwaltschaft Schwerin die Ermittlungen zum Verdacht der schweren Brandstiftung aufgenommen. Nach bisherigen Erkenntnissen soll ein 66-jähriger Mann im Bereich eines Verbindungsflures zwischen Schulgebäude und Sporthalle einen Gegenstand in Brand gesetzt haben, so die Polizei. Mehrere Personen, die sich in den angrenzenden Sporthallen aufhielten, wurden durch das Auslösen des Feueralarms auf den Brand aufmerksam und konnten das Gebäude selbstständig verlassen. Verletzt wurde hierbei niemand. Der entstandene Gesamtschaden beläuft sich erste Schätzung zufolge auf ca. 300.000 Euro. Der Deutsche Tierschutzbund hat beim Verwaltungsgericht Köln Klage gegen die Bundesrepublik Deutschland eingereicht. Grund seien die unzureichenden Unterstützungen von Tierheimen, teilt der Verband mit. Man sehe sich so der Klage gezwungen, da erneut Tierheime trotz entsprechender Zusagen im Koalitionsvertrag von Union und SPD auch im Bundeshaushalt für dieses erneut nicht berücksichtigt worden seien. Ziel der Klage sei es, erstmals gerichtlich klarzustellen, dass sich aus dem Staatsziel Tierschutz im Grundgesetz auch eine finanzielle Verpflichtung für den Bund ergebe. Und Großbritannien hat die Sanktionen auf russisches Öl gelockert. Die britische Regierung genehmigt ab sofort und auf unbestimmte Zeit den Import von Flugzeugtreibstoff und Diesel, welcher in Drittländern aus russischem Öl raffiniert wurde, wie die Nachrichtenagentur PA mitteilt. Begründet wird die Entscheidung aufgrund der gestiegenen Energiepreise infolge des Iran-Krieges und der dadurch ausgelösten Blockade der Straße von Hormuz. Die für den Transport von Treibstoff bedeutende Meerenge ist seit Wochen weitestgehend blockiert. Weitere Nachrichten in einer halben Stunde.
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2: Aktuell haben wir hier in Rostock 13 Grad bei bedecktem Himmel. Im weiteren Tagesverlauf erwartet uns einen Mix aus Sonne und Wolken. Überwiegend bleibt es jedoch bewölkt mit bis zu 4 Sonnenstunden. Die Temperaturen erreichen heute mit 19 Grad ihren Höchstwert. Dazu wird eine leichte bis schwache Brise aus westlicher bis südwestlicher Richtung. Die Sonne geht heute um 21.17 Uhr unter. In der Nacht ziehen Wolkenfelder durch. Es bleibt aber auch trocken und die Temperaturen sinken auf 12 Grad. Und der Blick auf morgen. Bis zum Nachmittag kommt es zu einem Mix aus Sonne und Wolke, bevor es am Abend überwiegend sonnig wird. Die Temperaturen liegen zwischen 12 und 20 Grad. Soweit das Wetter.
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2: Willkommen beim Weckruf unserer Frühsendung hier auf Loro 90,2. Schön, dass ihr eingeschaltet habt. Mein Name ist Daphne und ich bringe euch heute für die nächsten 2 Stunden in den Tag. Aber natürlich nicht allein. Paul ist heute bei den Nachrichten. Guten Morgen.
1: Ja, guten Morgen da draußen, ihr alle.
2: Paul, wusstest du, dass heute den Erdbeeren mit Sahnetag ist?
1: Erdbeeren mit Sahnetag, das ja. Ist ein schöner Tag.
2: Ja.
1: Die muss man nicht feiern.
2: Unbedingt, oder?
1: Wo ist die nächste Bäckerei oder so? Für so eine schöne Sahnetorte?
2: Okay. Dobra noch Platz, würde ich sagen.
1: Ja.
2: Hast du schon Erdbeeren gegessen dieses Jahr?
1: Ja, auf jeden Fall. Besonders das schön gezuckerte Erdbeeren, wo dann schön der Zucker, der Saft rauszieht. Da macht man das geil mit Eis. Mwah, ja. Gedicht. Oh, schön.
2: Finde ich auch total lecker.
1: Was machst du liebst mit Erdbeeren?
2: Einfach so essen.
1: Einfach Erdbeeren essen?
2: Ja, ohne unbedingt Sahne, aber mit Sahne ist es auch gut.
1: Macht gute Laune.
2: Ja, auf jeden Fall. Und wir wollen auch euch gute Laune bringen. Es ist jetzt 8.05 Uhr. Ihr hört den Weckrufer Florenz Kommerzei. Und es geht hier weiter mit Island von Alice Merten. Viel Spaß!

Willkommen zurück. Es ist jetzt 8:08 und ihr hört den Donnerstagweckruf auf Flora 90,2. Schauen wir auf das Programm für diese zweite Stunde. Wir blicken auf unsere Musiksendung Heimspiel, die heute Nachmittag auf Flora läuft. Dann gibt es ein paar Neuigkeiten aus der Kino- und Sportwelt mit unseren Kino-News und dem Frühsport. Und gleich schauen wir in die Politik und hören ein Interview mit dem Gewinner der Bürgermeisterwahl in Wismar, Frank Junger. Mehr dazu gleich nach Is This All There Is von Anna Calvi featuring Matt Berninger. Viel Spaß!

0: startet Is This All There Is von Anna Calvi featuring Matt Berninger. Es ist jetzt 8.14 Uhr, ihr hört den Weckruf auf Florian 1,2 und wir wollen jetzt in die Politik blicken. Vor ein paar Wochen hat der Bürgermeisterwahl in Wismar stattgefunden und unsere Redakteurin Ellen hat sich mit dem Gewinner Frank Junge unterhalten. Die Gründe für seinen Wechsel vom Bundestag ins Rathaus und seine politischen Ziele für die Stadt Wismar, das sind unter anderem die Themen in der Gespräch, die ihr jetzt hören werdet.
1: Sie wechseln ja jetzt von der Bundespolitik ins Rathaus. Was hat Sie denn dazu bewegt?
2: Naja, ich schicke voraus, dass ich im kommunalen politischen Bereich ja groß geworden bin. Bevor hier überhaupt irgendwas mal mit Richtung Bundestag losging, habe ich hier in der Stadtvertretung und im Kreistag für Wismar Politik gemacht. Und ich fand das auch sehr ansprechend und sehr zufriedenstellend. Also ich bin kommunalpolitisch geprägt. Und deshalb war unterm Strich diese Entscheidung, jetzt in die kommunale Politik zurückzukehren, für mich jetzt nicht was völlig Fremdes. Das ist Punkt Nummer eins. Und Punkt Nummer zwei, so ein Bürgermeister, den die SPD ja in Wismar schon seit der Wende faktisch gestellt hat. So ein Amt möchte man natürlich verteidigen, zumal deshalb, weil die Entwicklung von Wismar seit dieser Zeit ja eigentlich eine sehr gute gewesen ist und diese Politik ja auch von der SPD hier mit geprägt worden war. Und das war ein zusätzlicher Punkt, wo ich gesagt habe, dann versuche ich das als Kandidat, der ein paar Voraussetzungen mitbringt. Und das zusammen hat mich dazu geführt, zu sagen, jawohl, ich trete an.
1: Sie waren ja viele Jahre Abgeordnete im Bundestag. Gibt es Erfahrungen, die Ihnen jetzt als Bürgermeister helfen werden?
2: Ja, na klar. Also allein der Punkt, dass man versuchen muss, bei politischen Kompromissen, auf die es ja immer ankommt, egal ob das jetzt die Stadtebene, die Landesebene oder die Bundesebene ist. Bei politischen Kompromissen kommt es immer darauf an, alle Beteiligten mitzunehmen, auf Augenhöhe miteinander zu verhandeln, etwas zu finden, wohinter sich alle versammeln können. Und das wird natürlich auch in der Bürgerschaft der Hansestadt Wismar eine große Rolle spielen. Nur auf der Grundlage von vernünftigen Kompromissen kann auch ein Bürgermeister zusammen mit der Kommunalvertretung am Ende nur die Stadt voranbringen. Und das ist eine Erfahrung, die konnte ich in Berlin gut entwickeln und die wird mir, da bin ich davon überzeugt, auch hier in Wismar helfen, die Stadt weiter zusammen mit allen, die das wollen, voranzubringen.
1: Es kam ja zu einer Stichwahl mit der AfD-Kandidatin, die Sie jedoch mit großer Mehrheit für sich entscheiden konnten. Aber was denken Sie, was sagt das Wahlergebnis über die politische Stimmung in Wismar aus?
2: Also ich war erschrocken darüber, wie jemand von der AfD, die niemand gekannt hat, die sich noch niemals irgendwo eingebracht hat, um den Leuten zu zeigen, das habe ich geleistet, das könnt ihr von mir erwarten, wie so jemand über 30% der Stimmen einsammeln kann. Jetzt sind Bürgermeisterwahlen immer die persönlichsten Wahlen, die es gibt. Das heißt, die Menschen entscheiden dort sehr, sehr wenig nach Parteizugehörigkeit, sondern immer mit Bezug auf die Person. Und trotzdem liegt dieses Ergebnis vor. Mir zeigt das, dass die demokratischen Parteien der Mitte, und da beziehe ich alle mit ein, dass die demokratischen Parteien der Mitte wieder viel stärker miteinander zusammenarbeiten müssen, wenn es darum geht, tragfähige Kompromisse zu erarbeiten. Wenn das nicht passiert, dann erzeugt man faktisch in wesentlichen Fragen Stillstand. Und Stillstand bedeutet für die Leute, es geht nichts voran. Es passiert nichts. Alles wird um uns herum schlimmer. Wir haben Bedrohungssituationen im Sicherheitsbereich. Die Preise werden teurer. Wohnungen findet man nicht. Und wenn unter dem Gesichtspunkt dieser Stillstand bei den Leuten Unzufriedenheiten erzeugt, dann ist das das gefundene Fressen für die Populisten, die eigentlich sonst selbst nichts an Lösungen zu bieten haben und die nur mit diesen Ängsten und Sorgen der Leute ihr Kapital daraus schlagen. Und das müssen wir an der Stelle dadurch vermeiden, dass wir Parteien der Mitte viel besser noch gemeinsame Lösungen herbeiführen, um die Leute dann davon überzeugen, dass wir es können und den anderen, den Populisten, nicht den Raum überlassen.
0: Vielen Dank an Ellen und Frank Junge für das Gespräch. Dies war noch ein Ausschnitt aus dem Interview. Die volle Version, in welcher Frank Junge ausführlich seine Ziele und Pläne für die kommenden 8 Jahre erklärt, gibt es in unserer Mediathek. Es ist 8.19 Uhr, ihr hört den Donnerstag-Weckruf auf Florian 1,2 und wir hören jetzt, wenn du tanzt, von Wecken Lisbeth. Viel Spaß und bis gleich.

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Willkommen zurück. Es ist jetzt 8.23 Uhr. Ihr hört den Weckruf auf Florian 90,2 und wir wollen jetzt musikalisch bleiben und auf unsere Heimspielsendung blicken, die heute ab 19 Uhr auf Flora läuft. Wie ihr vielleicht schon wisst, ist das Heimspiel unsere Sendung für lokale Künstlerinnen und Künstler und Bands, präsentiert von der PopKW, dem Landesverband für populäre Musik und kreative Wirtschaft. Diesmal zu Gast Maschkind. Das Rostocker Quartett, bestehend aus Julian, Merit, Karl und Adrian, macht deutschsprachigen Indie-Pop, der nach verregneten Nachmittagen, lauen Sommerabenden und langen Nächten klingt. Die vier haben sich während des Studiums kennengelernt und schnell gemerkt, dass sie mehr als Freundschaft verbindet. Ihre Songs erzählen vom Erwachsenwerden, vom Loslassen und vom Festhalten und von diesen flüchtigen Momenten mit Freunden, in denen alles perfekt scheint. Zwischen melancholischem Pop, tanzbaren Refrains und mehrstimmigen Gesang möchte Maschkind gemeinsam mit ihrem Publikum einfach eine gute Zeit haben. Ende 2025 erschien ihre Debüt-EP mit dem Titel Angekommen, vielleicht. Daraus hört ihr jetzt zur Einstimmung auf das Heimspiel mit Maschkind den Song Elefant.

Ihr hörtet Elefant von Maischkind. Wenn ihr noch mehr über das Rostocker Quartett erfahren wollt, schaltet heute Abend das Heimspiel ein. Um 19 Uhr geht es los. Aber wir haben erst jetzt gerade 8.28 Uhr. Ihr hört den Weckruf auf Loro. Und weiter geht es ja mit Bring Your Friends von Bates.

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1: Einmal das Neueste in Kürze hier für euch im Wecko von Radio Loro. Guten Morgen. In der Innenstadt werden die Straßenbahngleise erneuert. Vom 1. Juni bis zum 13. Juli werden keine Straßenbahnen durch die Lange Straße fahren. Die Haltestellen Neuer Markt, Lange Straße und Tudentor sind direkt betroffen. An allen Haltestellen müsste man mit veränderten Abfahrplänen rechnen, da die Linien über den Hauptbahnhof umgeleitet werden müssen. Die Linie 25 wird in der Zeit als Ersatzbus die Haltestellen der Langen Straße anfahren. Im Stadtteil Evershagen ist am Montag bei einem Polizeieinsatz eine Leiche in der Hendrik-Ibsen-Straße gefunden worden. Das hat die Polizei gestern bekannt gegeben. Es handelt sich laut dieser um einen 17-Jährigen aus Rostock. Laut einer Polizeisprecherin war es wohl nicht die Wohnung, in der der junge Mann lebte. Todesursache ist noch unklar. Ebenso gab es keine offensichtlichen Verletzungen wie Messerstich oder ähnliches. Ein 66-Jähriger wurde wegen Vermutung auf Brandstiftung in Untersuchungshaft gesetzt. Nachdem es vergangenen Montag zu einem Brand in der Grundschule in Lübe, Landkreis Nordwest-Mecklenburg kam, habe die Kriminalpolizei Wismar und die Staatsanwaltschaft Schwerin die Ermittlungen zum Verdacht der schweren Brandstiftung aufgenommen. Nach bisheriger Erkenntnis soll ein 66-jähriger Mann im Bereich eines Verbindungsdurchs zwischen Schulgebäude und Sporthalle einen Gegenstand in Brand gesetzt haben. So die Polizei. Der Deutsche Tierschutzbund hat beim Verwaltungsgericht Köln Klage gegen die Bundesrepublik Deutschland eingereicht. Grund sei die unzureichende Unterstützung von Tierheimen, teilt der Verband mit. Man sehe sich zu der Klage gezwungen, da erneut Tierheime trotz entsprechender Zusage im Koalitionsvertrag von Union und SPD in den Bundeshaushalt für dieses Jahr nicht berücksichtigt worden seien. Ziel der Klage sei es, erstmals gerichtlich klarzustellen, dass sich aus dem Staatsziel Tierschutz im Grundgesetz auch eine finanzielle Verpflichtung für den Bund ergebe. Und Großbritannien hat die Sanktionen auf russisches Öl gelockert. Die britische Regierung genehmigt ab sofort und auf unbestimmte Zeit den Import von Flugzeugtreibstoff und Diesel, welcher in Drittländern aus russischem Öl raffiniert wurde, wie die Nachrichtenagentur PA mitteilt. Begründet wird die Entscheidung aufgrund der gestiegenen Energiepreise und infolge des Irankriegs und der dadurch ausgelösten Blockade der Straße von Hormuz. Weitere Nachrichten um Punkt 9.
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3: Aktuell haben wir hier in Rostock 14 Grad bei bedecktem Himmel. Im Tagesverlauf bleibt es überwiegend bewölkt, zeitweise zeigt sich aber auch die Sonne. Insgesamt sind bis zu 4 Sonnenstunden möglich. Die Höchstwerte liegen heute bei 19 Grad. Dazu weht eine schwache bis leichte Brise aus westlicher bis südwestlicher Richtung. Die Sonne geht heute um 21.17 Uhr unter. In der Nacht bleibt es bedeckt, aber trocken bei rund 12 Grad. Und der Blick auf morgen? Ein Mix aus Sonne und Wolken bis zum Nachmittag. Am Abend gibt es dann überwiegend blauen Himmel. Die Temperaturen liegen zwischen 12 und 20 Grad. Soweit das Wetter.
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3: Einen wunderschönen Donnerstagmorgen und willkommen beim Weckruf auf Loro 90,2. Ich bin Daphne, eure Moderatorin für heute, und Paul ist bei den Nachrichten am Start. Guten Morgen, Paul.
1: Ja, guten Morgen, wie geht's?
3: Gut, danke, und ihr selbst?
1: Ich kann mich nicht beschweren. Es ist schön warm draußen, der Sommer kommt langsam und das merkt man einfach sofort, dass es ein bisschen besser geht, dass man mehr Energie im Körper hat. Das freut mich richtig.
3: Das stimmt total. Ja, schauen wir auf das Programm für diese nächste halbe Stunde. Wie gewohnt um diese Uhrzeit gibt es unsere Rubrik Frühsport und gleich machen wir mit den Kino-News weiter. Paul, warst du neulich ins Kino? Oder
1: das letzte Mal im Kino war ich Tatsache für Zootopia 2, das ist schon ein bisschen länger her.
3: Das stimmt, aber war ein cooler Film.
1: Er war schön anzurufen. Ich bin vor allem mit Freunden hingegangen, dass jeder Film, den man mit Freunden guckt, ist ein guter Film.
3: Ja, auf jeden Fall sprechen wir dann gleich, was es dann diese Woche ins Kino zu sehen gibt. Wir haben jetzt 8.34 Uhr, ihr hört den Weckruf und wir machen weiter mit Reißhaus von Kuso. Viel Spaß! 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

0: startet Paul Jetz mit Smash. Es ist jetzt 8.39 Uhr, ihr hört den Donnerstag-Weckruf auf Flo 90,2. Und ja, also ich war am Dienstag, ja das war vorgestern, ins Kino in der Livu in der Frida 23 und habe den Film Der Astronaut, Project Hail Mary, gesehen und das war wirklich ein cooler Science-Fiction-Film. Aber wenn ihr euch dann fragt, was ihr dann diese Woche ins Kino sehen könntet, dann jetzt aufgepasst, denn es kommen die Kinder-News und Janice und ich verraten euch, was es dann Neues in der Kinowelt gibt. Viel Spaß!
1: Okay, and action!
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3: Hallo. Ist alles in Ordnung?
4: Anne, wer ist das?
5: Das ist Kurt. Kurt, mein Ex-Mann.
6: Ex-Partner haben manchmal die erstaunliche Fähigkeit, plötzlich wieder aufzutauchen. Oft, wenn man dachte, das Kapitel wäre längst durch. Diese Erfahrung hat auch Hanne gemacht. Nur, dass ihr früherer Ehemann Kurt aus einem etwas anderen Grund plötzlich vor der Tür stand.
5: Er denkt, dass wir noch beide verheiratet sind.
3: Hallo. Ich bin Bernd Zweig. Chopin. Schön.
7: Man hat uns hierher geschickt, dass wir ihn jetzt hier abliefern können. Er hat Alzheimer.
6: Hanne und ihr derzeitiger Ehemann Bernd nehmen Kurt vorübergehend bei sich auf, wodurch in ihre eingefahrene Ehe zunächst eine gewisse Leichtigkeit zurückkehrt.
3: Ich war letzte Woche mit Kurt in einer Demenz-WG. Sie würden ihn aufnehmen.
7: Ich kann ihn nicht hier lassen. Ich fühle mich verantwortlich. Du hast alles für mich. Ich bin noch nie so tief verletzt worden.
3: Es wird immer schwieriger werden.
8: Hast du einen anderen Mann?
3: Und wir beide werden auch älter.
9: Wenn ich an Kurz Stelle wäre oder vielleicht irgendwann einmal bin, würde ich mich sehr glücklich schätzen, mich an deiner Seite zu wissen.
3: Ich bin der Mann von Hanne.
7: Ach so?
3: Wir haben eine offene Beziehung, ja.
6: Der verlorene Mann ist ein Film mit feinem Humor und viel Empathie, den ihr ab heute im Livu Metropol sehen könnt.
10: Niemand sollte von der Schande erfahren, die auf mir lastet. Vielleicht versteht irgendjemand, wie ich zu dem Unmensch wurde, der ich heute bin.
0: Der Film Fridas Fall der deutschen Regisseurin Maria Brändle erzählt die wahre Geschichte von der Schneiderin Frida Keller aus St. Gallen in der Schweiz. Nachdem sie mehrfach vergewaltigt wurde, wird sie ungewollt schwanger und bringt einen Sohn zur Welt. 1904 wird in einem Wald die Leiche eines kleinen Kindes gefunden und die junge Frau wird angeklagt, ihren 5-jährigen Sohn getötet zu haben.
11: Eine Mutter, die das eigene Kind umbringt.

0: liegt in der Hand von ein paar wenigen Männern, ob unser Gesetz im Sinne der Gerechtigkeit ausgelegt wird.
1: Wie soll sich denn was ändern, wenn niemand den ersten Schritt macht?
2: Am Ende steht ein ganzes System vor Gericht, in dem Frauen bisher immer den Kürzeren gezogen haben. Ein Fall, der die Anfänge der politischen Gleichstellungs- und Frauenrechtsbewegung in der Schweiz prägte.
3: Wenn eine Mutter ihr Kind umbringt, dann hat dies tiefliegende Gründe. Gründe, die aufzeigen, dass in unserer Gesellschaft etwas falsch läuft.
4: Helfen Sie mir, dass die geplagte Frau am Leben bleiben kann.
5: Du darfst nicht aufgeben jetzt.
2: Der Film Fridas Fall beruht auf dem von Michel Minelli 2015 veröffentlichten Roman über Frida Keller und läuft ab heute im Livo Frida 23.
6: Das waren die Kino-News.
2: Soweit die Kino-News von Janice und ich mit den Filmen Der verlorene Mann und Fridas Fall. Ich hoffe, es war was auf jeden Fall für euch dabei. Es ist jetzt 8 Uhr 44, ihr hört den Donnerstagweckruf auf Florian 90,2 und wir machen jetzt mit unserem Titel der Woche weiter. Ihr hört jetzt Big Dog, The Last Dinner Party. Viel Spaß!

0: Willkommen zurück. Es ist jetzt 8.22 Uhr. Ihr hört den Weckruf auf Flora 90,2 und gleich wird es sportlich.
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0: Fußball. Dirk Olshausen verlässt den FC Hansa Rostock zum Ende der Saison. Das teilte der Verein gestern mit. Der Torwarttrainer war seit 2018 Teil des Trainerstabs der Profimannschaft und damit über viele Jahre ein fester Bestandteil des Vereins. In dieser Zeit fällt der Aufstieg in die zweite Bundesliga sowie zwei erfolgreiche Klassenerhalter. Der FC Hansa bedankt sich für seinen Einsatz, seine Erfahrung und seine Verlässlichkeit. Gleichzeitig hat der Verein entschieden, die Position im Zuge der sportlichen Planung neu zu besetzen. Olshausen spricht von einer besonderen und intensiven Zeit in Rostock und bedankt sich für das Vertrauen und die Zusammenarbeit im gesamten Team. Wir bleiben beim Fußball. Die Frauenbundesliga hat die Saison mit einem neuen Zuschauerrekord beendet. Insgesamt verfolgten knapp 654.000 Fans die 182 Spieler. Im Schnitt kamen 3.592 Zuschauer pro Partie in die Stadion. Damit wurde die bisherige Bestmarke aus der Saison 2023/24 deutlich übertroffen. Erstmals spielten 14 statt 12 Teams in der Liga. Besonders beliebt war Aufsteiger Union Berlin. Zu den Heimspielen kamen durchschnittlich 8.208 Fans ins Stadion an der Alten Försterei. Und Tennis. Tennisprofi Yannick Hanschmann hat das Viertelfinale beim ATP-Turnier in Hamburg knapp verpasst. Der 34-Jährige verlor gegen den formstarken Italiener Luciano Darderi mit 6:7, 5:7 und schied als vorletzter Spieler aus dem Turnier aus. Hanschmann zeigte eine starke Leistung und vergab im Timebreak des ersten Satzes 3 Setzbälle. Auch im zweiten Durchgang hielt es Hinterlang dagegen, doch Darderi blieb in den entscheidenden Momenten nervenstark. Daniel Altmaier steht dagegen im Viertelfinale und trifft heute dort auf dem Amerikaner Tommy Paul. Wir drücken die Daumen. Soweit zum Sport. Wir haben jetzt 8:25 Uhr. Ihr hört den Weckruf auf Flora 90,2 und hier geht's weiter mit Lo Que No Se Ve von Rubio. Viel Spaß!

Willkommen zurück. Ihr hört den Weckruf auf Loro 90,2 und es ist 8.58 Uhr. Das heißt, gleich kommt Paul im Studio und verrät uns, was es so Neues in Rostock und in der Welt passiert. Und er bringt unter anderem folgenden Themen mit. Torwartstrainer verlässt den FC Hansa Rostock. 36-Jähriger wegen Vermutung auf Brandstiftung in Untersuchungshaft. Und Polizeigewerkschaft warnt vor AfD-Regierung. Mehr dann von Paul selbst gleich, aber vorher hören wir noch Started with a Mix von Los Campesinos. Viel Spaß!

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1: Das Neueste aus Rostock und der Welt, hier für euch im Weckruf von Radio Loro. Guten Morgen. Der Torwarttrainer des FC Hansa Rostocks, Dirk Orlihausen, verlässt nach Saisonende den Sportclub. Von Direktor Fußballprofi des FCH heißt es, man habe sich entschieden, im Rahmen sportlicher Planungen die Position neu zu besetzen. Insgesamt 8 Jahre war der 43-Jährige beim FC Hansa aktiv. 2018-19 wechselte er vom FC Karlsruhe nach Rostock. In seiner Zeit beim FCH liegt unter anderem der Aufstieg in die zweite Liga 2021 und der anschließende Klassenerhalt über 2 Spielzeiten hinweg. Im Stadtteil Evershagen ist am Montag bei einem Polizeieinsatz eine Leiche in der Hendrik-Ebsen-Straße gefunden worden. Das hat die Polizei gestern bekannt gegeben. Es handelt sich laut dieser um einen 17-Jährigen aus Rostock. Laut einer Polizeisprecherin war es wohl nicht die Wohnung, in der der junge Mann lebte. Todesursache ist noch unklar. Ebenso gab es keine offensichtlichen Verletzungen wie Messerstiche oder ähnliches laut Polizeiaussagen. Ein Todesermittlungsverfahren wurde eingeleitet und man wartet auf das gerichtsmedizinische Gutachten. 66-Jähriger wegen Vermutung auf Brandstiftung in Untersuchungshaft. Nachdem es vergangenen Montag zu einem Brand in der Grundschule Lübow, Landkreis Nordwestmecklenburg kam, haben die Kriminalpolizei Wismar und die Staatsanwaltschaft Schwerin die Ermittlungen zum Verdacht der schwereren Brandstiftung aufgenommen. Nach bisherigen Erkenntnissen soll ein 66-jähriger Mann im Bereich eines Verbindungsflurs zwischen Schulgebäude und Sporthalle einen Gegenstand in Brand gesetzt haben, so die Polizei. Mehrere Personen, die sich in der angrenzenden Sporthalle aufhielten, wurden durch das Auslösen des Feueralarms auf den Brand aufmerksam und konnten das Gebäude selbstständig verlassen. Verletzt wurde hierbei niemand. Der entstandene Gesamtschaden beläuft sich ersten Schätzungen zufolge auf ca. 300.000 Euro. Der Deutsche Tierschutzbund hat beim Verwaltungsgericht Köln Klage gegen die Bundesrepublik Deutschland eingereicht. Grund seien die unzureichenden Unterstützungen von Tierheimen, teilt der Verband mit. Man sehe sich zu der Klage gezwungen, da erneut Tierheime trotz entsprechender Zusagen, Koalitionsvertrag von Union und SPD im Bundeshaushalt wie dieses Jahr nicht berücksichtigt worden seien. Ziel der Klage sei es, erstmals gerichtlich klarstellen zu lassen, dass sich aus dem Staatsziel Tierschutz im Grundgesetz auch eine finanzielle Verpflichtung für den Bund ergebe. Und? Die Polizeigewerkschaft äußert Sorge um AfD-Regierung. Angesichts der hohen Umfragewerte für die AfD in Sachsen-Anhalt haben mehrere Polizeigewerkschaften vor einer möglichen Regierungsübernahme der Partei gewarnt. Unter anderem besonders betroffen seien die Innen- und Justizresorts. Dort geht es darum, wer Zugang zu sicherheitsrelevanten Informationen, zu Erkenntnissen des Verfassungsschutzes, zu polizeilichen Lagebildern, Gefährdungsbewertungen und zu internationalen Informationskanälen erhälte. So der Vorsitzende des Bundes Deutscher Kriminalbeamter Dirk Peklo. Der Bundesvorsitzende der Gewerkschaft der Polizei Jochen Koppleck zeigt sich besorgt, wie die AfD das Remonstrationsrecht, das Recht von Beamten, Befehle zu verweigern, wenn diese gegen das Grundgesetz verstoßen würden, kritisiert und sicherlich einschränken will. Weitere Nachrichten in einer halben Stunde in Kurzform.
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2: Aktuell haben wir hier in Rostock 14 Grad bei bedecktem Himmel. Im weiteren Tagesverlauf erwartet uns einen Mix aus Sonne und Wolken. Überwiegend bleibt es jedoch bewölkt mit bis zu 4 Sonnenstunden. Die Temperaturen erreichen heute mit 19 Grad ihren Höchstwert. Dazu weht eine leichte bis schwache Brise aus westlicher bis südwestlicher Richtung. Die Sonne geht heute um 21.17 Uhr unter. In der Nacht ziehen Wolkenfelder durch, es bleibt aber trocken und die Temperaturen sinken auf 12 Grad. Und der Blick auf morgen. Bis zum Nachmittag kommt es zu einem Mix aus Sonne und Wolke, bevor es am Abend überwiegend sonnig wird. Die Temperaturen liegen zwischen 12 und 20 Grad.
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2: Einen wunderschönen Donnerstagmorgen und willkommen beim Weckruf, unserer Frühsendung hier auf Loro 90,2. Schön, dass ihr eingeschaltet habt. Mein Name ist Daphne, ich bin eure Moderatorin und mit mir im Studio aus der Loro Tagesredaktion ist heute Paul.
1: Oh mein Gott, hallo.
2: Guten Tag. Schauen wir auf das Programm für diese letzte Stunde.
1: Was kommt denn da?
2: Ja, genau. Wir blicken auf unsere Musiksendung Beat Repeat, die heute Nachmittag um 15 Uhr auf Loro läuft. Und gleich geht es um die Initiative Zuhörplatz. Mehr dazu gleich nach Ruby Soho von Renshid. Viel Spaß.
1: Bis nachher.

0: Freedom.
1: Ihr hörtet Freedom von Pharrell Williams. Es ist jetzt 9.11 Uhr und ihr hört den Donnerstagweckruf auf Radio Loro. Kommen wir nun zu unserem nächsten Thema. Krisen und Probleme gibt es im Leben immer wieder. Manchmal braucht man aber auch nur einen Ratschlag oder jemanden, der einem zuhört. Das Angebot der Telefonseelsorge oder die Nummer gegen Kummer könnten da eventuell helfen. Noch niedrigschwelliger ist ein Rostocker Projekt, über das wir jetzt reden wollen. Und ich freue mich, jetzt Bärbel und Robert im Studio begrüßen zu dürfen. Guten Morgen.
2: Hallo.
3: Morgen.
1: Ja, ihr beiden. Zuhörplatz heißt euer Angebot, damit ist eigentlich schon alles gesagt. Seit wann gibt es das Projekt und was war eure Intention dahinter?
2: Erstmal vielen Dank für die Einladung. Bärbel und ich sind heute sehr gerne hergekommen zu euch. Das Projekt gibt es seit letztem Jahr und ist tatsächlich durch die Zuhörkiosk in Hamburg ein bisschen inspiriert worden, dass man, wenn man mit offenen Augen rumgeht, sieht, das könnte auch deine Heimatstadt Rostock gebrauchen. Und das war tatsächlich die Initialzündung zu sagen, letztes Jahr, das machen wir, das planen wir, das stellen wir auf die Beine.
1: Und wer hört denn zu?
2: Also unsere Gruppe, die wir gerne ansprechen wollen, ist jetzt nicht definiert. Die ist, wie du schon sagtest, ein niederschwelliges Angebot. Also genau das ist es. Wir haben es nicht begrenzt oder sind da jetzt picky und sagen, genau diese Gruppe an Menschen möchten wir erreichen. Wir möchten eigentlich alle erreichen, die sich unterhalten wollen, vielleicht aber auch ein Thema haben, was sie loswerden wollen, aber im eigenen Umkreis nicht besprechen können. Und wir sind ein sehr großes, unterschiedliches Team, das ist alles dabei, vom Alter her, vom Geschlecht her, von der Arbeit her. Insbesondere haben wir die wundervolle Kooperation mit X-In. Das heißt, wir haben hier Genesungsbegleiterinnen, die auch bei Themen in Richtung psychische Aspekte reingehen können und sich mit Menschen hier ein bisschen professioneller unterhalten können. Und das ist sozusagen mal so ganz grob erzählt, worum es geht.
1: Ja, also das bedeutet, also soweit ich es verstanden habe, dass man schon einige Fähigkeiten und Qualifikationen braucht, um die Zuhörer, also dass die Zuhörer haben müssen, oder?
3: Eigentlich nicht, weil das ist ein ehrenamtliches Projekt.
1: Okay.
3: Zuhören kann doch eigentlich jeder, denke ich so. Und es gibt genügend Menschen, die durch Einsamkeit, durch Lebenssituationen, wie auch immer, gerne mal jemand hätten, der zuhört. Und das ist die Intention, die dahinter steckt, von den Leuten, die hier bei Zuhörplatz mitmachen, dieses Ohr mal zu sein und anzubieten, Leute, kommt her, wenn dir gerade der Schuh drückt, komm her, ich höre dir zu. Mehr soll es gar nicht sein. Und dass wir jetzt auch noch da mit hineingekommen sind, hängt damit zusammen, dass ich im letzten Jahr auch aus Dresden aber allerdings ein Projekt mitgebracht habe, das hieß Peerpoint, heißt mittlerweile hier in Rostock bzw. in Mecklenburg-Vorpommern die Mutmacher. Wir sind noch in den Startlöchern und Anfang des Jahres bin ich über euch gestolpert, über den Zuhörplatz und denke mir, wir wollen genau das Gleiche. Und deswegen machen wir jetzt erstmal die Kooperation mit euch, um zu lernen auch und um viel mitzunehmen und zu ergänzen mittlerweile. Und ab September legen wir dann los im Mehrgenerationshaus in Lüttenklein als Treffpunkt. Da freue ich mich auch schon drauf.
1: Und mit welchen Problemen kommen die Leute zu euch?
2: Also ich glaube, im ersten Schritt geht es ansprechbar zu sein. Die Gespräche, die wir bisher hatten, sind auch Alltagsthemen. Wir haben auch Rentnerinnen dabei, die zu uns kommen und auch ein bisschen erzählen, wo ihre Herausforderungen sind. Das geht dann manchmal auch sehr schnell in konkrete Themen über, zum Beispiel in die Medienhilfe. Und da unterstützen wir auch. Wir haben unser Angebot ein bisschen geöffnet. Wir haben gesagt, okay, also wenn der Schlüssel zum Gespräch eine kleine Problemlösung ist beim Smartphone, dann sind wir natürlich dafür da, aber genauso gut haben wir auch eine Mitstreiterin, die mit Brettspielen sich gerne mit Menschen zusammensetzt und Spiele spielt. Das hört dann aber auch genau an der Stelle auf, das wird dann einfach ein bisschen ja, zu groß, das Angebot. Das heißt, da machen wir dann auch tatsächlich Schluss und grenzen uns da ein und sagen, am Ende soll es uns um das Zuhören gehen, nicht um das Reden. Die erste Idee war damals auch, das ganze Talkbus zu nennen. Das haben wir wieder zurückgenommen, weil es geht nicht darum, Leute zu bequatschen, sondern ihnen ein Ohr anzubieten. Und da habe ich in diesem Jahr und im letzten Jahr auch den Bernhard Pörksen kennengelernt. Der hat ein Buch geschrieben, wo es genau darum geht, was wir tun, nämlich um das sogenannte Ich-Ohr und um das Du-Ohr. Und um das mal herunterzubrechen auf zwei ganz einfache Dinge. Also ich höre halt wirklich immer aktiv zu. Im Gegensatz dazu steht das Ich-Ohr, wo es um egozentrische Perspektiven geht, die wir hier eigentlich nicht bedienen wollen, sondern wir wollen wirklich quasi mitgehen mit dem, was die andere Person erzählt. Und das ist, glaube ich, ein ganz, ganz großer Unterschied. Und den wollen wir mit dem Zuhörplatz umsetzen.
1: Und sind das einmalige Besuche oder kommen manche Leute öfter?
2: Also man muss fairerweise sagen, wir werden jetzt nicht überrannt mit vielen Zuhörerinnen. Wir haben ein paar Besucherinnen gehabt, mit denen wir auch längere Gespräche geführt haben. Deswegen haben wir auch ein kleines internes Mediatorenteam gegründet, um uns selbst auch aufzufangen, weil die Gespräche, wenn sie dann über eine halbe Stunde gehen, auch für einige belastend sein können. Da geht es meistens um die persönlichen Alltagsprobleme und das ist so das, was ich jetzt so in Erinnerung habe. Ich bin ja auch nicht bei jedem Gespräch dabei, aber vielleicht möchtest du ergänzen, Bärbel.
3: Ja, letztendlich geht es tatsächlich um Alltagssorgen, Alltagsprobleme, Alltagsfragen, wo natürlich denn wichtig ist, auch mal nachzufragen, Mensch, wie geht's dir tatsächlich? Weil viele kommen ja gar nicht so richtig zu Wort. Viele sind alleinstehend, gerade in Lüttenklein. Nicht nur ältere Leute, sondern überhaupt. Und dass wir denen das Gefühl geben, es geht nur um dich. Es geht nur um dich. Und wenn du dich entlasten kannst in diesem Gespräch, tu es bitte. Wir sind für dich da.
1: Und ihr habt es schon ein bisschen schon angesprochen, aber wie weit geht denn eure Hilfe? Ich habe den Eindruck, das ist sehr vielfältig.
2: Also ich würde das, was Bärbel gerade gesagt hat, nochmal unterstreichen, dass dieses Ich bin für dich da, der Grund, also Medienhilfe oder Brettspiel ist da für uns jetzt ehrlich gesagt zweitrangig, sondern wir wollen ja ein Gespräch führen oder zuhören in erster Linie. Und dafür haben wir eine Zusammenarbeit mit dem Warnow-Park. Dort bekommen wir auch Räume gestellt, wenn wir wollen. Das ist großartig. Also wir werden hier wirklich richtig gut unterstützt. Haben wir eine Ecke, wo wir uns auch in Ruhe unterhalten können. Denn wer den Warnow-Park kennt oder jedes andere Einkaufszentrum, die sind sehr belebt. Und dort wurde uns angeboten, in einen aktuell leerstehenden Teil sich zurückzuziehen und dort diese Gespräche zu führen, auch im öffentlichen Raum. Aber eben halt so, dass das gewährleistet ist, den anderen Menschen aktiv zuzuhören, nicht tausendmal zu unterbrechen oder eigene Lebenserfahrungen dort reinzukippen, sondern wirklich sich selbst auch darin zu üben, dem anderen eine Fläche, einen Platz anzubieten. Deswegen heißen wir auch so, wir sind der Zuhörplatz in Rostock.
1: Und wo alle bietet ihr den Zuhörplatz an und wie oft?
2: Genau, also wir haben letztes Jahr, um mal ein bisschen noch zeitgeschichtlich ganz kurz einzugehen, uns ausprobiert. Wir waren im öffentlichen Raum, wir haben uns wirklich bei ganz, ganz schlimmen Temperaturen draußen hingestellt, in Groß-Klein auch, in Flächen, wo ein bisschen Leute vorbeigegangen sind, weil wir dachten, so im öffentlichen Raum werden wir angesprochen. Das hat nicht so gut funktioniert. Und dann sind wir auf den Warnow-Park zugegangen und haben gefragt, ob wir uns auch aufgrund der Witterungsverhältnisse reinstellen können, und das hat bis heute gut funktioniert. Wir sind heute von 16 bis 19 Uhr im Warnow-Park. Das ist ja ein Donnerstag und es ist der dritte Donnerstag, und das tun wir tatsächlich genau immer so. Jeden dritten Donnerstag gibt es uns im Warnow-Park von 16 bis 19 Uhr. Aber diese Woche haben wir eine Besonderheit, und das war auch der Grund, euch nochmal anzufragen, ob wir uns hier heute vorstellen können. An diesem Sonnabend, dem 23.05., sind wir von 12 bis 18 Uhr auf dem Margaretenplatz und geben auch begrenzt ein Essen aus. Da haben wir eine Kooperation weil wir auch mit den Menschen hier in der KTV in Kontakt kommen wollen und sicherlich uns auch ausprobieren wollen, ob das hier andere Aspekte reinbringt mit unserem Erfahrungsschatz. Und am 18.06. wäre dann wieder der nächste reguläre Termin im Warnow-Park. Die Termine kann man aber auch nachlesen. Wir sind bei den Stadtgestalten aktiv, die hier viele Initiativen in Rostock bedienen. Aber man kann auch einfach auf aa27.de/zp gehen und die Termine sich dort anschauen. Sicherlich hilft auch eine Suche bei einem vertraubaren Suchmaschinenanbieter.
3: Auf jeden Fall freuen wir uns sehr auf den Samstag jetzt, auf ja. die nächsten Tage, um einfach mal zu gucken, euch ins Auge zu sehen vielleicht, wenn wir euch da treffen. Wäre sehr schön, wenn ihr mal bei uns vorbeischaut und mal sehen, was wir gemeinsam dort machen können.
1: Ja, und ich wollte dann noch fragen, was genau eure Gedanken dahinter war, so diesen Zuhörplatz erstmal in der KTV anzubieten?
3: Ja, wir wollen einfach offen sein und uns zeigen und wollen uns aber auch ausprobieren. Also nicht nur im Warnow-Park, sondern auch darüber hinaus. Und wer weiß, was die Zukunft bringt, das weiß kein Mensch. Ne? Deswegen sind wir einfach neugierig auf das Neue.
2: Das würde ich noch ergänzen, genau. Also der 23.05. ist ja auch ein sehr demokratischer Tag genau. Und da haben wir eine Förderung bekommen für den Ehrentag.de. Das heißt auch das Angebot. Dies unter anderem wird hier unterstützt vom Bundespräsidenten und mit den Fördergeldern können wir das, was wir dort machen wollen, nämlich auch ein Essen ausgeben, gewährleisten. Daher können wir dieses Angebot so stellen. Und da haben wir uns schon gefragt, wie können wir auch eine neue Erfahrung verbinden mit diesem tollen Tag und haben das einfach zusammengelegt und haben gesagt, dieses Jahr probieren wir das mal außerhalb des Warnow-Parks an. Das war so auch eine Idee, neben der Offenheit auf Neues zu machen. Das steckt so ein bisschen dahinter.
1: Super. Und vielleicht könnt ihr nochmal wiederholen, wo man alle Informationen wieder nachlesen kann, falls man Interesse hat.
2: Genau, also wir haben uns entschieden, unsere Informationen nur auf eine Plattform, Mastodon, draufzulegen, weil sie Open Source ist. Sie ist auch zutiefst demokratisch, weil sie nicht einer Person oder einer Organisation gehört und sind dementsprechend auch nur dort vertreten. Das erreicht man, das Angebot, indem man einfach aa27.de eingibt, einen Schrägstich macht und Zuhörplatz abkürzt, also mit ZP, da die originalen Mastodon-Adresse ein @-Zeichen beinhaltet und das für einige Menschen doch noch hier und da eine Herausforderung ist, haben wir diese Kurz-URL gewählt, damit man auf dieses Angebot draufkommt. Aber wenn man Zuhörplatz bei den stadtgestalten.org eingibt, wird man auch zu uns kommen. Und ja, hier bei euch liegen auch Flyer. Wer da Probleme hat, kann sich hier auch sicherlich gerne, wenn ihr da zustimmt, einen Flyer oder einen Aufkleber abholen. Das kriegen wir bestimmt auch hin.
1: Auf jeden Fall. Also vielen, vielen Dank, Roberto und Bärbel. Das war sehr schön, dass ihr da sein könntet. Und ich wünsche eurer Initiative viel Erfolg und noch viel Spaß und viel Spaß am Samstag auch.
2: Ganz herzlichen Dank.
1: Ciao. Tschüss. Wir haben jetzt 9.24 Uhr. Ihr hört den Weckruf auf Flora 90,2. Und wir machen weiter mit Paradise von Los Pepes.

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1: Einmal das Neueste in Kürze hier für euch bei Radio Loro. Guten Morgen. Der Torwarttrainer des FC Hansa, Dirk Orlieshausen, verlässt nach Saisonende den Sportclub. Vom Direktor Fußballprofi des FCH heißt es, man habe sich entschieden, im Rahmen sportlicher Planungen die Position neu zu besetzen. Insgesamt 8 Jahre war der 43-Jährige beim FC Hansa aktiv. Der Ortsbeirat Bistow hat letzten Dienstag zu dem Bebauungsplan Wohngebiet Nobelstraße beraten und in der bestehenden Form abgelehnt. Unter anderem kommt Kritik von den Bürgern, dass derzeitige Flächennutzungen nicht weitgreifend genug in Betracht gezogen werden. Des Weiteren sollen die Planung ökologische, bedeutende Lebensräume für Amphibien gefährden. Die finalen Pläne müssen in einer kommenden Bürgerschaftssitzung abgewägt werden. Ein 66-Jähriger ist wegen Vermutung auf Brandstiftung in Untersuchungshaft, nachdem es vergangenen Montag zu einem Brand in der Grundschule in Lübeck, Landkreis Nordwestmecklenburg kam, haben die Kriminalpolizei Wismar und die Staatsanwaltschaft Schwerin die Ermittlungen zum Verdacht der schweren Brandstiftung aufgenommen. Mehrere Personen, die sich in der angrenzenden Sporthalle aufhielten, wurden durch den Auslösen des Feueralarms auf den Brand aufmerksam und konnten das Gebäude selbstständig verlassen. Verletzt wurde hierbei niemand. Der Deutsche Naturschutzbund hat beim Verwaltungsgericht Köln Klage gegen die Bundesrepublik Deutschland eingereicht. Grund sei die unzureichende Unterstützung von Tierheimen, teilt der Verband mit. Man sehe sich in der Klage gezwungen, da erneut Tierheime trotz entsprechender Zusagen Koalitionsvertrag von Union SPD im Bundeshaushalt für dieses Jahr nicht berücksichtigt worden seien. Und die Polizeigewerkschaft äußert Sorgen um mögliche AfD-Regierung. Angesichts der hohen Umfragewerte für die AfD in Sachsen-Anhalt haben mehrere Polizeigewerkschaften vor einer Regierungsübernahme der Partei gewarnt. Unter anderem besonders betroffen seien die Innen- und Justizresorts. Dort geht es darum, wer Zugang zu sicherheitsrelevanten Informationen, zu Erkenntnissen des Verfassungsschutzes, zu polizeilichen Lagebildern, Gefährdungsbewertungen und zu internationalen Informationskanälen erhält. So der Vorsitzende des Bundes Deutscher Kriminalbeamter Dirk Peklo. Weitere Nachricht nochmal in Gänze um Punkt 10.
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3: Aktuell haben wir hier in Rostock 15 Grad bei bedecktem Himmel. Im weiteren Tagesverlauf erwartet uns einen Mix aus Sonne und Wolken. Überwiegend bleibt es jedoch bewölkt mit bis zu 4 Sonnenstunden. Die Temperaturen erreichen heute mit 19 Grad ihren Höchstwert. Dazu wird eine leichte bis schwache Brise aus westlicher bis südwestlicher Richtung. Die Sonne geht heute um 21.17 Uhr unter. In der Nacht ziehen Wolkenfelder durch. Es bleibt aber trocken und die Temperaturen sinken auf 12 Grad. Und der Blick auf morgen. Bis zum Nachmittag kommt es zu einem Mix aus Sonne und Wolke, bevor es am Abend überwiegend sonnig wird. Die Temperaturen liegen zwischen 12 und 20 Grad. Soweit das Wetter.
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3: Einen wunderschönen Donnerstagmorgen und willkommen beim Weckruf, unserer Frühsendung hier auf Loro 90,2. Schön, dass ihr eingeschaltet habt. Mein Name ist Daphne und ich bringe euch heute in den Tag, aber natürlich nicht allein. Paul ist heute bei den Nachrichten. Guten Morgen.
1: Ja, guten Morgen. Ich habe eine ganz lange Überleitung für dich, weil ich da so einen Gedankengang hatte. Mhm. Und zwar war ja letztes Wochenende ESC und da hat sich auch Wavy Boy angemeldet.
3: Ja.
1: Und der ist gerade auf Tour. Also er hat nicht ein ESC geschafft, er ist gerade auf Tour und der ist jetzt bald auch in Leipzig.
3: Aha.
1: Und das ist mir eingefallen, du warst ja gerade kurz in ersten Leipzig, richtig?
3: Das stimmt, ich war sehr spannend. Ich bin sehr spontan am Wochenende nach Leipzig gefahren. Das war super.
1: Okay, was hast du so erlebt? Es ist eine wunderschöne Stadt, viel Kultur.
3: Absolut.
1: Was hast du mitgenommen?
3: Ich bin am Freitagabend angekommen, da war ich auf einer Aussichtsplattform, so nennt man das, glaube ich. Das war wirklich schön und am Samstag war ich mit einer Freundin am Völkerstadtdenkmal und dann im Botanischer Garten und dann am Abend waren wir noch in die Oper.
1: Und in die Oper?
3: Ja, genau.
1: Darf man fragen, welches Stück?
3: La Traviata.
1: Hab kein genau. Französisch.
3: genau. Warte. Und am Sonntag war schönes Wetter, deshalb sind wir viel spazieren gegangen und haben im Park Picknick gemacht und dann war schon Zeit zurückzufahren.
1: Aber viel mitgenommen an einem Wochenende.
3: Ja.
1: Richtig viel mitgenommen.
3: War schön, genau.
1: Steht auch noch viel auf meiner Liste in Leipzig, da kann ich leider nicht so viel berichten. Ich muss auch immer noch auf diesen hohen Berg im Clara Settings Park, wo man über die ganze Stadt rüber gucken kann. Das steht aber alles noch. Freut mich, dass du eine gute Zeit hattest.
3: Danke. Ja, ich habe noch viele Städte, die ich noch besichtigen möchte, die ich erkunden möchte.
1: Kann ich nur bestätigen.
3: Wir haben 9.35 Uhr. Ihr hört den Weckruf auf Flora 90,2 und wir machen weiter mit Internet Friends von Knife Party. Viel Spaß!

0: Willkommen zurück. Ihr hört den Donnerstag-Weckruf auf Flora 90,2. Es ist 9:41 Uhr und es ist jetzt Zeit für unsere kleine musikalische Zeitreise. Wie jeden Donnerstag präsentieren wir euch auch heute einen musikalischen Rückblick in Form eines Songs, der mindestens 10 Jahre alt ist. Im Netz nennt man so einen Rückblick ja gerne Throwback Thursday. Unsere Musikredaktion nennt es Beat Repeat. Das Einzige, das wir euch schon vor dem Beitrag verraten, ist das Jahr, in dem der Track erschienen ist. Heute ist es das Jahr 2006. Um welchen Song es sich genau handelt, erzählt euch nun Anne aus der Musikredaktion.
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Mit Listen Up veröffentlichte die US-amerikanische Indie-Rock-Band Gossip 2006 einen Song, der bis heute zu ihren markantesten frühen Tracks zählt. Das Stück erschien zunächst auf dem Album Standing in the Way of Control und wurde 2007 erneut als Single herausgebracht. Inhaltlich warnt der Song vor falschen FreundInnen, vor Menschen, die viel reden, aber wenig Aufrichtigkeit zeigen. Besonders interessant ist die Bildsprache des Playgrounds, also des Spielplatzes. Gossip greifen damit die Idee auf, dass viele grundlegende Lektionen über Vertrauen, Lügen und Gruppendynamik bereits in der Kindheit gelernt werden. Die rhythmisch gesprochenen Zahlenfolgen 1, 2, 3, Listen to Me verstärken diesen Eindruck und verleihen dem Song eine direkte, fast schulhofartige Ansprache. Auch visuell wurde Listen Up mehrfach interpretiert. Die erste Videoversion zeigt Sängerin Bess Ditto selbstbewusst Pizza essend, ein deutlicher Kommentar gegen Bodyshaming. Die zweite Version von 2007 erzählt die Geschichte einer Transfrau und eines Transmannes, die durch Portland streifen und sich schließlich im Club begegnen. Insgesamt ist Listen Up ein Song, der nicht nur musikalisch mitreißt, sondern auch eine klare Botschaft transportiert. Hör zu, pass auf dich.

Ihr hörtet Listen Up von Gossip. Wie ihr vielleicht schon wisst, ist Pitch Repeat auch eine Sendung auf Floro, die sich der etwas älteren Musik widmet. 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Viel Spaß!

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Kommando Pöbel und Dance!

Ihr hörtet Pöbel MC und Mili Dance mit Pöbel und Dance. Es ist jetzt 9:25 Uhr. Ihr hört den Weckruf auf Loren 90,2 und gleich ist es wieder Zeit für die Nachrichten. Und Paul bringt unter anderem folgende Themen mit: Ausweirat Bisto lehnt Bebauungsplan im Süden Rostock ab. Fahrradweg in Thülendorf freigegeben. Und Polizeigewerkschaften warnen vor möglicher AfD-Regierung. Mehr von Paul selbst dann zugleich. Zuerst hören wir noch Spiegelkabinett von Captain Pink und die Tentakel von Delphi. Viel Spaß!

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1: Ein letztes Mal für diesen wunderschönen Donnerstagmorgen. Der Torhüter des FC Hansas, Dirk Orlishausen, verlässt nach Saisonende den Sportclub. Von Direktor Fußballprofi des FCH heißt es, man habe sich entschieden, im Rahmen sportlicher Planung die Position neu zu besetzen. Insgesamt 8 Jahre war der 43-Jährige beim FC Hansa. 2018-2019 wechselte er vom FC Karlsruhe nach Rostock. In seiner Zeit beim FCH liegt unter anderem der Aufstieg in die zweite Liga 2020-21 und der anschließende Klassenerhalt über 2 Spielzeiten weg. Der Ortsbeirat Bistow hat letzten Dienstag so den Bebauungsplan Wohngebiet Nobelstraße beraten und in der bestehenden Form abgelehnt. Unter anderem kommt Kritik von den Bürgern, dass derzeitigen Flächennutzung nicht weitgreifend genug in Betracht gezogen wird. Dazu kommt, dass der Plan höhere, bis zu 5-geschossige Wohnsiedlungen ermöglichen soll. Es wird kritisiert, dass diese eine städtebauliche, unangepasste Kante zur freien, landwirtschaftlich geprägten Fläche und den Einfamilienhäusern darstellt. Des Weiteren sollen die Planung ökologisch bedeutende Lebensräume für Amphibien gefährden. Die finalen Pläne müssen in einer kommenden Bürgerschaftssitzung abgewägt werden. Fahrradweg an der Kreisstraße 120 im Landkreis Rostock wurde gestern feierlich freigegeben. Der neue Radweg verbindet die Ortschaften Thulendorf mit dem bestehenden Radweg entlang der Bundesstraße 110 zwischen Sassnitz und Rostock. Der kommissarische Baudezernent Rose Hevelet betont, dass der Radweg besonders für die Schüler der Karbeck-Schule einen großen Sicherheitsfaktor darstellen. Künftig soll man an Grenzmärkten im Kreis Schleswig-Flensburg keine Getränke ohne Pfand kaufen dürfen. Das hat das Verwaltungsgericht in Schleswig gestern entschieden. Seit 2003 dürfen Getränkedosen und Einwegplastikflaschen in Deutschland nicht mehr pfandfrei verkauft werden. Ausnahmen stellen Geschäfte an der dänischen Grenze dort. Dort können skandinavische Kunden und Kundinnen pfandfrei einkaufen. Die Deutsche Umwelthilfe argumentiert, dass jährlich mehr als 500 Milliarden Getränkedosen pfandfrei an skandinavische Kunden verkauft würden. Das verstößt nach Ansicht der Umwelthilfe gegen den deutschen Verpackungsgesetz. Das Urteil ist noch nicht rechtskräftig. Kreis- und Grenzhändler können vor dem Oberverwaltungsgericht Berufung einlegen. Und die Polizeigewerkschaft äußert Sorge um mögliche AfD-Regierung. Angesichts der hohen Umfragewerte für die AfD in Sachsen-Anhalt haben mehrere Polizeigewerkschaften vor einer Regierungsübernahme der Partei gewarnt. Unter anderem besonders betroffen seien die Innen- und Justizressorts. Dort gehe es darum, wer Zugang zu sicherheitsrelevanten Informationen, zu Erkenntnissen des Verfassungsschutzes, zu polizeilichen Lagebildern, Gefährdungsbewertungen und zu internationalen Informationskanälen hält. So der Vorsitzende des Bundes Deutscher Kriminalbeamter Dirk Peklo. Der Bundesvorsitzende der Gewerkschaft der Polizei, Jochen Koppelig, zeigt sich besorgt, wie die AfD in Remonstrationsrecht, das Recht von Beamten, Befehle zu verweigern, wenn diese gegen das Grundgesetz verstoßen würde, kritisiert und seiner Aufsicht nach einschränken will. Weiter, das waren die Nachrichten für diesen Donnerstag. Morgen geht's dann weiter im nächsten Weckruf.
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3: Aktuell haben wir hier in Rostock 15 Grad bei bedecktem Himmel. Im weiteren Tagesverlauf erwartet uns einen Mix aus Sonne und Wolken. Überwiegend bleibt es jedoch bewölkt mit bis zu 4 Sonnenstunden. Die Temperaturen erreichen heute mit 19 Grad ihren Höchstwert. Dazu wird eine leichte bis schwache Brise aus westlicher bis nordwestlicher Richtung. Die Sonne geht heute um 21:17 Uhr unter. In der Nacht ziehen Wolkenfelder durch, aber es bleibt trocken und die Temperaturen sinken auf 12 Grad. Und der Blick auf morgen. Bis zum Nachmittag kommt es zu einem Mix aus Sonne und Wolke, bevor es am Abend überwiegend sonnig wird. Die Temperaturen liegen zwischen 12 und 20 Grad. Soweit das Wetter.
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3: Ein wunderschönen Donnerstagmorgen, ein letztes Mal für heute, denn das war der Weckruf auf Loro 90,2 für heute. Mit Paul bei den Nachrichten.
1: Guten Morgen.
3: Und dich hört man noch morgen früh, oder?
1: Ich bin morgen auch noch hier, ja.
3: Sehr schön, das freut mich.
1: Eine Woche Nachrichten für die Leute da draußen.
3: Und bei der Moderation war ich, also Daphne. Und wir haben jetzt 10:06 Uhr, das heißt, langsam geht die Sendung zu Ende, Aber das heißt doch nicht, dass ihr euch von Loro verabschieden sollt, denn wir haben noch einiges für euch im Programm. Um 13 Uhr könnt ihr nämlich der Sendung Dada vom letzten Montag nachhören. Dann gibt es um 15 Uhr unsere Musiksendung Beat Repeat, um 16 Uhr die Stadtmusikern-Geschichten, um 18 Uhr die Sendung des Studentensmagazin Heuler on Air, um 19 Uhr das Schamspiel, um 20 Uhr Newborn, um 21 Uhr Quentin M8, um 22 Uhr Thomas Rockbar. Also, es lohnt sich, noch ein bisschen dran zu bleiben. Und wir wünschen euch noch einen wunderschönen Tag und bis demnächst. Und zum Abschluss habt ihr noch Smalltalk von Ilpitsch. Ciao!
1: Ciao, ciao!

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1: Einen wunderschönen Nachrichten, einen wunderschönen Nachrichten, das ist auch schön.
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Ja, hallo, das war der Busdriver, der Busfahrer sozusagen, das erste Stück und ihr seid natürlich angekommen, ausgestiegen und wo? Natürlich bei Dada, der Sendung für schräge Töne. Die letzte Sendung war vorproduziert, weil ich in Thüringen Urlaub machte und am 22. April, meinem Geburtstag, sozusagen zwei Tage nach dieser Sendung im April, hatte sich meine Frau mit Sohn und Neffe was überlegt. Ein Überraschungspaket, ich wusste nichts, wurde nach dem Kaffeetrinken ins Auto gesetzt und unter fadenscheinigen Begründungen nach Ilmenau gefahren, eine Kleinstadt in Thüringen, wo mein Neffe mit Karten für den Jazzclub Ilmenau bereitstand. Denn dort begann am 21.04. die 51. Jazztage. Laut Titelseite des Programmheftes gingen sie ja vom 21. bis 23.04., laut Veranstaltungsplan vom 21. bis 27.04. Aber wer genau las, stellte fest, dass in Ilmenau der 27.04. als Sonntag deklariert war, der eigentlich ein Montag war. Ich weiß bis jetzt nicht, ob die Abschlussveranstaltung Sonntag oder Montag war, werde ich jetzt auch nicht mehr rauskriegen, ist ja aber auch egal. Wir haben ja jetzt den 18. Mai und ich habe mir nach dem Konzert eine Platte gekauft, weil ich zwar weiß, dass hier im Studio ein Plattenspieler steht, ich aber doch lieber mit digitaler Musik arbeite. Habe ich mir dann also vom Künstler noch die digitale Version schicken lassen. Sozusagen exklusiv vorab für Radio Loro. Die Platte hatte er mir schon mit Happy Birthday signiert. Ich glaube, es ist meine erste signierte Schallplatte in meinem Bestand. Die Künstler waren Jonah Parson Johnson und Nau Lau, ein Amerikaner und eine Finnin. Wobei Nau Lau nur die Abkürzung für Laura Naukarinen ist. Jonah Parson Johnson und Lau Nau sind beide für sich genommen bereits produktive und gefeierte Künstler, die zusammen jeder für sich 22 Alben veröffentlicht haben, aber erstmalig zusammen was Neues entstehen lassen. Mit Lauras Worten: Ich mag es, Live-Aufnahmen ohne Overdubs aufzunehmen. Und genau das ist dieses Album. Reine First Takes, sprudelnde kreative Energie, die im Moment entsteht. Jonas gespielte Narrative gaben unserer Improvisation einen kraftvollen Impuls und eine Richtung. Aber das Album erinnerte mich an eine chemische Reaktion. Ein Ergebnis, das ohne den Beitrag von uns beiden unmöglich gewesen wäre und für jeden von uns eine Überraschung ist.

0: Ja, da das jetzt so sehr besinnlich war, würde ich jetzt sagen, komme ich jetzt auch mal ins Plaudern, weil ich ja nicht alleine heute im Studio bin. Ganz überraschend, nicht ganz überraschend, aber ob es klappt, war nie ganz sicher, weswegen ich es erstmal nicht so eingeplant habe. Ich habe heute Carsten Schäfer mit hier. Hallo.
1: Grüß dich, Harry. Grüß dich, liebe Hörer von Radio Loro 90,2.
0: Ja, wer jetzt genau hingehört, wird sich sagen, ja, die Stimme kennen wir doch. Die wird doch sonst bei Talkabout und bei Sheep Music ist die ja immer zu hören. Ja, Carsten ist ja unser am weitest entfernt sitzende Redakteur sozusagen, wenn man jetzt mal von den europäischen Freiwilligen absieht, die aber ja dann auch hier vor Ort sind. Aber irgendwie hat es dich ja doch mit Loro verbunden. Das müsstest du vielleicht mal unseren HörerInnen nochmal erzählen. Wie kommt man als bayerischer Mitbürger zu Radio Loro? Wie war da dieser Effekt, dass du plötzlich hier deine Sendung hingeschickt hast?
1: Ja, ich habe ja angefangen bei einem anderen Sender und habe dann, der Kontakt wurde hergestellt durch eine andere Moderatorin und die hier oben auch wohnt und dann eben auch sagte, wäre das nicht was für dich? Und ich dachte mir, ja, natürlich, warum nicht? Ich möchte ja gerne auch Musik präsentieren, die dann ein bisschen was anderes ist, so wie das ja bei Loro gerne mal der Fall ist, auch bei dir in deiner Sendung Dada. Und so kam es dann. Ich habe mich mit dem Sender in Verbindung gesetzt und man hat gesagt, ja, okay, ich habe angefangen beim Metal Turn und dann später eben die Sendung, die du gesagt hast, Cheap Music und Talkabout. Und der Name Cheap Music kommt ja von dir.
0: Ja, das stimmt. Das war so ein bisschen, du hast mich gefragt, wie könnte man es in Sendung nennen? Und ich habe natürlich, wie ihr ja schon gehört, Carsten Schäfer ist ja das Sheep eigentlich fast nah dran. Und es zeigt ja auch eigentlich, man sagt ja wirklich, also Schafe sind ja Allesfresser, die sind ja auf einer Wiese, lassen ja kaum was stehen, ob Busch, Gras oder Brennnessel, alles wird weggegessen. Und du hast ja einen richtig breiten Musikgeschmack. Also wenn man bei dir reinhört, man ist ja nicht so festgelegt. Ne? Du bist vielleicht nicht immer brandaktuell, aber du hast die Vergangenheit in der ganzen Breite immer in deiner Musik drin. War das schon immer so, dass du gesagt hast, also Musik sollte möglichst breit sein, oder bist du von Jahr zu Jahr weiter?
1: Das ging eigentlich so mit 16, 17 los. Natürlich habe ich bis dahin im Plattenladen gehabt, A wie America, B wie Beatles, C wie Chicago, was weiß ich. Aber irgendwann habe ich dann halt so bei A bis Z diverse geschaut und da waren dann doch wirklich die Schätze, die mir richtig Spaß gemacht haben. Und so kam ich zu immer ungewöhnlicherer Musik, auch durch den Progressivrock und so weiter und so fort. Das habe ich dann weitergemacht, bis das Radio, das Formalradio, sage ich jetzt mal, einfach nichts Interessantes mehr bot. Und dann hatte ich als großer Plattensammler praktisch meine Plattensammlung. Aber als ich dann wieder angefangen habe mit Radio, habe ich gemerkt, wie viel unfassbar gute Musik es gibt, auch ungewöhnliche Musik von neuen Bands. Und deswegen ist es mir heute sehr viel wichtiger, neue oder unbekannte oder lange existierende, aber nicht so bekannte Bands, Künstler und Künstlerinnen zu spielen. Denn ich brauche nicht ständig Paul McCartney, die Stones, gut, habe ich jetzt mal gespielt, aber weil jetzt was Neues gekommen ist. Aber sonst möchte ich gerne die Unbekannteren spielen.
0: Naja, jetzt bist du jetzt natürlich hier so ein bisschen in so eine halb jazzige Richtung reingekommen. Ich hoffe, das ist auch noch etwas, was dir in deinem Kosmos noch mit reinpasst.
1: Ja, natürlich. Du hast gesagt, Schafe sind Allesfresser. Ich würde mich tatsächlich als musikalischer Allesfresser bezeichnen, der nur ganz wenige Sachen nicht anhören würde, zumindest nicht freiwillig, es sei denn, ich werde gezwungen dazu. Aber im Jazz gibt es natürlich auch die sehr progressiven Jazzer oder auch das, was wir jetzt gerade gehört haben. Das ist zwar irgendwo Jazz, aber doch auch Ambient. Und es ist halt eben immer eine Frage, wie wird das Ganze zusammengestellt? Wie wird es zusammengebaut? Wie spielt man zusammen? Und du hast gesagt, es sei sehr improvisiert, nur improvisiert. Und das finde ich natürlich interessant.
0: Ja, ich gehe jetzt auch mal zurück zu dem Konzert. Das war der gute Einstieg sozusagen. Es war ja, wie gesagt, ein Live-Konzert. Das ist zwar die Platte zum Konzert, aber dort war das natürlich noch einiges spannender. Ne? Launau hatte ja die ganze Zeit nur so einen Koffer voller Drähte, Regler und Schieber, die sie benutzt hat, hatte dann noch Mikrofon, mit denen, das sagen sie rein, mal spielte sie mit Tischtennisbällen auf der Tischplatte und nahm das auf, loopte das, verstärkte das. Dann war noch ein kleines Xylophon da, ein Holzkreisel, so eine Kinderpfeife. Also es war eigentlich so ein bisschen, als ich auf den Tisch guckte, bevor ich dachte, was ist hier los, hat jemand seine Kinderspielzeugsammlung ausgeschüttet. Und aber die ganze Zeit mit Pokerface. Also die Finnin hat wirklich, ist man wahrscheinlich in Finnland so, weiß man ja, diese langen Nächte, da macht man nicht viel, sitzt man da und experimentiert vor sich hin. Und genauso saß sie dort unbewegt. Ab und zu mal so ein kleines Lächeln, wo ich dachte, ha, das hat ihr jetzt gefallen, was sie sozusagen hervorgebracht hatte. Ja, und Jonah Parson, der hat dann ein bisschen zwischendurch auch mal erzählt, fließend amerikanisch natürlich, für mich nicht ganz so einfach zu folgen, aber ich habe auf alle Fälle mitgekriegt, dass er sehr gerne sozusagen assoziative Geschichten macht, ne? Und Bus Driver jetzt eben Co-op Association. Er nimmt so eine Wortgruppe und fängt dann an, dazu Musik zu machen. Ne? Wir kommen jetzt, als nächstes wird nämlich dann der Flugbegleiter zu hören sein. Er hat mal gesagt, im Zusammenhang mit dieser Platte, dass das Erzählen einer Geschichte mehr als für ihn das Weitergeben von Fakten ist. Er nimmt eigentlich eine Geschichte, um seine intimsten, universellsten Gefühle darzustellen und eben Gefühle, die er findet, zu zart sind, um sie mit Worten zu benennen. Und deswegen spielt er sie und er findet auch, es ist eine Kommunikationsmöglichkeit, Musik zu machen, um jemanden klarzumachen, was er empfindet und Vertrauen zu erzeugen und dieses dann auch nach außen zu geben. Ne? Eine kurze Begegnung mit Musik, deren winzige Reflexion uns hilft, uns selbst auf neue Weise zu verstehen, war der Schlusssatz seines Teiles. Und auch gesagt, ein Großteil meines musikalischen Praxis dreht sich darum, dasselbe Gefühl des Geschichtenerzählens in der Erfahrung des Auftretens zu finden. So bin ich auf diese narrativen Partituren gekommen. Jedes einzelne ist eine Geschichte, die man lesen kann, aber sie ist mehr als das, sie ist ein Auslöser für ein Gefühl. Wenn alles gut läuft, fließt genau das in unsere Improvisation ein. Es mag verlockend sein, darum zu bitten, die Partituren lesen zu dürfen, aber widersteh dem, denn bei dieser Musik geht es ja nicht um die Geschichten, sondern darum, wie es sich anfühlt, sie zu erzählen.

0: Ja, das war also der Flugbegleiter, Flight Attendant, getragen von dem Einsatz des tieftönigen Baritonsaxophons. Und manchmal klang es sogar wie Glocken, die im Hintergrund waren. Ein Knattern und Knistern, das von Launau vermittelt wurde durch ihre Klangbilder, dass wir uns das Gefühl hatten, teilweise wie in einer Höhle zu befinden, die einen besonderen Nachklang mit sich hatte. Da werden die Töne ausgespielt vom Bariton-Saxophonisten. Da kommen melodische Linien, die fast wie schwebend sind. Da gibt es manchmal das Gefühl von Wasser oder von Nebelhorn-Schwall. Ähnlich wie das ja vorher gehörte Co-op Association. Beim nächsten Stück,
1: Apologetic Inquirer.
0: Ja, ich genieße es, dass ich jetzt jemand habe, der mit Englisch viel vertrauter ist als ich. Kommt jetzt also richtig ein bisschen Dynamik rein, wie so Hufgetrappel, und das Saxophon geht etwas höher, geht in die Tenorlage. Sein Spiel ist dann aufgeweckter und man kann dann richtig auch den Synthesizer mit Klangtropfen hören. Sogar Melodien sind schon zu finden. Diesen Klangregen wird also von Jonah dann mit dem Saxophon begleitet und Launau ist dann als sozusagen solistisch wirkungsvoller zu hören als bisher. Und ich denke mal, wir hören mal rein. Es ist wirklich ein klanglicher Ohrenschmaus.

Ja. Das war jetzt ganz kurzzeitig schon der nächste Titel, der hier reingerutscht ist. Den muss ich dann nochmal reinziehen. Das war also der entschuldigende Frager, der jetzt zu hören war. Aber jetzt würde ich auch noch mal ein bisschen über Launa sprechen wollen und nicht nur immer über Jona Parson-Johnson. Sie ist ja im Endeffekt eine finnische Künstlerin, Laura Naukarinen als voller Name. Und sie hat 2005 mit ihrem gefeierten Debütalbum Kutaha beim Chicagoer Label Laucus Music im Jahr 2005 große Anerkennung für ihre intime und verspielte Mischung aus ethnisch angehauchten Volksliedern und kuriosen, intuitiven Klängen erlangt, die sie aus vertrauten oder auch exotischen Klangquellen zaubert. Als Live-Künstlerin ist sie sowieso, also wie gesagt, sehr viel lieber unterwegs, hat eine Vielzahl von Veranstaltungsorten schon Konzerte gegeben, kleine, informelle Locations, wie es ja auch in Ilmenau war, das war ja auch so ein 50-Leute-Club, wo sie aufgetreten sind, bis natürlich auch große Konzerte auf der Insel Kemio in Finnland oder dem Kulturhuset in Stockholm, dem Anthologie-Filmarchivs in New York, in Glasgow, Brüssel und Castello sowie auch dem Avante-Festival in Helsinki war sie schon zu hören gewesen. In den letzten Jahren haben ihre seltenen Live-Auftritte einen besonderen Platz in den Herzen einer großen Fangemeinde gesichert. Und 2007 hat das Magazin The Wire ihr Konzert zu den 60 Konzerten, die die Welt erschütterten, gezählt. Wusste ich noch gar nicht, dass es diese Kategorie gibt, aber spannend schon, wenn man bedenkt, also was für eine sanfte, verspielte Musik von Naukarinen hier zu hören ist. Sie hat auch vorher mal ihre Punk-Attitüden gehabt. Sie hat in Gruppen wie Kila, Hertha, Lusu Asai, Pai Vensäde, Avarus und Anakasimondros gespielt. Hat sogar ein Magazin mal rausgegeben und ein eigenes Label aufgebaut, das Paipo sich nennt. Ist wie gesagt alles sehr finnisch. Das merkt man schon an den Namen mit den vielen Äs drinne. Und was spannend ist, sie macht Live-Filmmusiken zu Avantgarde-Filmen wie Fertox, der Mann mit der Kamera, Christensen's Haxan und Dreyers La Passion de John de Arc für das Toku Filmarchiv und für die Tromsø Sturmfilmdager in Norwegen. Im Jahr 2007 wurde sogar ihre Vertonung zu Haxan als Begleitmusik für die DVD-Veröffentlichung dieses legendären Films durch das Schwedische Filminstitut verwendet. Sie selber lebt auf dieser Insel Kemjö mit ihrem Partner Antti Tolvi, der ist, glaube ich, auch Musiker und einen Sohn hat sie auch, Nuti, und eine sehr abgelegene Insel, die auch dann Jonah in dem Konzert zu einer Anekdote nutzte, denn als er erzählte uns, dass sie ihn gefragt hat, ob er mit bei ihr auf der Insel im Studio die Sachen aufnehmen würde, und er hatte dann gesagt, nee, das ist ihm ja total gruselig, dieses abgelegene, einsame Finnland und dann noch eine Insel, wo er, Zitat, keiner meine Schreie hören würde, wenn ihm jetzt etwas zusteht. Aber es hat ja wahrscheinlich dennoch geklappt, sonst gäbe es ja diese Platte nicht, die jetzt bei mir signiert in der Sendung, in meinem eigenen Plattenschrank steht.

unüberhörbar die Tischtennisbälle, die immer noch leise vor sich hinsprangen. Ich habe schon im Karsten gesagt, sie hatte einige als Ersatzer da, denn ab und zu sprang da noch einer mal davon und rollte über die Bühne und verschwand zwischen den Ritzen der Bretter. Aber sie haben gereicht. Also sie weiß schon, welche Verlustquoten sie beim Musizieren hat. Wir kommen jetzt noch mal ein bisschen zu Jonah Parson Johnson, gebürtiger Chicago, der seit langem in Brooklyn lebt. Hat er bis jetzt hauptsächlich als Solist agiert. Ne? Mehr als einem Dutzend Länder, 4 Kontinenten ist er schon aufgetreten. Immer mit diesem Bariton-Saxophon, was ja durchaus ein intimes Erlebnis ist, wie da Töne ausgehalten werden. Und wie gesagt, habe ich schon gesehen, für ihn ist die Musik mehr als sozusagen das Rüberbringen von Tönen. Für ihn ist das immer das Schaffen von Gemeinschaft, von Hörgemeinschaften. Und so ist ja auch dieses Album A Few We Remember, was er mit der finnischen Komponistin Launau gemacht hatte. Da hat man auch diesen Wechsel zwischen dichter Atmosphäre, geflüsterten Melodien und unschuldigen Herumklippern, gerade eben. Und 8 verschiedene Stücke haben sie dort gespielt. Im Live-Konzert war das alles noch ein bisschen länger gewesen. Hier kommen wir ja insgesamt gerade mal mit der LP auf 42 Minuten. Aber das macht nichts. Ich glaube, da kommt auch ganz viel jetzt rüber. Und das nächste Stück, was jetzt kommt, ist sehr durch Launau geprägt, weil dieser synthetische Klang im Hintergrund diesmal deutlich hervortritt. Und letztendlich kommen sie dann wieder mit dem Bariton des Saxophons zusammen. Ich kann jetzt nicht so viel darüber sagen. Es gibt also Motive, die dann geloopt werden, aber das würde ich sagen, das sollte man sich anhören. Erklären ist da irgendwie nicht ganz so die richtige Art des Rüberbringens von Musik.

denn so ein bisschen was hat, was Politisches hat, wollte ich mal gerne noch einen Text von Jonah Parsons-Johnson mit hier reinnehmen, den er Anfang des Jahres geschrieben hatte, als diese Gewalteskalation in Michigan in Amerika passierte. Der ist ja Amerikaner und er hatte dann einen Text rausgebracht und veröffentlicht. Der ging so: In letzter Zeit habe ich ziemlich große Angst. Ich habe Angst, dass mein Partner auf der Straße verhaftet wird, weil er weder weiß noch Amerikaner ist. Ich habe Angst, dass ich nicht genug tue, um mich gegen diesen jüngsten Ansturm staatlich geförderter Ungerechtigkeit zu wehren. Ich habe Angst, dass etablierte Medien wie die New York Times mehr daran interessiert sind, den Status quo zu rechtfertigen, als die Nachrichten korrekt zu berichten. Ich habe Angst, dass die sozialen Medien die sensationslüsternen Stimmen denjenigen vorziehen, die den Erfahrungen am nächsten sind. Ich habe Angst, dass die staatlich geförderte Gewalt auf die Straßen von Minneapolis ein Merkmal und kein Fehler der amerikanischen Demokratie ist. Ich habe Angst, dass ich, wenn ich mich aus den sozialen Medien auslogge, dem Leid den Rücken kehre, der in meinem Namen verursacht wird. Ich habe Angst, dass der einzige Grund, warum ich mir Sorgen mache, nicht genug zu tun, darin liegt, dass mir zu sehr daran liegt, was andere von mir denken. Ich habe Angst davor, das Land aufzugeben, in dem ich geboren wurde, und davor, was das für meine Loyalität gegenüber den Menschen bedeutet, die das nicht können. Ich habe Angst, dass, wenn sich die Lage ein wenig verbessert, alle es vergessen werden. Ich habe Angst, dass ich es auch vergessen werde. Ich habe Angst, dass dieser Kampf und alle anderen Kämpfe am Ende durch die Folgen des vom Menschen verursachten Klimawandels ausgelöscht werden und wir uns fragen werden, wie wir so viel Zeit verschwendet haben. Manchmal kann es helfen, seine Ängste laut auszusprechen, um ihren Einfluss zu schwächen. Ich habe mich gelähmt gefühlt. Ich glaube, das hilft ein wenig. Wenn es dir genauso geht, probier es doch auch mal aus. Du kannst mir deine Ängste per E-Mail schicken, wenn du möchtest. Der nächste Schritt ist, die Angst zu akzeptieren und aktiv zu werden.

0: Ja, das war also nochmal Jonah Parsons-Johnson zusammen mit Now Lau, der Finnin an den Synthesizern und er mit dem Bariton-Saxophon. Jetzt ist natürlich hinter mir schon die Jazzredaktion aufgetaucht. Wir sind auch kurz vor dem Ende, deswegen werde ich den letzten Song einfach dann laufen lassen, dann kann die Jazzredaktion überlegen, ob sie den übernimmt oder ob sie den dann einfach abwirkt. Ich verabschiede mich also schon mal. Das war also unsere Mai-Sendung mit einer Platte, die ich sozusagen zum Geburtstag geschenkt bekommen habe und wo ich live im Konzert gewesen bin. Das nächste Mal dann also wieder im Juni, 3. Montag, und ich weiß auch schon, was wir da spielen werden, aber das verrate ich jetzt noch nicht. Also für alle, die zugehört haben, danke, dass ihr mit dabei wart, und freut euch drauf. Es kommt nochmal Bariton-Saxophon und danach kommt eigentlich was Ähnliches, denn es wird schon auch da mitunter ein Saxophon auftauchen. Nehme ich jedenfalls mal ganz stark an.
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Willkommen bei Beat Repeat. Mein Name ist Carsten. Heute reisen wir zurück in ein Schottland, das zwischen 1985 und 1999 zu einem der kreativsten Brutkästen für unabhängige Popmusik wurde. Eine Szene, die nach der Post-Punk-Ära nicht etwa verblasste, sondern sich in ein vibrierendes Netzwerk aus Bands, Fanzines, Clubnächten und Plattenläden verwandelte. Die dreiteilige Kompilation Something for the Longing – Scottish Independent Pop 1985 bis 1999 ist heute unser Thema. Chronologisch erzählt diese Sammlung die Geschichte einer Nation, die musikalisch weit über ihre Gewichtsklasse hinaus agierte und dabei Ikonen, Außenseiter, Labelvisionäre und unvergessliche Songs hervorbrachte. Heute tauchen wir ein in diese Ära des Einfallsreichtums und der Unabhängigkeit. Von den drei CDs wurden jeweils 5 Songs ausgewählt, sodass wir insgesamt 15 Stücke hören werden. Wir starten mit den ersten 2 Bands. Die Shop Assistants gehörten Mitte der 80er zu den prägenden Gesichtern der schottischen DIY-Szene. Die Band entstand in Edinburgh, spielte früh in kleinen Clubs wie dem Hoochie Coochie Club und wurde schnell zu einem Liebling der Fernsehkultur. Ihr Song »I don't wanna be friends with you« stammt aus einer Phase, in der sie gerade dabei waren, über die lokale Szene hinaus Aufmerksamkeit zu bekommen. Interessant ist, dass die Band trotz ihres wachsenden Erfolgs immer bewusst unabhängig blieb. Ein Grund, warum sie bis heute als Kultband gelten. Die Soup Dragons starteten fast zeitgleich, allerdings in Bells Hill, einem Ort, der später als Bells Hill Scene bekannt wurde. Bevor sie Anfang der 90er mit Dance-Elementen und einem Rolling Stones-Cover in die Charts kamen, waren sie eine klassische C-86-Band. Soft as Your Face zeigt diese frühe Phase, in der sie noch mit Kassettendemos und kleinen Indie-Singles unterwegs waren. Der Song ist ein schönes Dokument einer Band, die sie später komplett neu erfinden sollte.

Primal Scream war 1986 noch weit entfernt von ihrem späteren Status als eine der wichtigsten britischen Bands. Damals waren sie eine Gruppe junger Glasgower, die sich zwischen Underground-Romantik und großen Ambitionen bewegten. Gentle Tuesday ist einer der Songs, der ihnen erstmals über die schottische Szene hinaus Türen öffnete. Spannend ist, dass die Band zu dieser Zeit noch stark von der Fernsehkultur getragen wurde. Viele ihrer frühen Fans entdeckten sie über Tape Trades und kleine Indie-Labels. The Big Guns sind dagegen ein Beispiel für die vielen kurzlebigen, aber faszinierenden Projekte jener Zeit. Über die Band ist nicht viel dokumentiert, typisch für eine Ära, in der Veröffentlichungen oft spontan, schnell und ohne große Promotion erschienen. Heard About Love ist einer dieser Songs, der in der Szene herumgereicht wurde und zeigt, wie viel Energie selbst in Bands steckte, die nur ein kurzes Kapitel in der Geschichte des schottischen Indie-Pop bildeten.

The Thieves waren eine Band, die sich früh einen Ruf für ihre ungestüme Art erspielte. Sie veröffentlichte nur wenige Platten, aber Talk Your Head Off war einer dieser Songs, der in StudentInnenradios und auf Mixtapes der Szene immer wieder auftauchte. Die Band war bekannt dafür, dass sie live oft improvisierte und ihre Songs von Auftritt zu Auftritt leicht veränderte. Ein typisches Merkmal vieler Indie-Bands dieser Zeit. Die Wendy's wiederum hatten eine besondere Verbindung zu Factory Records, dem legendären Label aus Manchester. Tony Wilson, der Gründer, war so begeistert von ihnen, dass er sie persönlich unter Vertrag nahm. Etwas, das er nur sehr selten tat. Enjoy the Things You Fear stammt aus ihrer kurzen, aber intensiven Phase Anfang der 90er. Die Band tourte damals mit den Happy Mondays und New Order und galt als eines der vielversprechendsten Projekte der Factory-Ära, bevor das Label 1992 zusammenbrach.

The Stanleys waren Teil der lebhaften Glasgower Szene, die sich in den späten 80ern rund um Orte wie das Splash One oder später das 13th Note entwickelte. Viele Bands dieser Zeit kannten sich persönlich, teilten Proberäume oder halfen sich gegenseitig bei Aufnahmen. Royal Blue zeigt die Band auf dem Höhepunkt ihrer lokalen Popularität. Ein Song, der oft in kleinen Clubs lief und ihnen eine treue Fangemeinde einbrachte. Glue waren ein Projekt, das eher im Schatten der großen Namen existierte, aber in der Szene durchaus geschätzt wurde. Modeling ist einer der Songs, der häufig in Tape Trades auftauchte. Ein typisches Verbreitungsmedium der Zeit, lange bevor Streaming existierte. Glue waren bekannt dafür, dass sie ihre Songs oft selbst produzierten und mit ungewöhnlichen Aufnahmeorten experimentierten, was ihnen einen gewissen Kultstatus einbrachte.

Pink Cross waren eine rein weibliche Band und Teil der Underground-Szene Glasgows in den späten 90ern. Sie spielten häufig im 13th Note, einem zentralen Treffpunkt für Musikerinnen, Künstlerinnen und Szeneleute. Die Band war bekannt für ihren Humor und ihre direkte Art. Punk-Outfit ist ein gutes Beispiel dafür. Der Song wurde schnell zu einem kleinen Szene-Hit und lief oft auf lokalen Indie-Partys. Ein prominenter Supporter von Pink Cross war Radiolegende John Peel. Eska ist ein Projekt, das heute fast schon mythisch wirkt, weil so wenig Material existiert. Die Band veröffentlicht nur wenige Songs, aber Running on Some Six Do gehört zu den Stücken, die immer wieder in Sammlungen und Blogs auftauchen, wenn es um vergessene Perlen der schottischen Indie-Szene geht. Eska waren experimentierfreudig, arbeiteten viel mit Lo-Fi-Ästhetik und hatten eine kleine, aber sehr treue Fangemeinde.

0: Arab's Trap wurden Mitte der 90er zu einer der wichtigsten Stimmen des schottischen Indie-Undergrounds. Ihr Song The First Big Weekend war ein Überraschungserfolg, eine fast dokumentarische Erzählung über ein durchfeiertes Wochenende, die sofort Kultstatus erreichte. Der Song wurde von John Peel rauf und runter gespielt und machte Arab's Trap über Nacht bekannt. Die Band war damals Teil eines engen Netzwerks aus Musikerinnen, zu dem auch Mogwai und Belen Sebastian gehörten. Urusei Yatsura standen für die verspielte, nerdige Seite der Szene. Benannt nach einem japanischen Manga, verbanden sie Popkultur, Kunsthochschulhumor und DIY-Ethos. Hello Tiger ist einer ihrer bekanntesten Songs und zeigt die Band auf dem Höhepunkt ihrer Popularität. Sie tourten damals viel durch Europa und waren besonders in Studentinnenkreisen sehr beliebt.
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The Male Nurse waren Teil des Glasgow School-Umfelds, das später Bands wie Franz Ferdinand hervorbrachte. Sie veröffentlichten nur wenige Singles, aber My Own Private Piece Wazy ist ein gutes Beispiel für ihren schrägen Humor und ihre Vorliebe für ungewöhnliche Themen. Die Band war bekannt dafür, dass sie live oft

Bell & Sebastian gehören zu den bekanntesten schottischen Indie-Bands überhaupt. Gegründet als Uni-Projekt am Stoke College in Glasgow, wurden sie schnell zu einer Art Geheimtipp, der sich über Mundpropaganda verbreitete. Ihr Song Lazy Line Painter Jane entstand in einer Phase, in der die Band gerade begann, international Aufmerksamkeit zu bekommen. Besonders bemerkenswert ist die Zusammenarbeit mit der Sängerin Monica Queen, die dem Song eine besondere Intensität verleiht. Der Track gilt bis heute als einer der wichtigsten in ihrem Frühwerk und zeigt, warum Bell & Sebastian so viele Menschen berührt haben. Damit sind wir am Ende dieser Beat-Repeat-Ausgabe angekommen. Das heutige Thema lautete Something for the Longing, Scottish Independent Pop 1985 bis 1999. Mein Name ist Carsten, bis zum nächsten Mal.

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3: Ja, einen wunderschönen Donnerstagnachmittag. Es ist der dritte Donnerstag im Monat. Mein Name ist Gerhard Ehlers und ihr hört wie an jedem dritten Donnerstag die Sendung Stadtmusikantengeschichten hier auf Loro 90,2. Es ist so, dass die Sendung Stadtmusikantengeschichten normalerweise eigentlich einen Gast immer hier im Studio hat. Das heißt, die habe ich eingeladen und dann sprechen wir. Wir hatten in der vergangenen Sendung eine wunderbare Fotografin hier aus Rostock. Das hat gut geklappt, aber manchmal sagen Gäste dann auch ab. Das ist schade, keine Katastrophe, man verschiebt das dann. Und der heutige Donnerstag, das ist so ein Tag, an dem also ein Gast relativ kurzfristig gesagt hat, tut mir leid, ich kann nicht. Und dann war ich oder bin ich jetzt in der Situation, dass ich also die nächsten 2 Stunden, 7 Minuten sind schon um davon, alleine bestreiten muss mit einer etwas anderen Musik. Aber es ist mir nicht schwer gefallen, eine Alternative zu finden, denn vor 4 Tagen, am 17. Mai, hatte ein sehr bedeutender deutscher Künstler seinen 80. Geburtstag und alle, die ein bisschen Radio gehört haben, auch Loro, alle, die ein bisschen Fernsehen gesehen haben, wissen natürlich, von wem ich rede. Ich rede von Udo Lindenberg. Unfassbar, Udo Lindenberg ist 80 Jahre alt geworden. Ähnlich hat er in manchen seiner Songs auch den Keith Richards, wie er ihn nennt, erwähnt, Keith Richards. Der ist ein bisschen älter, unwesentlich älter. Aber es gibt aus meiner Sicht einige Parallelen in der Biografie. Und deswegen ist es genauso wie bei Udo Lindenberg und auch bei Keith Richards, wie Herr Lindenberg immer netterweise sagt, auch nicht so ganz. Wir sind froh, dass sie beide noch gesund und munter sind. Entschuldigung. Und auch bei Udo ist es ja so, dass er einige Jahre hatte, in denen er doch problematische Gewohnheiten an den Tag gelehnt hat. Das wollen wir nicht verschweigen, aber auch nicht unnötig ausbreiten. Das heißt, die heutige Sendung wird ein gerüttelt Maß an Udo Lindenberg-Titeln haben. Leider nicht von der allerersten Platte, weil es wäre nicht ganz richtig, wenn ich diese Platte zitieren würde. Also Lindenberg, das ist die englischsprachige Platte, die einzige englischsprachige Platte, die er gemacht hat. Weil meine Begeisterung begann eben erst mit der Platte, von der ich eben einen Titel gespielt habe, nämlich den Titel, wenn man so will, Daumen im Wind. Und diese Platte ist aus dem Jahre 1972. Das ist schon ein bisschen her, aber trotzdem immer noch sehr interessant, sehr spannend. Und man kann, wenn man das Gesamtwerk von Udo Lindenberg betrachtet, diese Platte natürlich überhaupt nicht außen vor lassen. Hoch im Norden, ein Titel, der sehr schön ist. Leider, das wissen wir, ist der Titel, was den Text angeht, oder der Text zumindest, nicht ganz wahrheitsgetreu. Da hat Udo Lindenberg etwas künstlerische Freiheit walten lassen, denn er sagt oder er singt, hoch im Norden bin ich geboren, ist nicht ganz relativ hoch, aber er wurde eben am 17. Mai 46 in Gronau, das ist in Westfalen, geboren und sein Vater war Installateur, also so hoch im Norden, wie er das in dem Lied, was wir jetzt gleich hören, beschreibt. So hoch im Norden ist er nicht gesungen. Er ist später nach Hamburg gegangen. Er hat später diese Lebensart, die nordische Lebensart, angenommen. Und wenn man ihn heute sprechen hört, dann spricht er doch irgendwie doch schon ganz hamburgerisch oder ziemlich nördlich. Hier ist Udo Lindenberg mit Hoch im Norden.

0: Ja, das war Udo Lindenberg von seiner, also es war nicht das Debütalbum, aber es war das Debütalbum auf Deutsch. Und Otto Waalkes, der hat dazu gesagt, das sind ja alles Weggefährten gewesen von ihm. Otto Waalkes, Marius Müller-Westernhagen, auch Wolfgang Niedecken, der Kölsche Jung. Aber mit Waalkes und mit Marius Müller-Westernhagen, da war es doch eine sehr enge Beziehung. Die haben zusammen gewohnt. Und Otto sagte damals, deutsche Texte zu Rockmusik, das war neu. Und dann so zeitlos schöne Verse, wie schon in Udos Debüt, dieser Satz aus dem Lied »Hoch im Norden« oder »Keine Panik auf der Titanic«. Das sind wirklich Sprachkonstruktionen, sag ich mal, oder Sätze, die zumindest viele Menschen aus meiner Generation doch geprägt waren. Und wir haben sehr, sehr gerne einige dieser Formulierungen mit übernommen. Und das hat uns großen Spaß gemacht. Diese skurrilen Figuren, die der Udo da alle hat erstehen lassen, das war wirklich schon eine schöne Geschichte. Und von den Platten, ich zeige jetzt mal, spiele jetzt mal einer dieser Platten, wo er solche Kunstfiguren erfunden hat. Johnny Controlletti, Rudi Ratlos. Und ja, jetzt hören wir mal Johnny Controlletti von Udo Lindenberg.
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Udo Lindenberg, Johnny Controlletti von der Platte Ball. Pompös, diese Platte ist 1974 erschienen und ich kann mich wirklich überhaupt nicht mehr daran erinnern, wie oft wir beim lustigen, zwanglosen Zusammensitzen dann unsere Gläser, meistens war es Bier, gehoben haben und dann eben den Lindenberg zitiert haben mit alles unter Kontrolle. Eine zweite Figur, die er erfunden hat und die auch dann zumindest für diejenigen, die so ein bisschen Vorstellungskraft haben von den 20er Jahren, die Bilder im Kopf entstehen lassen. Ja, eine dieser Kunstfiguren ist Rudi Ratlos.

Ja, das war Udo Lindenberg mit Rudi Rathaus. Gut, die ein oder andere Textzeile ist vielleicht nicht mehr so heute machbar. Auch wahrscheinlich nicht mehr nötig, dass man sie so schreibt. Aber der nächste Titel, das ist wieder einer dieser ganz, ganz, ganz großen Klassiker. Das ist die Platte, tja, die heißt einfach Udo Lindenberg, das Panikorchester, alles klar auf der Andrea Doria. 73, also ein Jahr vor Bal pompös erschienen. Und der titelgebende Titel auch hier, alles klar auf die Andrea Doria. Ich glaube, wenn wir damals mitgesungen haben, und das war die Zeit so kurz vor dem Abitur, da waren wir alle wirklich sehr, sehr textsicher. Und dieses Groteske und dieses wirklich, ja, heute würde man sagen, abgefahrene Szenario, was der Lindenberg dort aus der Hamburger Szene beschreibt, das ist wirklich etwas Besonderes. Das gibt es wahrscheinlich heute nicht mehr in dieser Form, dieser, wenn auch etwas unterirdisch, aber doch reinen Form gibt es das wohl nicht mehr. Aber hört mal rein, für die, die es noch nicht kennen. Schöner Text, Udo Lindenberg und das Panikorchester. Alles klar auf der Andrea Doria.

Alles klar auf der Andrea Doria. Für alle die Nicht-Hamburger, da gibt es eine ganze Menge hier unter uns, für die Nicht-Hamburger und auch für die Hamburger vielleicht, die schon mal gerade so 30 sind, Onkel Pö, das war ein, also der volle Name war Onkel Pös Carnegie Hall, das war ein Club in Hamburg-Eppendorf und dieser Club war gar nicht so sehr groß, da ging also ich glaube nur so 250 Leute etwa rein, dann war der voll, den gab es also von 1975 bis 1985 gar nicht so lange. Die beste Zeit hatte der Club so bis 81 etwa, da waren also Randy Newman, Lou Reed, Mink DeVille, Patti Smith, Jan Gabarek, auch ein begnadeter Künstler, Dizzy Gillespie. Also viele sind dort aufgetreten und eben auch Udo Lindenberg. Und der ist da hin und wieder mal, also einmal im Monat aufgetreten. Und die Band nannte sich da witzigerweise Brunos Salon Band. Und die nannte also in diesem Lied seine Rentnerband. Und das Interessante ist, dass bei Onkel Pö wirklich so zwei Welten aufeinander gestoßen sind. Das waren einmal die Kneipengeher, also die Bar- und die Nachtclub-Fans. Und dann aber auch schicke Medien- und Management-Menschen, die eben diese Stars hautnah erleben wollten. Also die Stars, die entweder schon groß waren oder die Stars, von denen man eben meinte, sie hätten ein großes Potenzial. Und einer davon ist natürlich oder war natürlich Udo Lindenberg. Das, ja, sagte ich schon, also 85 hat das Onkel Pö geschlossen. Etwas zu spät für alle die, die erst ab 1989 die Gelegenheit hatten, mal nach Hamburg zu fahren. Mein Freund Matthias, ein Hamburger Jung. Matthias, wenn du hörst, viele Grüße. Der ist ein paar Mal da gewesen und der hat dort viele von diesen großen Bands, viele von diesen großen Künstlern gesehen. Und mit 250 Leuten kann man sich vorstellen, das ist dann schon eine sehr, sehr persönliche Atmosphäre. Wir bleiben mal auf diesem wunderbaren Album Alles klar auf der Andrea Doria. Und dieses Lied, was ich jetzt spiele, das beschreibt eine Situation, in der sich Udo Lindenberg befunden hat. Udo Lindenberg ist auch als Privatmann mehrfach in die DDR, also nach Berlin, gereist. Und hören wir mal das Lied an.

Ja, das hat dann doch ein bisschen gedauert, ehe die, wie Lindenberg schreibt oder singt, die Jungs das hingekriegt haben. Also das war dann 26 Jahre nach der Veröffentlichung dieses Songs. Und die Jungs haben sie mir auch nicht hingekriegt. Die Pappnasen, die damals die Regierung gestellt haben, haben es nicht auf die Reihe bekommen. Es war eben ja der Druck der Straße auch und einige günstige außenpolitische Bedingungen, die dann dazu geführt haben, dass auch diejenigen, die gedacht hätten, sie müssten nur 30 Jahre warten, ehe sie nach Hamburg fahren können, dann doch endlich so ab hier Anfang 90, Ende 89 dann auch in diese Stadt fahren konnten, in der Udo Lindenberg so viel Musik gemacht hat. Und dort lebt er ja auch schon ganz, ganz lange. Das wissen ja auch wahrscheinlich die meisten, das ist eine Binsenweisheit, der lebt an einem Hotel. Er hat also da eine Suite, ein Apartment, eine Suite hat er dort. Und dort lebt er und ist wohl offenbar, so sagen gute Freunde oder Meinecke, ich habe neulich so eine Dokumentation gesehen, die war der Meinung, dass er also außerhalb dieses Hotels gar nicht so wahnsinnig gut funktionieren würde, weil wir wissen, wie es im Hotel ist, da gibt's Frühstück, da gibt's Abendbrot, da kommt alles aufs Zimmer. Da muss man also nicht in den Supermarkt um die Ecke gehen, um sich da Getränke zu kaufen. Ist entsprechend teuer, aber ich gehe mal davon aus, dass dieser Aufenthalt in dem Hotel und die Lebensweise, die Udo Lindenberg dort pflegt, nicht unbedingt finanziell ihn ruiniert, dass wir da alles schon auf die Reihe kriegen. Was haben wir noch? Ah, ja, Cello. Einer der Titel, der schon damals gut war. Und dann gibt es ja auch noch eine neue Version. Aber ich habe mir vorgenommen, ich spiele die alte, die Originalversion mal, weil die hat eben doch den Charme der ja, frühen 70er Jahre. Nicht nur, ist auch eine gefühlvolle Ballade, wie ich finde. Und das ist ja überhaupt eines der Elemente bei Udo Lindenberg, neben den skurrilen Figuren, die er erfunden hat. Träume, also Träume zu haben, ist ja ganz wichtig. Ich glaube, man muss Träume haben, wenn man sich im Leben orientieren will und wenn man gut zurechtkommen will. Und nicht nur Träume haben ist wichtig, es ist auch wichtig zu versuchen, diese Träume zu verwirklichen. Die Rolling Stones haben bei Ruby Tuesday diese wunderbare Textzeile "Catch your dreams before they slip away", also fange deine Träume, halte deine Träume, bevor sie dir entgleiten. Auch das ist wichtig. Also man soll die Träume haben und man soll dann versuchen, diese Träume zu verwirklichen. Ihr könnt euch ja mal fragen, da draußen, liebe Hörerinnen und Hörer von Lore 90,2, welche Träume habt ihr gehabt? Wie alt seid ihr? Seid ihr 20? Seid ihr 30? Seid ihr 40, 50, 60? Es gibt auch 70-Jährige, die diesen Sender hören. Und wie viele von diesen Träumen, die ihr gehabt habt, waren so, dass ihr sie hinterher auch realisiert habt? Also das finde ich ein spannendes Thema. Denn wenn man diese Träume einmal hat, diese Fantasien als Beginn eines solchen Prozesses und dann nach vielen, vielen Jahren diese Träume sich dann verwirklichen kann, dann glaube ich, ist das eine sehr angenehme Sache. Ich will das nicht überstrapazieren mit mir, aber als ich ein kleiner Junge war, da gab es in Rostock die Buchhandlung Koch, die war dort oben in Richtung Rathaus auf der linken Seite. Und dort lag, das war so Mitte der 60er Jahre, im ganzen Schaufenster ein wunderbares Buch über die Galapagos-Inseln. Und von Irenaeus Eibel-Eibenfeld, ein Verhaltensforscher. Und ich habe mir dieses Buch gekauft, weil diese seltsamen Kreaturen, diese drachenähnlichen Leguane mich wirklich fasziniert haben. Und ich habe das Buch gelesen, nicht alles verstanden, weil es teilweise auch wissenschaftliche Komponenten enthielt. Aber diese Inseln und diese Tiere, die haben mich fasziniert. Und ich habe dann etwa, was haben wir heute, ich glaube vor 5 Jahren, also viele, viele Jahre, über 50 Jahre später, den Traum verwirklichen können, dass ich auf diese Galapagos-Inseln gefahren bin. Und das war sehr schön. Udo Lindenberg, Cello.

0: Lindenberg.
1: Cello von der Platte Alles klar auf der Andrea Doria. Es gibt, wie ich finde, eine sehr gelungene Version dieses Songs Lindenberg und Clueso. Das ist auch sehr schön. Die werde ich wahrscheinlich heute Abend dann mal spielen. Ich habe ja noch eine Abendsendung für die, die es nicht wissen. Und dort werde ich auf jeden Fall mir dann mal diese Clueso-Version heraussuchen. Jetzt haben wir fast 40 Minuten Lindenberg gemacht. Wir kommen nachher nochmal zu Lindenberg, aber es gibt ja auch noch mehr als Lindenberg. Für diejenigen, die sich ein bisschen länger schon mit der Musik beschäftigen, vor, oh Gott, das kann man gar nicht sagen, vor 60 Jahren, ich weiß nicht, der durchschnittliche Hörer dieser Radiosendung ist wahrscheinlich 40, also vor 60 Jahren ist ein sehr bedeutendes Album erschienen. Das hat den Namen Pet Sounds, also Pet, das sind Haustiere, also kleine so eine Kuscheltiere. Und die Pet Sounds, dafür verantwortlich ist die Band The Beach Boys. Die kennen vielleicht einige noch oder manche kennen sie nicht. Das ist eine Band, die im Wesentlichen bekannt wurde dadurch, dass sie eine Situation oder Landschaft und Stimmung herüber transportiert hat in die Musik, die eben mit Kalifornien surfen, das ist deren Idee gewesen, das einmal umzusetzen. Und die haben es kongenial gemacht. Und es wird dieses Album, Pet Sounds, was eigentlich überhaupt nichts mit den Haustierklängen zu tun hat. Also da singt kein Tier, da stampft keine Kuh oder da quietscht kein Meerschweinchen. Trotzdem ist das eines dieser Alben, die also wirklich ganz berühmt sind und gehört also in verschiedensten Bewertungen mit zu einem der besten Alben aller Zeiten. Und die Titel sind vielfältig, kann sich jeder raussuchen. Ich habe mal einen Titel von diesem vor 60 Jahren erschienenen Album rausgesucht. Der heißt Wär's nicht schön, Wouldn't it be nice, die Beach Boys. Schon ein bisschen her, aber verbreitet eine gute Stimmung.

Ich hoffe, der Titel hat sich für diejenigen, die jung sind und noch jünger sind als wir, nicht als zu, ich sag's jetzt mal, kitschig oder so angehört. Weil, ja, das war die Musik und diese wunderbaren Gesänge, diese Arrangements, die Brian Wilson, so hieß dieser Mensch, der dafür verantwortlich war, der hat das wirklich meisterhaft in Szene gesetzt und hat einige sehr schöne Texte auch noch dazu geschrieben. Und die haben wir jetzt gerade, ich bin jetzt gerade dabei und suche mal hier bei den Beach Boys noch was. Da gibt es nämlich noch ein paar andere schöne Titel von denen. Und mal gucken, wen wir da denn noch haben von den Beach Boys. Das sind ja immer sehr lange. Moment. Nee, habe ich jetzt keine, die ich jetzt hier abspielen kann. Das macht aber nichts, denn es gibt andere Neuigkeiten. Die Beach Boys, die treten schon lange nicht mehr auf, weil es die eben auch schon lange, ganz lange nicht mehr gibt. Aber es gibt eben eine Band, die immer noch wohl aktiv ist, Deep Purple. Das sind, ich habe hier so ein Bild in einer Fachzeitschrift, Deep Purple. Die gibt's also immer noch, zumindest eine Band, die sich so nennt. Die hat also mit den Originalmitgliedern nur noch wenig zu tun. Da leben nur noch einige. Die sind also am 31.10. Deep Purple in Leipzig, am 1.11. in Hamburg. Was jetzt für die Rostocker vielleicht am ehesten noch zu erreichen ist, das ist Berlin. Da tritt Deep Purple auf am 4.11. in der Uber Arena. Das ist eine große, kennt ihr sicherlich, eine ganz, ganz große Halle. Ist mir ein bisschen zu groß, muss ich sagen. Da gehen etliche tausend Leute rein, aber wenn die Stimmung gut ist und die Songs gut gespielt werden, hier ist ein älterer Titel von Deep Purple, der heißt The Mule.

Ja, das war Deep Purple. Also es gibt auch noch, ich habe noch mal nachgelesen, es gibt auch noch offenbar mehr Mitglieder, die ganz zu Anfang dabei waren. Doch noch ein bisschen mehr Leute. Also als Ian Gillan steht hier zumindest Roger Glover und auch Ian Paice. Das ist verwunderlich, denn der ist wirklich schon von Anfang an dabei. Und Ian Paice ist einer der ganz großen Schlagzeuger in der Rockmusik. Ein Titel, der ist jetzt ein bisschen stellvertretend, weil morgen früh gibt es den Weckruf. Das ist die Sendung, die ihr sicherlich auch kennt und hoffentlich gerne hört. Ihr habt die große Freude, morgen diese Sendung zu moderieren hier im Studio. Und das gibt dann immer, wenn wir diese Sendung machen, einen Sendeplan. Und da sind die Beiträge drin, da sind also die entsprechenden Musikstücke auch vorgegeben oder empfohlen. Am Ende ist es dann der Moderator, der entscheidet, was gespielt wird. Aber einer der Beiträge, der sollte morgen, so war es geplant, etwas erzählen über die Gruppe Fleetwood Mac. Auch schon ein bisschen älter und eine junge Praktikantin hier bei uns, die hatte sich entschieden, sie macht das. Jetzt hat es eben gerade, habe ich gehört, eine Änderung gegeben. Dieser Beitrag über Fleetwood Mac wird zu einem späteren Zeitpunkt gesendet. Dafür gibt es einen anderen interessanten Beitrag. Aber ich habe mir gedacht, wenn ihr morgen schon nicht Fleetwood Mac hören könnt, dann lasse ich euch einfach mal heute einen Titel hier über die wunderbare Anlage von Lore 90,2 am dritten Donnerstag im Monat hören. Und das ist Go Your Own Way.

Das war Fleetwood Mac von der Platte Rumours mit der unvergessenen oder unglaublich guten, sie ist ja noch da, Stevie Nicks am Mikrofon. Wir gehen noch mal zu Udo Lindenberg, weil in der aktuellen, also in der Mai-Ausgabe dieses Musikmagazins Rolling Stone, aus dem ich jetzt gerade vorgelesen habe, zitiere, da sind also anlässlich des 80. Geburtstages am 17. Mai eine Reihe von Weggefährten, Freunden zu Wort gekommen und haben ihre Erlebnisse, ihre Begegnungen mit Lindenberg beschrieben. Das ist, liest sich ganz nett und liest sich ganz gut. Dummerweise ist dann nach diesem Artikel oder nach dieser Sammlung von Zitaten und von den unterschiedlichsten Menschen, ob das jetzt hier John Delay ist oder ob das Wolfgang Niedecken ist, Otto Waalke, Sven Regner, da kommt dann ein Artikel von dem völlig überbewerteten, aus meiner Sicht, Benjamin von Stuckrad-Barre, der irrlichtet ja auch schon seit längerer Zeit durch die Kulturlandschaft und hat hier noch einen Artikel geschrieben, der ist nicht so, den finde ich nicht so lesenswert. Aber Wolfgang Niedecken beispielsweise, der hat hier so zitiert, wird er zitiert und ich zitiere das. Zum ersten Mal habe ich Udo Anfang der 70er Jahre im Autoradio gehört, so schreibt er, Daumen im Wind. Den Titel hatten wir gerade schon. Ich weiß noch, dass ich das anders fand als alles, was es sonst gab. Sperriger, kein gewöhnlicher Schlager. Andrea Doria fand ich dann schon irre. Ball pompös, hat mich total geflasht. Ich bin damals rund um die Iberische Halbinsel gefahren, hatte ein paar Kassetten fürs Auto dabei und am meisten lief Ball pompös. Ich habe alles mitgesungen und konnte zum Schluss alle Lieder auswendig. Noch heute könnte ich ungeprobt, sagt Niedecken, auf die Bühne gehen und Cowboy-Rocker singen. Sowas gab's vorher nicht. Zitiert aus der aktuellen Rolling Stones und die Worte von Herrn Niedecken. Manfred Niedecken hat immer wieder sehr gute Lieder gemacht. Jetzt versuche ich mal, den Link zu kriegen auf einen Titel von Wolfgang Niedecken. Und viele dieser Titel sind sehr politisch, viele dieser Titel sind sehr, gut gemacht und gut geschrieben. Und eines dieser politischen Lieder, die er gemacht hat mit einem politischen Inhalt, was eine wirklich erschreckende Aktualität hat, hat er nochmal eingesungen, ursprünglich erschienen auf Kölsch, das ist ja die Heimatsprache, die Muttersprache von Wolfgang Niedecken. Und er hat dann ausgegebenen Anlass, ich muss leider sagen, ausgegebenem Anlass wieder dieses Lied eingespielt, diesmal auf Hochdeutsch, sodass auch diejenigen, die dem Kölsch nicht so ganz oder die Kölsch nur als Getränk kennen und nicht als Sprache, damit die es auch verstehen. Für mich war das nicht so schwierig. Ich habe 15 Jahre dort in dem Raum gelebt und konnte daher die Originalversion auch ganz gut verstehen. Hier ist Wolfgang Niedecken mit Kristallnacht.

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Das war Wolfgang Niedeckens Bapp, so heißt die Formation, in der er jetzt spielt, mit dem Titel Kristallnacht. Das ist die deutsch-hochdeutsche Übersetzung oder die Übersetzung ins Hochdeutsche von Kristallnacht, der schon ein bisschen älter ist. Wir dürfen eines bei diesem Titel nicht vergessen, und das kann man sich immer, immer wieder, nein, man muss es sich immer wieder ins Gedächtnis rufen, dass diese Kristallnacht, die so fürchterliche Effekte gehabt hat und von einer Partei initiiert wurde, die im Jahre 1933 auf, und das ist so gewesen, auf demokratischem Grundstein gewählt wurde. Das heißt, die demokratischen Regeln, wir haben sie ja heute auch, waren dergestalt, dass diese Partei dort angetreten ist und dann hat sie die überwiegende Mehrheit der damaligen deutschen Bevölkerung gewählt. Die Rede ist von der NSDAP. Und diese Partei, die Mitglieder dieser Partei, die Regierungsverantwortung dann übernommen haben, sie an sich gerissen haben, hatten da nichts Eiligeres zu tun, als die Demokratie, die kleine, schwache Demokratie der Weimarer Republik abzuschaffen und dann ihr System zu installieren, beginnend mit der Kristallnacht und endend mit der bedingungslosen Kapitulation im Mai 1945 mit Millionen von Toten. Die NSDAP wurde demokratisch gewählt. Von den bisschen schwereren Themen, das ist so, man darf das nicht vergessen, wir haben eine Idee, wie ich finde, die auch dahingehend ausgesprochen werden muss, dass wir Verantwortung übernehmen für das, was wir sagen und dass wir auch darauf hinweisen müssen, was es alles geben kann. Anderes Thema, gute Musik. Ich bin am vergangenen Wochenende zu einem Geburtstag eingeladen gewesen. Ich komme ja aus Berlin, das wissen vielleicht die meisten. Oder ich komme nicht aus Berlin, ich komme aus Rostock, aber ich wohne da, ich bin schon ganz lange weg. Und dieses Lokal, die Lokalität, in der das stattgefunden hat, das trägt den Namen ganz einfach Kaffee Butter. Butter wie Kuchen, Butter wie Margarine, Butter wie Olivenöl. Und da hatte ein Freund von mir, hatte Geburtstag, Entschuldigung, und hat dort eingeladen, kaltes Buffet und so weiter. Und in diesem Café Butter, das vor etlichen Jahren Café Eckstein hieß, war interessant zu sehen, ich bin da einmal im Monat etwa und jedes Mal denke ich daran, da hat es 1995 einen legendären Auftritt gegeben, eines der größten Rockmusiker ist überhaupt Bruce Springsteen. Und Bruce Springsteen hat den Titel Hungry Heart, den kennt vielleicht der eine oder andere, geschrieben und die Plattenfirma hat entschieden, oder auch er wohl mit daran an der Entscheidung mitgewirkt, dass eben dieser Titel, das Video zu diesem Titel in Berlin gedreht werden sollte, in Ost-Berlin. 95, wir erinnern uns, 89, 6 Jahre war die Mauer weg. Also es war wirklich ein Goldgräber, eine Goldgräberstimmung. Jeder wollte dorthin, jeder wollte das sehen. Und das, was sich danach 1989, nach dem Herbst 89 in dem damaligen Ost-Berlin entwickelt hat, war ja auch hochspannend, ob das Kultur war und ob das alles Mögliche, was man dort sehen konnte, erleben konnte. Das war ja neu und spannend und aufregend. Und Bruce Springsteen und das Management haben entschieden, wir werden diesen Titel Hungry Heart in Ost-Berlin videomäßig begleiten. Und dieses Video wurde gedreht, oder die Band, die E-Street Band, Bruce Springsteen, haben eben in diesem ehemaligen Café Eckstein, heute Café Butter, kann man immer noch hingehen, das ist in der Pappelallee 92 in dem Bezirk Prenzlauer Berg, da hat der Bruce Springsteen gespielt. Man kann auf, ich glaube, YouTube ist das, auch dieses Video sehen. Da habe ich gesessen, habe eine schöne Geburtstagsfeier gehabt und im Hintergrund, und da kommt hier die Verbindung, war der Herr Niedecken und eine sehr bemerkenswerte Vorstellung. Ich weiß noch, ich habe dann irgendwie später das im Fernsehen gesehen und habe gedacht, boah, ich habe da ein paar Kilometer weiter weg gewohnt, aber das war eben nicht bekannt und das war auch sehr witzig zu sehen, dass so einige Leute waren ganz sicherlich geladen zu diesem Event. Aber viele andere haben dann eben draußen auf der Straße gestanden und haben gesagt, Moment mal, das ist doch der Springsteen. Und ja, und da gibt es eben einen Titel, das ist die Hungry Heart Berlin, also Berlin 95 Version. Die Version, die Bruce Springsteen in dem Café gespielt hat, in dem ich am vergangenen Sonnabend eine wunderbare Geburtstagsfeier erleben durfte.
Bruce Springsteen, Hungry Heart. Und wer genau hinhört, der hört auch die Niedecken. Der singt nämlich dahinter und spielt auch eine der Gitarren.

Ja, die da klatschen im Hintergrund, liebe Hörerinnen und Hörer von Loro 90,2, das sind alles Berliner und Berlinerinnen, Berlinerinnen und Berliner gewesen, die 1995 das große Glück hatten, Springsteen zu erleben und eben auch den Herrn Niedecken, der immer noch was zu sagen hat und der eine Reihe von, oder viele unvergessene Songs uns beschert hat. Dies ist keine Literatursendung. Da gibt es ja etliche in der deutschen Radiolandschaft und es gibt ja auch eine hier bei Loro. Aber da wir Redakteure hier bei Loro sehr frei sind in der Gestaltung der Inhalte und in der Auswahl der Inhalte für unsere Sendung, habe ich mir heute mal ein Buch mitgenommen, was ich gerade lese und ich halte das für lesenswert und ich möchte dieses begründen und möchte auch dieses, ja, ich möchte dieses Buch empfehlen. Und zwar dieses Buches hat den Titel Am Himmel die Flüsse, ist von Elif Shafak, ein Roman im Hansa Verlag erschienen. Und Elif Shafak gehört, so steht es hier im Klappentext, heute zu den bedeutendsten Schriftstellerinnen der Gegenwart. Ihre Bücher wurden vielfach ausgezeichnet und in über 50 Sprachen übersetzt. Und es gibt die unerhörten Stimmen oder das Flüstern der Feigenbäume. Und diese vorliegende Ausgabe des Buches Am Himmel die Flüsse, das habe ich jetzt schon über die Hälfte durchgelesen. Und das ist auf eine ganz interessante Art und Weise auf mich gekommen. Also eine Freundin unserer Tochter hat das empfohlen, dann hat unsere Tochter das meiner Frau empfohlen und dann hat meine Frau das gelesen und die war so begeistert und hat gesagt, das musst du mal lesen. Und da ich zugegebenermaßen so viel Belletristik in der letzten Zeit nicht gelesen habe, meistens Fach- und Sachbücher oder historische Romane, nicht aber Erzählungen, habe ich mir gedacht, ich nehme das mal und ich war begeistert. Also ohne, dass ich jetzt, da komme ich noch gleich dazu, einige von den Klappentextstellen vorlese, die Geschichte oder dieser Plot, wie man auch sagt, den sich Elif Shafak ausgedacht hat, der ist eigentlich wirklich eine faszinierende Sache, weil wir alle wissen, wenn wir im Physikunterricht aufgepasst haben, dass also auf unserer Erde nichts wirklich vergeht und alles in irgendeiner Form wieder nicht aufersteht, aber auf jeden Fall, es verschwindet nichts. Bis auf meinen Laptop, den suche ich jetzt schon seit ein paar Stunden, den habe ich wahrscheinlich zu Hause gelassen, aber normalerweise verschwindet nichts. Und dieses Buch Am Himmel die Flüsse, das nimmt den Fakt auf, dass also Wasser einem wirklich ewigen, über Jahrhunderte dauernden Kreislauf unterliegt. Das heißt also, ein Wassertropfen, der heute, und gestern hat es ja glaube ich auch geregnet, der auf uns runterfällt, hier in Rostock an der Warnow in der Nähe vom Studio von Loro 90,2, der kann durchaus dieses H2O vor 1000 Jahren etwa vielleicht verdunstet sein, in die Atmosphäre gegangen sein, irgendwo im Himalaya, in Feuerland wieder als Regen heruntergekommen sein, in das Erdreich eingedrungen ist, dann wieder emporgekommen, wieder verdunstet. Also dieser Kreislauf des Wassers, das ist eine physikalische Tatsache, das ist wissenschaftlich bewiesen. Aber Elif Shafak nimmt diese Idee, dass also Wasser diesen Kreislauf durchläuft, ein Wassertropfen diesen Kreislauf durchläuft, nicht immer an dem gleichen Ort niedergeht. Sie greift das aus und verbindet da auf eine, wie ich finde, sehr spannende und faszinierende Art und Weise unterschiedliche Geschichten miteinander. Und das sind einmal die Geschichten aus Mesopotamien. Dort beginnt dieses Buch in der Zeit, die wir alle kennen, mit Babylon und mit diesem Ninive ist die Stadt, um die es da geht. Und dann gibt es also eine wunderbare Geschichte, ich lese mal. Nachhin ist 9, als dem izidischen Dorf am Tigris Bagger und Planierraupen zu Leibe rücken. Ihre Heimat soll einem Dammprojekt der türkischen Regierung weichen. Narins Großmutter ist fest entschlossen, ihre Enkelin an einem ungestörten Ort taufen zu lassen und bereitet alles für die Reise ins heilige Ladestal vor.
Kurz bevor sie aufbrechen, stößt Narin auf das Grab eines gewissen Arthur, direkt neben dem ihrer Ur-Urgroßmutter Leila. Wer war dieser König der Abwasserkanäle und Elendsquartiere? Von dem Ufer der Themse, der verschmutzten Themse, ist er gekommen. Und warum verstummt die Großmutter, sobald das Gespräch auf diesen Mann kommt? Und was hat Arthur mit Narins eigener Vertreibung zu tun? Das ist also ein Roman, so steht hier, von enormer erzählerischer Kraft, dem pflichte ich bei, der einen kühnen Bogen von dem alten Mesopotamien bis in das London der Gegenwart spannt. Und ich möchte auch eine kurze Passage daraus vorlesen. Ich finde die Sprache sehr angenehm und die Bilder, die beim Lesen dieses Buches oft und immer wieder im Kopf erscheinen, sind wirklich bemerkenswert und angenehm. Ich zitiere. In dieser Woche schüttet es ununterbrochen. Die Themse schwillt an, ihr Wasser steigt und die Grenzen zwischen Erde und Himmel verschwimmt zu einem müden Grau, das sich um alles legt wie Verbandsmull um eine Wunde. Die Kirchenturmspitzen der Stadt ragen im Zwielicht wie Galgen auf. Der Regen ist so gewaltig, dass die Londoner die tief sitzende Urangst befällt, sie könnten Gott oder eine am Fluss wohnende Nymphe oder Najade erzürnt haben. Das Wasser strömt in den Rinnsteinen, hämmert an die Fensterscheiben. Es fordert, gesehen und gehört zu werden. London schaudert und schrumpft und zieht sich zusammen wie eine Rose, die welkt, weil die Sonne nicht scheint. Das ist eine der, ich finde, sehr schönen Stände. Das Buch hat, lasst mich gucken, 590 Seiten. Wie gesagt, im Hansa Verlag erschienen. Und ich werde auch den zweiten Teil, die Hälfte habe ich jetzt etwa rum, auch den mit Freude lesen. Und lesen ist gut, lesen bildet. Nehmt euch ein Buch zur Hand, legt diese iPads und den ganzen Quark mal weg. Natürlich sind SMS wichtig, dass man die liest und auch Informationen austauscht und sich organisiert und so weiter. Aber ein Buch in der Hand ist immer noch eine Sache, die sehr, ich finde, archaisch ist. Ich mag das gerne. Ich habe auch ein gespaltenes Verhältnis, muss ich ehrlich sagen, zu den iPads oder zu diesen Lesebüchern, die man lesen kann, auch zu Hörbüchern. Das ist nicht so mein Ding. Es ist wohl gut für Autofahrten, habe ich mir sagen lassen. Aber ich habe immer noch gerne ein Buch in der Hand. Und wenn man dann das große Glück hat, bei diesen Buchen noch ein Lesebändchen zu haben, dann ist das besonders schön. Und jetzt muss ich dieses Lesebändchen nur mal wieder da hinlegen, wo ich aufgehört habe. Denn der Teil, den ich hier vorgelesen habe, den hatte ich schon mal gelesen. Also, geht mal hin, kauft es, verschenkt es, leiht es euch aus. Elif Shafak, Am Himmel, die Flüsse, erschienen im Hansa Verlag. Das war der Teil mit der Literatur, mit der wichtigen Literatur. Wir kommen mal wieder zurück zu Udo Lindenberg. Wir hatten ja eingangs, ich hatte eingangs gesagt, dass er eine Vielzahl von sehr skurrilen Figuren erfunden hat und dann auch eben eine Zeit durchgemacht hat, in der, nun ja, das alles nicht so gut war, was er gemacht hat. Alkohol hat bei ihm über lange Zeit eine entscheidende, eine zerstörerische Rolle in seinem Leben geführt. Ganz wichtig für ihn war dieser Alkohol. Das hat eben dazu geführt, dass er auch wirklich Tiefpunkte hatte und nicht alles das, was er gemacht hat, von A bis Z war grandios. Aber es gibt ganz, ganz viele tolle Titel von ihm und von dem Album, das eigentlich das letzte Album von ihm, seinen Durchbruch wieder mal als ein gestandener Musiker verursacht hat. Den haben wir jetzt, Eldorado. Ein schöner Titel von dem so far letzten Album von Udo Lindenberg. Wir hoffen, dass noch was kommt. Hier ist er.

Ja, Udo Lindenberg, Eldorado von der Platte, CD, auch wie auch immer, Stärker als die Zeit. Das ist auch schon wieder 10 Jahre her. Man glaubt es kaum. 10 Jahre her, dass dieses Album herausgekommen ist. Und das sind wirklich eine Reihe von sehr, sehr guten Texten und sehr guter Musik. Und das, was der Udo Lindenberg da musikalisch und textlich transportiert, das ist so etwas wie auch ein Stück Fazit seines Lebens, die Quintessenz, könnte man sagen, seines Lebens, weil es geht auch sehr oft darum, dass alte Freunde, denen es also nicht so gut geht, alte Freunde, die einen lange begleitet haben von ihm, dann Unterstützung bekommen, Zuspruch bekommen. Und das ist ja auch im Leben eine ganz wichtige Angelegenheit, Freunde zu haben, auf die man sich verlassen kann, Freunde zu haben, mit denen man lange Wege oder weite Strecken des Wegs gemeinsam gegangen ist. Das wird, wenn man älter wird, ihr jungen Menschen, wird euch das sicherlich so gehen, dass das immer eine größere Rolle spielt. Und neben Familie, die ist auch ganz wichtig. Und der nächste Titel, der beschreibt eben genau das, was ich eben gerade gesagt habe, dass ein Mensch, also Udo Lindenberg in diesem Falle, einen nicht näher genannten Freund durch schwere Zeiten begleitet, ihm den Rücken stärkt, ihm Halt gibt und ihn unterstützt. Und gleichzeitig auch, indem er in die Zwiesprache, in den Dialog mit diesem Freund tritt, dem Hoffnung macht und ihn wissen lässt, dass er, Udo Lindenberg, immer für ihn da ist. Eine bemerkenswerte Ballade. Udo Lindenberg durch die schweren Zeiten, stärker als die Zeit, heißt das Album.

0: Ein schöner Titel. Besinnlich, tiefgründig und sehr angenehm zu hören. Lindenberg, der immer vorne gestanden hat und die unterschiedlichsten Funktionen, Sänger, hat ja auch getrommelt, das wissen wir alle. Ich weiß nicht, für diejenigen, die den Tatort manchmal sehen, das ist ja eine Sendung, die schon seit vielen Jahren im deutschen Fernsehen am Sonntag immer läuft, da gibt es eine Anfangsmelodie und diese Melodie hat kein geringer als Klaus Doldinger geschrieben. Und jedes Mal, seit ich das weiß, seit einiger Zeit, wenn dann in dieser Titelmusik von dem Tatort das Schlagzeug einsetzt, dann sehe ich Udo Lindenberg vor mir, wie er als junger Mann, als Mitglied bei Doldinger Passport eben diese Titelmusik dort eingespielt hat. Und dann ist das immer so ein bisschen, die Tatorte sind ja oft sehr unterschiedlich, langweilig, fürchterlich, manchmal ganz nett. Aber zumindest bringt dann immer dieser Einsatz des Drummers, der Einsatz des Schlagzeugers bei der Titelmusik immer so eine Erinnerung. Und dann denkt man, na, vielleicht wird er doch nicht so schlecht, der Tatort. Lindenberg hat sehr oft mit anderen Künstlern gemeinsam auf der Bühne gestanden. Es gibt dieses legendäre MTV Live-Album, was dort in Hamburg aufgenommen wurde. Aber schon viel früher, auch in seinen Konzerten, hat er immer gerne Leute eingeladen, die ihm zugesagt haben, Menschen eingeladen, die er musikalisch bewundert hat. Und das ist hier ein sehr frühes Duett. Original, we gotta get out of this place, also wir müssen raus aus diesem Place, also aus dieser Stadt oder wie auch immer, von Eric Burdon. Und Udo Lindenberg hat mit Eric Burdon zusammen diesen Song performt und der hat für mich auch eine große Bedeutung, weil wir haben den oft gesungen bei billigem Rotwein in der Prenzlauer Allee in Ost-Berlin. Und haben dann die Fenster aufgemacht und dann schaltet das über die Prenzlauer Allee. Und manche haben es geschafft, manche haben es nicht geschafft, aber auf jeden Fall war der Titel mit dabei, wenn wir davon geträumt haben, einmal rauszugehen und einmal rauszukommen. Udo Lindenberg, Eric Burdon, verdammt, wir müssen raus aus dem Dreck.
1: Vor ein paar Jahren groß rausgeworfen. Verdammt, wir müssen raus aus dem Dreck!

Entschuldigung, oh, das ist immer diese Sache, wenn das dann so schnell rüberspringt. Also ich möchte nochmal für diejenigen, die die Anmoderation gehört haben, so schlimm war es nicht im Osten. Es war langweilig ein bisschen und es war natürlich eine Situation, in der man nicht die Bücher kaufen wollte, die man gerne lesen wollte. Es war eine Situation, in der man die Musik, die man hören wollte, nicht einfach so kaufen konnte. Und was für mich eben viel, viel schlimmer war, man konnte die Welt nicht sehen. Und das ist etwas, was ich diesen Leuten dort nie wirklich verziehen habe, ihn immer übel genommen habe. Aber so schlimm, also Slave, was der Eric Burdon da singt, wird da keiner oder kaum jemand da wie ein Sklave gearbeitet. Das ist Quatsch. Also das war es nicht, aber trotzdem hat der Titel für uns damals Mitte der 70er Jahre, Anfang der 80er Jahre eine Stimmung, eine Atmosphäre vermittelt, die wir nachvollziehen konnten, wenn auch nicht aus diesen so drastischen Gründen, wie es der Eric Burdon gesungen hat. Partner auf der Bühne, Duette, auch Nena, die ja mal sehr gut war und dann auch mal zwischendurch ein bisschen schräg drauf war, hat einmal mit Udo Lindenberg einen Titel eingespielt, auch hier eine Ballade, ein Paar gespielt von, oder gesungen, was heißt gespielt, gesungen von Nena und Udo Lindenberg. Die sollen ja auch im richtigen Leben mal ganz kurz irgendwie eine Beziehung miteinander gehabt haben. Und jetzt ist es auf jeden Fall Nena, die mit Udo Lindenberg jetzt Bist du weg performt.

0: Nena und Udo Lindenberg mit Jetzt bist du weg. Es gibt noch eine weitere, es gibt mehrere Sängerinnen. Also es gibt dieses Album, was er live eingespielt hat, MTV. Die beiden CDs, da sind also viele, viele andere Frauen. Aber eine Frau, die ich auch sehr interessant fand, von der ich auch einiges gespielt habe, ist die Künstlerin Jennifer Weiss, die unter dem Namen Jennifer Rostock auftritt. Und auch mit der hat er ein Duett gesungen. Und das heißt Gegen die Strömung. Und ich weiß nicht, ich habe den Eindruck, da gibt es ein Video auch dazu, ich habe den Eindruck, dass der Udo Lindenberg da doch ein bisschen verwundert war von der Dominanz von Jennifer Rostock bzw. Jennifer Weiss, weil die ist, weiß ich, könnte seine Enkelin sein, aber hat sich überhaupt nicht davon beeindrucken lassen, sondern hat in sehr angenehmer, sehr selbstbestimmter Art und Weise mit Herrn Lindenberg zusammen performt. Und ob nun Augenhöhe, weiß ich nicht, aber ganz, ganz, ganz, ganz kurz unter Augenhöhe. Gegen die Strömung.
1: Herr Sängerin, Ihre Band heißt Jennifer Rostock. Ja? Und wir singen zusammen, ja, yeah. Gegen die Strömung, gegen den Wind. Yeah, das ist okay.

0: Dankeschön.
1: Oh yeah. Ja, Jennifer Rostock mit Lindenberg gegen die Strömung. Es ist 17.52 Uhr an diesem wunderschönen sonnigen Donnerstagnachmittag hier bei Loro 90,2 im Studio in der Friedrichstraße. Und normalerweise geht meine Sendung bis 18 Uhr. Aber hier draußen sind vor dem Studio sitzt schon eine Gruppe, ich glaube vier sind es, drei Moderatoren, ein Gast, die wichtige Themen zu besprechen haben. Und ich habe mir überlegt, dass ich dann ein paar Minuten, das macht man so manchmal unter Kollegen, ein paar Minuten abgebe und ich möchte mich verabschieden. Das ist also die Abmoderation von den Stadtmusikanten-Geschichten mit einem Titel von Tom Waits, ziemlich kurz. Und ich glaube, dass das, was der Tom Waits da besingt, auch ein bisschen was für Udo Lindenberg ist und möglicherweise auch ein wenig seine Attitüde oder seine Einstellung zum Leben beschreibt. Bisschen auch bei mir ist es so, Tom Waits, I don't wanna grow up. Vielen Dank fürs Zuhören. Danke, dass ihr dabei wart. Vergesst nicht einzuschalten. Heute um 20 Uhr bin ich wieder da. Tschüss, macht's gut.

0: Es ist Donnerstag 18 Uhr oder Montag 13 Uhr.
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0: Und damit herzlich willkommen zurück zu unserer Mai-Sendung, die schon wieder etwas ganz Besonderes ist. Denn wie ihr vielleicht schon gehört habt, hat euch heute eine altbekannte Stimme in unserem Intro begrüßt. Denn wie das letzte Mal schon angekündigt, sind wir jetzt nicht mehr nur zu zweit im Studio. Lara ist wieder da. Hallo Lara.
1: Hallo, ich freue mich so sehr, wieder hier zu sein.
0: Ja, wir freuen uns auch, dich wieder im Team begrüßen zu dürfen und sind schon ganz gespannt, wie es heute zu dritt läuft. Wir sind die drei Konstellationen auf jeden Fall schon gewohnt mit Gabi. Wie fühlt es sich denn für dich an, wieder live auf Sendung zu sein jetzt gerade? Bist du nervös?
1: Boah, ein bisschen nervös schon. Aber ihr macht es mir wirklich sehr leicht, wieder anzufangen.
0: Das ist sehr, sehr lieb. Du hast dich ja auch heute für unseren ersten Beitrag in dieser Sendung gekümmert. Erzähl doch gerne mal, worum es sich handelt.
1: Ja, genau. Ich habe tatsächlich im Auslandssemester Felix kennengelernt und Felix lebt mit dem Tourette-Syndrom. Wir haben den ersten Teil unseres Gesprächs schon in der letzten Sendung angehört und heute folgt der zweite Teil des Gesprächs, bei dem wir nochmal besonders über den Uni-Alltag mit Tourette gesprochen haben. Es wird, denke ich, wieder sehr spannend. Danke nochmal an Felix, dass du dich für uns so geöffnet hast. Und ja, ganz nebenbei, er macht gerade eine Fahrradtour von Hamburg nach Rom. Also gute Fahrt dir.
0: Ja, gute Fahrt, ne? Was man so macht in seinen 20ern.
1: Ja, wirklich.
0: Ja, und wie ihr alle wisst, gibt es jetzt jeden Monat bis zur Landtagswahl im September ein Interview mit einem Politiker oder einer Politikerin oder generell einen politischen Beitrag. Heute haben wir Ole Krüger von den Grünen live bei uns im schönen Studio zu Gast und freuen uns schon später auf seine Antworten.
3: Genau, wir bleiben gespannt. Und bevor wir gleich mit unserem ersten Beitrag reinstarten, kommen wir jedoch erstmal zu unserem ersten Song. Wer sich in letzter Zeit auf BookTok rumgetrieben hat oder sich dafür interessiert, welche neuen Serien rausgekommen sind, hat bestimmt auch schon von der Off-Campus-Serie auf Amazon Prime gehört. Die Serie basiert auf einer Buchreihe von Elle Kennedy und ging in den letzten Tagen mit verschiedenen Ausschnitten auf Social Media ziemlich viral. Und tatsächlich lebt die Serie auch von ihrer Musik, denn die beiden Protagonisten lieben Musik aus dem letzten Jahrhundert vor allem. Da habe ich auf jeden Fall eine Gemeinsamkeit mit denen. Und wir haben uns dieses Mal auch überlegt, heute Musik zu spielen, die nicht mehr ganz so aktuell ist. Und wir starten gleich mal mit dem Song The Bitch is Back von Elton John, der auch in der Serie eine kleine Rolle spielt. Viel Spaß!

0: Ihr hört Loro 90,2 und nun starten wir direkt mit unserem ersten Gast. Wir haben Felix interviewt. Er hat Tourette und erzählt uns von den großen Herausforderungen im Alltag und den Verlauf seiner Krankheit. Vorab für alle, die die Erkrankung nicht kennen. Das Tourette-Syndrom ist eine angeborene Erkrankung des Nervensystems und gilt auch als Bewegungsstörung. Das Syndrom hat ein breites Spektrum, das heißt, die Erkrankten können geringe ausgeprägte Ticks haben oder einen Verlauf mit sehr stark ausgeprägten komplexen Ticks. Dies äußert sich sprachlich oder motorisch, zum Beispiel durch Augenblinzeln. Die Erkrankung kann nicht geheilt werden, aber es gibt lindernde Behandlungsansätze. Wir danken Felix aber jetzt schon dafür, dass er sich so geöffnet hat und wir finden, dass es wichtig ist, auf die Erkrankung aufmerksam zu machen und Awareness dazu zu bilden. Da könnt ihr auch gerne auf seinem Instagram vorbeigucken. Wir hören nun Teil 2 des Interviews. Viel Spaß mit dem Gespräch.
1: Okay, dann zurück zu deinem Studium. Du studierst ja dual BWL. Wie erlebst du denn dann deinen Studienalltag? Also ist ja vielleicht ein bisschen rausgerissen aktuell, aber wie ist es denn für dich erstmal zu studieren? Hast du Spaß im Studium?
2: Ich finde Studieren super spannend. Es gefällt mir tatsächlich sehr, sehr gut. Auch BWL ist jetzt nicht unbedingt das, was ich schon immer machen wollte, aber es ist das, worin ich mich in vielen Punkten wiederentdecken kann. Ich mag diese wirtschaftlichen Zusammenhänge sehr gerne beispielsweise. Ich beschäftige mich vor allem auch gerne, wenn es um Personalstrukturen geht, gerne mit Human Resources, nennt man das Ganze ja auf Englisch, das ist ja mittlerweile alles international. Und dementsprechend finde ich das wirklich sehr interessant, einfach einzusteigen und zu verstehen, wie so der Aufbau funktioniert von einem Unternehmen und auch generell von der Wirtschaft. Er hilft mir jetzt vor allem auch in Bezug auf meine ehrenamtliche Tätigkeit, dazu aber später noch. Grundsätzlich ist es mit Tourette hin und wieder herausfordernd, vor allem wenn es darum geht, eben gezielt zu lernen. Oder auch in der Vorlesung zu sitzen. Wenn ich zum Beispiel merke, ich habe die ganze Zeit Ticks und ich habe zum Beispiel mehr Ticks im Bein, also motorische Ticks in dem Moment, und ich merke, es wird immer schlimmer, so länger ich sitze, dass ich ganz klar meine Pausen suche. Ich gehe immer rum auf einen Pausenhof beispielsweise, um einfach so für mich mich abgrenzen zu können, mich abzulenken. Dadurch verpasse ich immer wiederum natürlich Inhalte aus den Vorlesungen. Und das macht es dann relativ schwer, weil ich viel autodidaktisch eben nachbereiten muss, weil ich auch nicht an allen Tagen immer zur Uni gehen kann, wenn die Ticks so stark sind, weil ich einfach merke, die ganzen Reize belasten mich sehr. Es fängt bei der digitalen Tafel an beispielsweise, die ganze Zeit leuchtet und vor allem dann im Winter ist es dadurch im ganzen Raum halt mit blauem Licht gefüllt. Deswegen trage ich auch eine Blaulichtfilterbrille, weil ich das Gefühl habe, es hilft mir so ein bisschen. Aber grundsätzlich hat es seine Tücken für mich. Ich darf meine ganzen Klausuren gesondert in einem Extraraum schreiben, mit einer extra Prüfkraft. Das mache ich seit der 7. Klasse, habe ich Nachteilsausgleich. Aber da eben so die Kommunikation auch zu suchen zu der Hochschule im Moment, ist super wichtig. Und ich weiß auch, dass nicht alle Hochschulen das leider ermöglichen, dass es teilweise bei anderen Menschen mit Tourette bis nach oben ins Gericht geht und Klagen abgewiesen werden etc., weil der Nachteilsausgleich nicht genehmigt wird. Und das ist etwas, das verstehe ich nicht. So, es sind eben dann andere Anforderungen, andere Bedürfnisse im Moment oder erweiterte Bedürfnisse, sage ich ganz gerne, die irgendwie erfüllt werden müssen, finde ich. Weil es geht genau darum, dass eben die Nachteile, die man hat, dass man die so ein bisschen zumindest ausgleichen kann. Und wenn eben dann ein Einzelraum hilft, zum Beispiel in meinem Fall, es ist Gold wert, wenn man etwas gefunden hat, was einem wirklich auch helfen kann.
1: Hattest du irgendwie Respekt davor, dann mit deiner Hochschule Kontakt aufzunehmen? Oder war das eher für dich so ein Casual-Ding?
2: Tatsächlich ziemlich casual. Also mittlerweile bin ich da sehr routiniert. Ich habe auch direkt vor Studienbeginn, ein halbes Jahr zuvor, habe ich schon direkt den Austausch zur Hochschule gesucht, habe mir alles mögliche an Attesten geholt vom Arzt etc., um einfach auch vorbereitet zu sein, damit die Hochschule auch eben sich vorbereiten kann. Weil klar braucht man auch eine gewisse Planung, steht außer Frage. Aber mittlerweile bin ich da sehr routiniert, habe schon vorgefertigt, die E-Mails und alles, also Informationen. Darf auch mittlerweile selbst Workshops geben an Schulen, also hat alles schon seine Vor- und Nachteile mittlerweile.
1: Wie reagieren denn so deine Dozierenden oder auch deine KommilitonInnen darauf? Also wenn du dich ja dann ja vor allen Dingen am Anfang da hinstellst und sagst, Leute, so schaut's aus.
2: In meinem Fall reagieren sie mit ganz viel Verständnis, mittlerweile auch mit viel Hochachtung, dadurch, dass ich zum Beispiel über verschiedene Kanäle über mein Tourette berichten darf und sich viele meiner Kommilitonen eben das Ganze angucken, auch Dozierende davon Wind bekommen, hat es den Vorteil, dass sie einsteigen können in mein Leben mit Tourette, ohne dass sie diese Schwelle übertreten müssen, weil sie sich vielleicht nicht trauen, mich wirklich direkt Fragen zu stellen. Und da bekomme ich oft Nachrichten, bei denen ich halt merke, dass das, was ich leiste, anerkannt wird, unabhängig jetzt vom Studiengang her, sondern einfach auch von dem, dass ich in der Uni sitze und nie ganz entspannt bin. Ich bin immer angespannt wegen der Ticks. Ich habe nie eine komplette Entspannung. Das kenne ich gar nicht. Und das ist natürlich eine große körperliche, aber auch eine psychische Belastung, keine Frage. Und dadurch, dass ich damit immer so proaktiv auch umgehe und direkt im ersten Moment allen Leuten den Zahn ziehe, indem ich entweder eine Ansage machen lasse, zum Beispiel bei unserem Einführungstag habe ich eine Ansage machen lassen. Im Auslandssemester hingegen habe ich die Ansage selbst gemacht, dann vor, ich weiß nicht, 100, 200 fremden Studierenden aus verschiedensten Nationen, einfach um halt direkt aufzuklären und um denen auch so ein bisschen die Angriffsfläche zu nehmen, da irgendwas gegen sagen zu können. Denn das ist meistens das, was mir am meisten hilft. Ich habe gelernt, dass, wenn ich es nicht direkt sage, dann kommt es auch immer zu Getuschel, es kommt zu irgendwelchen Vermutungen und teilweise auch zu Mobbing. Und da kann man natürlich gut entgegenwirken, wenn man von vornherein damit wirklich so offen umgeht. Das ist so mein Weg, den ich damit gefunden habe. Und das mache ich, seitdem ich in der dritten Klasse bin, so immer in neuen Gruppen. Damals auch mit einem Support der Eltern, mittlerweile komplett alleine. Also hat sich so für mich als richtig herausgestellt.
1: Grown-up auf jeden Fall, jetzt ganz alleine.
2: Ja, ich bin ziemlich dankbar, dass ich so sozialisiert bin, wie ich jetzt auch wurde in den letzten Jahren, mit sehr engen Freunden, die mich schon sehr lange begleiten, Lehrkräfte, die an mich geglaubt haben, das ist auch viel wert. Es gibt auch Lehrkräfte, die hatten nicht so das Vertrauen, sind auch oft angeeckt und konnten halt nicht so richtig damit umgehen, waren auch überfordert. Da gibt es verschiedenste Beispiele, von positiv bis negativ, in meinem Alltag damals als Kind. Also eine große Bandbreite.
1: Das ist schon die perfekte Überleitung zu meiner nächsten Frage. Und zwar, hast du denn das Gefühl, dass, also jetzt vor allem, wenn du auf der Hochschule bist oder halt im universitären Kontext bist, dass die Institutionen genug auf chronische Erkrankungen eingestellt sind? Oder fehlt da noch?
2: Also meine Hochschule ist wirklich optimal darauf eingestellt, wenn man den Austausch sucht. Die sind so offen dafür, wenn man auch kommuniziert. Gibt es eigentlich nichts, was ich jemals gehört habe, dass sie da irgendwas in den Weg gelegt haben an Hürden. Ich kenne aber ganz viele Fälle, in denen es anders ist. Sowohl im schulischen Kontext als auch im universitären Kontext habe ich da schon einiges mitbekommen müssen, leider. Eben wie anfänglich erwähnt auch, dass man bis vors Gericht gehen muss und trotzdem noch der Nachteilsausgleich abgewiesen wird. Und das kann ich immer noch nicht verstehen, wie man sich da so querstellen kann. Da ist auf jeden Fall, dafür fehlen, finde ich, Berührungspunkte, vor allem das. Und auch diese Offenheit, eben Menschen mehr zu fördern. Inklusion ist nicht nur irgendwie ein Wort, was man verwendet, man muss es wirklich leben. Sowas gilt für auf der Arbeit, als im universitären Kontext, im Alltag, egal wo, dass man eben nicht mit Scheuklappen durch die Gegend läuft, sondern einfach mal versucht zu gucken, links und rechts, was braucht die Person eigentlich, wie können wir darauf eingehen. Und auch gerne mal proaktiv nachzufragen als Hochschule. Und das ist eben das, was zählt und das ist das, was ich auch erfahren darf. Ich weiß aber auch, dass es ein Einzelfall ist, ja.
1: Wenn du dir jetzt was Konkretes wünschen dürftest von jeglicher Hochschule oder jeglicher Institution, kannst du das so in einem Wunsch darstellen?
2: Ich wünsche mir, dass vor allem bei Einführungsveranstaltungen von Tag 1 auch gerne wiederkehrend alle paar Monate der Impuls gesetzt wird, dass es ein Schutzraum ist, in dem sich alle Studierenden wohlfühlen dürfen und auch sollen und sich bei Veränderungen im privaten wie auch beruflichen gerne an gewisse Instanzen gewendet werden darf, um gemeinsam zu überlegen, wie man damit umgehen kann.
3: Ja, wir danken Felix noch einmal ganz herzlich für das Interview und die Einblicke in seine Erkrankung und in seinen Alltag mit Tourette. Aktuell ist er ja mit seinem Fahrrad auf dem Weg nach Rom und wir wünschen ihm auf jeden Fall ganz viel Erfolg dabei.
0: Wer jetzt Interesse an ihm bekommen hat, der kann tatsächlich auch auf seinem Instagram-Kanal Felix Matern vorbeischauen. Dort nimmt er uns täglich mit und zeigt, was er so erlebt.
3: Genau, genau. Und nun hören wir nochmal den Lieblingssong von Felix. Hier ist This Is Me von Benj Pasek und Justin Paul aus dem Film The Greatest Showman. Viel Spaß dabei.

0: Ja, ihr hört Heuler on Air, das Studierendenmagazin der Universität Rostock. Und nun heißen wir unseren nächsten Gast willkommen, nämlich Ole Krüger. Herzlich willkommen hier bei uns im Studio. Er ist Spitzenkandidat bei Bündnis 90 Die Grünen und seit 2020 Landesvorsitzender der Partei und kandidiert in diesem Jahr auf Platz 2 für die Landtagswahl in Mecklenburg-Vorpommern. Herzlich willkommen.
1: Hi, schönen Abend. Danke, dass ich hier sein darf.
2: Wir freuen uns genauso, dass du hier bist. Nur einmal kurz zur Info für die ZuhörerInnen. Wir haben uns entschlossen, uns zu duzen.
0: Wichtige Information. Genau, es freut uns sehr, dich kennenzulernen. Und wir starten dann auch gleich mal rein, ohne viel Gemoser, mit der ersten Frage. Wie bist du denn ursprünglich in die Politik gekommen?
1: Das war ehrlich gesagt ein total langer Weg für mich. Also politisiert wurde ich selber als Teenager, ne, in meiner Geburts- und Heimatstadt in Ludwigslust. Für diejenigen, die es jetzt nicht kennen, ist eine Kleinstadt südlich von Schwerin, so ungefähr die Hälfte der Strecke zwischen Hamburg und Berlin. Und meine Teenagerzeit in den 90er Jahren, die war halt auch herausforderungsvoll. Ne? Wir hatten damals schon wahnsinnig starken Rechtsruck, gerade in der jugendlichen Szene damals. Und für mich war immer irgendwie klar, dass ich mich da engagieren möchte und dass ich Demos organisieren will und auf Anti-Nazi-Demos im ganzen Land, in Greifswald, in Neubrandenburg, in Schwerin unterwegs sein möchte. Das war mir schon ein innerliches Bedürfnis, aber selber Politik zu machen, ja, oder in eine Partei einzutreten, das war für mich unglaublich weit weg. Das war für mich immer etwas, das machen andere Leute. Das machen Menschen, die sind anders als ich. So, genauer konnte ich das gar nicht beschreiben. Und dann, als ich 17 war, kam der Musterungsbefehl nach Hause. Ne, damals hat es noch die Wehrpflicht gegeben und auf einmal kriegt man so Post aus Schwerin und wird aufgefordert, sich zur Musterung vorzustellen. Genau die Zeit, als wir eine wahnsinnig breite Debatte hatten, also in der ganzen Gesellschaft, aber auch bei mir am Küchentisch mit meinen Eltern zur Frage des Irakkrieges. Also ne, Afghanistan war gerade, wir haben alle noch diskutiert, darf man das jetzt Krieg nennen oder ist es eigentlich nur ein Einsatz? Und George Bush Jr., der damalige US-Präsident, fing an, für den Irakkrieg zu trommeln. Und da habe ich gemerkt, Moment mal, das, was da im Fernsehen besprochen wird, das ist ja viel näher an meinem Leben dran, als ich bis dahin gedacht habe. Bin dann nach Rostock gekommen zum Studium, habe hier mein Ding gemacht, bin immer weiterhin auf meine Demos gefahren und habe so an Projekten mich vor Ort engagiert. Und das hat dann tatsächlich wirklich gedauert, bis ich mit dem Studium fertig war und ich irgendwann für mich gemerkt habe, ey, wenn ich jetzt wirklich mal so gedanklich konsequent sein will, dann gehören zu einer Demokratie demokratische Parteien. Also wenn ich eine pluralistische Demokratie haben will, dann muss ich akzeptieren, dass es prinzipiell erstmal was Gutes ist, wenn Leute sich in demokratischen Parteien engagieren. Und wenn ich richtig konsequent sein will, dann muss ich eigentlich auch einer Partei irgendwie beitreten und zumindest mit Mitgliedsbeiträgen oder so unterstützen. Und dann habe ich einfach wahnsinnig großes Glück gehabt, dass ich Leute getroffen habe, die mich, ich weiß nicht, wie viel Zeit ich auch habe, ich will da jetzt auch nicht zu weit abschweifen, aber die haben mich einfach mitgenommen zu einer Unterschriftenaktion, zu einer Petition, wo ich andere Bündnisgrüne kennengelernt habe. Und die hatten einen komplett anderen Blick auf Mecklenburg-Vorpommern. Mein Blick damals war Mecklenburg-Vorpommern, das ist dieses ländliche Land, hier klappt eh nichts, hier funktioniert nichts. Überall ist es besser als hier in diesem Land, überall ist es einfacher. Und da habe ich Menschen kennengelernt, die überall Potenzial gesehen haben. Ne? Die einfach gesehen haben, das kann hier sein, da kann was entstehen, hier ist noch eine Idee, warum probiert man das nicht mal aus? Und einfach diesen grundsätzlichen Vibe, ne? Dieses nicht defizitär darauf gucken, was läuft hier irgendwie alles schlecht, sondern zu gucken, ey, wo ist ein Potenzial und wo kann hier was sein? Das hat mich total mitgenommen. Und da habe ich dann auch gemerkt, okay, das macht, also es jetzt nicht nur so ein Pflichtgefühl, in der Partei engagiert zu sein, sondern man trifft hier einfach coole Leute, die dieselben Werte haben, die vielleicht auch dieselben Ideen haben, mit denen man gerne an einem Strang zieht.
0: Das klingt auf jeden Fall sehr optimistisch. Gab es denn ein Schlüsselerlebnis, das dich politisch motiviert hat? Also irgendein besonderes Erlebnis, woran du dich erinnerst oder
1: keins? Nee, das war wirklich so ein schleichender Prozess. Ne? Ich kann jetzt nicht irgendwie das eine große Ding sagen. Also definitiv der Irakkrieg damals und mein Musterungsbefehl. Und dann habe ich ja vorhin schon erzählt, also das klingt jetzt überhaupt nicht beeindruckend. Aber damals gab es einfach eine Debatte, wer der nächste Bundespräsident werden sollte. So, und da standen zur Wahl Christian Wulff, der es dann ja auch später geworden ist, und Joachim Gauck. So, und für mich war das ein No-Brainer, dass Joachim Gauck Bundespräsident werden muss. Also jetzt nicht nur, weil er hier in Rostock Stadtjugendpfarrer war und Bündnis 90 und die ganze Geschichte, sondern weil der für mich einfach das ausgestrahlt hat, was für mich ein Bundespräsident ausstrahlen muss. Und da haben wir einfach Unterschriften gesammelt und so Buttons verteilt auf dem neuen Markt in Rostock, Gauck for President. Ja, ist nicht mega dramatisch, aber das war so eine Geschichte, wo ich gemerkt habe, ey ja, doch, das macht Spaß. Das macht Spaß, Politik zu machen.
3: Auf jeden Fall. Und warum hast du dich dann gerade für die Grünen entschieden?
1: Ich habe mich für die Grünen entschieden, weil das einfach wirklich genau dieser Vibe war. Dieses, ey, lass uns doch mal nach vorne denken. Lass uns jetzt nicht nur dabei stehen bleiben, was alles schlecht ist und was irgendwie besser werden muss und was noch fehlt, sondern lass uns mal drüber reden, was wollen wir eigentlich? Und was macht Mecklenburg-Vorpommern vielleicht auch aus? Das ist total crazy. Aber über die Bündnisgrünen habe ich Mecklenburg-Vorpommern erstmal kennengelernt. So, ich war vorher immer in meiner Bubble und ich habe immer, weiß ich nicht, woanders hingeguckt, auch gerne ganz weit weg. Und erst durch die Bündnisgrünen bin ich hier im Land rumgekommen und habe Teterow kennengelernt, habe Kühlungsborn kennengelernt. Also halt aber nicht nur diesen touristischen Blick, sondern ich habe Leute kennengelernt, die dort leben, die ein Thema haben, die ein Anliegen haben und die eine Idee haben, wie es besser wird. Und ja, das war tatsächlich, also für jemanden, der in Mecklenburg-Vorpommern geboren ist, war das schon auf einmal so ein komplett neuer Blick auf das eigene Bundesland. So, und ich glaube, wenn ich die Menschen damals nicht kennengelernt hätte, weiß ich nicht, ob ich heute noch hier leben würde.
3: Aber schön, dass du noch hier lebst. Rostock ist eine schöne Stadt.
1: Das finde ich auch.
2: Gut, dann würden wir tatsächlich direkt inhaltlich weitermachen. Was sind denn eure zentralen politischen Ziele für Mecklenburg-Vorpommern im aktuellen Wahlkampf?
1: Okay, ich fange mal ein bisschen allgemeiner an und dann könnt ihr sagen, ob ihr es noch richtig konkret haben wollt. Also unser Anliegen ist, dass Klimaschutz und Umweltschutz, die Bewahrung unserer Landschaft einfach weiterhin eine starke Stimme im Landtag hat. So. Und wir merken das, ja, und ihr merkt es ja vielleicht auch, immer dann, wenn es um Klimaschutz geht und wenn es konkret werden soll, dann ist da auf einmal sehr, sehr wenig Elan am Start. Ne? Also unsere rot-rote Landesregierung hat sich ja das Ziel gesetzt, in dieser Legislaturperiode ein Klimaschutzgesetz zu verabschieden. Haben sie dann auch gemacht. Sie haben es dann aber nur noch Klimaverträglichkeitsgesetz genannt. Kaum noch konkrete Maßgaben drin gehabt. Den CO2-Ausstieg um 5 Jahre nach hinten verschoben. Und jetzt diese Woche haben sie die letzte konkrete Maßnahme, die in ihrem eigenen Gesetz drin war, rausgestrichen. Und jetzt müssen nicht mal mehr Moore wieder vernässt werden. Und das ist so eine Stelle, also auf der einen Seite kann ich es verstehen, ja, dass man sagt, das ist einfach unpopulär, die Leute haben da auch keine Lust drauf. Auf der anderen Seite ist dann aber auch die Aufgabe von Politik, A, über die Notwendigkeit zu reden und dann sich auch zu überlegen, okay, wie motiviert man dann? Und wie setzt man das dann so um, dass die Leute da gemeinsam an einem Strang ziehen? So, ich sehe das komplett ein. Du kannst keinen Klimaschutz gegen die Menschen machen. So, du musst Klimaschutz zusammendenken mit wirtschaftlicher Entwicklung und du musst Klimaschutz auch als eine sozial gerechte Frage betrachten. Und das tun wir. Und das ist unser Angebot, das zu machen. Und ich glaube, das ist ein wahnsinnig wichtiges Angebot, wenn wir bedenken, dass unser Bundesland fast 2000 Kilometer Küste hat, wenn wir bedenken, dass die Landwirtschaft seit 5, 6 Jahren mit einer Dürreperiode irgendwie kämpft, wenn wir darüber nachdenken, dass die Extremwetterereignisse einfach zunehmen werden. So, das heißt, wir werden Hitzewellen im Sommer haben. Das ist für vulnerable Gruppen eine wahnsinnig große Herausforderung. Ja, entweder weil es kleine Kinder sind oder ältere Menschen oder Menschen, die vielleicht einen angeborenen Herzfehler haben. Wir werden aber auch Starkregenereignisse haben und dann haben wir gerade in Rostock viel versiegelte Fläche, dann muss das Wasser schnell irgendwo hin, weil ansonsten kriegen wir alle nasse Füße. Ja. Und das ist der Punkt, für den wir als Partei stehen und wo wir sagen, Leute, das ist eine große Frage, das ist eine schwierige Frage, da gibt es auch nicht die eine große Antwort drauf, aber damit müssen wir uns befassen, so, weil ansonsten wird es sich nicht von alleine lösen.
3: Definitiv nicht.
0: Ja, auf jeden Fall. Und wie unterscheidet sich euer Programm denn genau von dem der anderen Parteien?
1: Es ist natürlich viel besser als das Programm der anderen Parteien.
3: Das sagen sie alle.
1: Ja, nein, also erstmal muss ich dazu sagen, wir haben unser Programm noch nicht verabschiedet. Das heißt, ich kann jetzt nur sozusagen darüber reden, was jetzt gerade so in der Diskussion ist. Formal ist es so, dass wir in 2 Wochen in Stralsund unser Programm verabschieden. Und dann weiß ich auch, was drin ist, weil bei uns, und das finde ich auch total richtig so, entscheidet halt nicht der Spitzenkandidat oder der Landesvorsitzende, was ins Programm reinkommt, sondern da gibt es einen Entwurf Und dann gibt es Änderungsanträge und dann werden die beraten und dann wird diskutiert und verabschiedet. Was uns unterscheidet, ist wirklich der klare Fokus auf Klimaschutz und Umweltschutz und das aber auch zusammenzudenken mit einer Idee, wie sich wirtschaftlich unser Land entwickeln kann und das aber auch zusammenzudenken mit dem Thema soziale Gerechtigkeit. So, Mecklenburg-Vorpommern hat enorme Herausforderungen in dem Bereich. In Mecklenburg-Vorpommern geht es oftmals nicht gerecht zu. Und da den Brückenschlag zu finden und das alles nicht gegeneinander zu diskutieren, sondern mal zusammenzudenken und gemeinsam zu überlegen, wie kriegt man da einen Dreiklang raus. Ne? Also soziale Gerechtigkeit zu schaffen, eine nachhaltige Wirtschaft zu schaffen und Klima, Landschaft, Umwelt zu schützen. Das ist unser Angebot und ich glaube, das macht keine Partei so konsequent wie wir.
2: Gut, dann kommt noch eine Frage, bevor dieser Fragenblock geschafft ist. Und zwar, welche Rolle spielt eure Partei in der jetzigen politischen Landschaft von MV?
1: Na, momentan sind wir Oppositionspartei im Schweriner Landtag. Und wenn wir uns die aktuellen Umfragewerte angucken, ist es momentan so, dass nicht ganz klar ist, wie eine stabile demokratische Mehrheitsbildung aussehen soll. Und wir kämpfen dafür und wir werben dafür, dass wir über die 5%-Hürde reinkommen, weil wenn wir das nicht schaffen, wird diese demokratische Mehrheitsbildung einfach noch wesentlich schwieriger, wenn nicht vielleicht sogar unmöglich. Das heißt, wir operieren gerade in einer schwierigen Situation, dass wir nicht nur für unser Programm werben, sondern auch wirklich dafür werben, dass wir hier demokratische Strukturen, also auch in der Landesregierung, einfach beibehalten und nicht in einen rückwärtsgewandten Stillstand verfallen.
3: Das Zünglein an der Waage wurde vorhin gesagt.
1: Das Zünglein an der Waage, ja. Also, ja. Ist ganz passend.
3: Ja, finde ich auch. Bevor wir aber mit dem Interview weitermachen, machen wir noch eine kleine Musikpause. Wir hören nun einen Song, den ich in letzter Zeit rauf und runter gehört habe. Und zwar Lift Me Up von Jeff Lynne. Viel Spaß dabei.

0: Das war Lift Me Up von Jeff Lynne und wir haben Ole Krüger, Spitzenkandidat der Grünen, bei uns im Studio. Fühlst du dich denn soweit wohl am Mikrofon?
1: Ja, klar. Vielen, vielen Dank für die nette Runde hier.
2: Sehr gut, dann geht's nun weiter mit den nächsten Fragen, wo wir nochmal konkreter auf die Landtagswahl in MV eingehen. Da wäre die erste Frage, welche Versprechen gibst du denn den WählerInnen konkret?
1: Genau, also habe ich ja eben schon so ganz kurz gesagt, so richtig konkret kann ich jetzt hier gar nicht werden, weil das Programm ja noch nicht steht. Aber ich habe so drei Ideen mitgebracht, die wir auf dem Parteitag diskutieren werden und wo ich glaube, dass die mehrheitsfähig sind. So, genau, also das erste ist, dass wir diskutieren, einen Nachbarschaftsbonus Erneuerbare einzuführen. Ne, das ist an der Stelle für uns auch eine Gerechtigkeitsfrage. Die Grundidee ist, dass diejenigen, die in der Nähe von Windparks und Solarparks leben, dass die von den Netzentgelten befreit werden. Das klingt jetzt alles sehr technisch, bedeutet aber de facto zum Beispiel für eine vierköpfige Familie, dass sie am Ende des Jahres 200, 300 Euro einfach gespart haben an Energiekosten. Und das ist deswegen für uns eine Gerechtigkeitsfrage, weil diejenigen, die in der Nähe von den Anlagen wohnen, natürlich auch das einfach in der Nachbarschaft haben. Und diejenigen, die halt nicht in der Nähe wohnen, so wie wir hier in Rostock in der Stadt, für uns macht es, also der Umstieg auf die Erneuerbaren, de facto gar nicht so viel in unserer direkten Lebenswelt. Und da finden wir, ja, da muss sich das lohnen, auch für die Menschen, ne, die direkt in der Nachbarschaft leben. Das Zweite, was wir diskutieren, ist, das Deutschland-Ticket kostenlos zu machen für U27-Jährige, also für alle jungen Menschen, egal ob die Auszubildende sind, ob die Studierende sind oder noch in der Schule, weil Mobilität auch da wieder eine Klimafrage ist. Ne? Also ÖPNV ist einfach besser für das Klima als das Privatauto. Aber es ist eben auch ein Grundrecht. So, gerade junge Menschen haben Recht auf soziale Teilhabe. Und gerade wenn man vielleicht nicht in der Rostocker Innenstadt wohnt, ist es einfach eine Grundvoraussetzung, von A nach B zu kommen. Und klar, Eltern machen fast alles für ihre Kinder, aber auch Eltern können nicht immer den Taxidienst spielen für die Kinder. Und ab einem bestimmten Alter gehört es auch einfach völlig normal dazu, dass man auch ein Stück weit autonom sein will und nicht immer bei den Eltern quengeln, kannst du mich von A nach B fahren. So, das Dritte, da muss ich in meine Notizen gucken.
2: Das ist gar kein Problem. Ja, bestens ist vorbereitet.
1: Ist so ein langes Programm, weißt
2: ja.
1: du? Genau. Das dritte Thema ist ein Ostsee-Thema. Also wir haben ja gesehen, wie viele Menschen wirklich eine ehrliche Anteilnahme an dem Schicksal des Buckelwals hatten, der hier bei uns vor Wismar gestrandet ist. Und auch zu Recht, und das will ich auch gar nicht jetzt irgendwie wegziehen auf ein anderes Thema, aber Fakt ist halt auch, der Buckelwal gehört eigentlich nicht in die Ostsee, also ist nicht sein natürlicher Lebensraum. Es ist aber der natürliche Lebensraum der Schweinswale. Und wir haben hier vor unserer Küste, vor Rügen, vielleicht noch eine letzte Population von ungefähr 500 Tieren, die dort leben. Ist massiv vom Aussterben bedroht und wir möchten hier ein Aktionsprogramm Schweinswalrettung machen. So, das ist jetzt nicht der catchigste Begriff, so, das ist mir auch klar, vielleicht fällt uns da auch noch was Besseres ein, aber im Prinzip geht es uns darum, auch nochmal deutlich zu machen, unsere Ostsee insgesamt geht es nicht gut. Ne? Und es gibt auch kleinere Meereslebewesen, die einfach unsere Unterstützung an der Stelle brauchen, wenn wir wieder eine gesunde Ostsee haben wollen. Und das heißt für uns ganz konkret, dass wir auch finanzielle Mittel für die Traditionsfischer zur Verfügung stellen wollen, denn es gibt Möglichkeit, naturverträglich zu fischen. Das braucht aber dann neues Fanggerät und das ist wieder nicht ganz kostengünstig. Und wenn wir mal ganz ehrlich sind, haben die Traditionsfischer hier in Mecklenburg-Vorpommern wirtschaftlich gesehen auch wirklich sehr, sehr schwere Jahre hinter sich. Das Zweite, was wir wollen, ist, dass die Meeresschutzgebiete auch wirklich gesichert werden. Also wir wollen schützen, was schützen soll. Denn nicht nur die Schweinswale, sondern auch die anderen Fischarten brauchen einfach Rückzugsorte, ja, wo sich Fischbestände auch mal wieder erholen können bei der gestressten Ostsee. Und das Dritte ist, dass wir natürlich wissen, dass wir von Mecklenburg-Vorpommern alleine aus die Ostsee nicht retten können. Da gibt es aber die Ostsee-Parlamentarierkonferenz. Also einmal im Jahr treffen sich Parlamentarierinnen aus dem gesamten Ostseeraum irgendwo in der Nähe der Ostsee. Und da wollen wir das einfach zum Thema machen und sagen, lasst uns da bitte an einem Strang ziehen.
2: Klingt doch super.
0: Absolut. Ja, du hattest es ja gerade schon mit dem Deutschlandticket angeschnitten und wir sind ja bekanntlich das Studierendenmagazin. Daher würden wir gerne von dir wissen, was die Grünen denn für Studierende politisch umsetzen wollen.
1: Ja, da wird die Zeit jetzt gar nicht reichen für die Masse an Sachen, die wir machen wollen. Nein, wir haben tatsächlich ein ganzes Kapitel im Wahlprogramm zum Thema Wissenschaft und Hochschule. Ich habe auch hier jetzt mal so drei Sachen exemplarisch irgendwie mitgebracht. Und vielleicht habt ihr ja auch Feedback, was ihr davon haltet. Also das Erste ist, dass wir wirklich ein mehrjähriges Investitionsprogramm für die Hochschulen und Universitäten auf den Weg bringen sollen. Ich glaube, euch brauche ich das nicht erzählen. Das gibt den einen oder anderen Hörsaal, der einfach in die Jahre gekommen ist. Und für uns ist klar, wenn wir junge Menschen dafür begeistern wollen, hier im Land zu bleiben oder vielleicht auch hierher zu kommen, dann müssen die Hochschulen und Universitäten auch einfach Räumlichkeiten sein, in denen man gut und vor allem auch gerne lernt. Ja? Und wenn man noch länger hier bleiben will, dann vielleicht auch gerne lehrt. So. Und an der Stelle wollen wir auch die Studierendenwerke einfach auskömmlich finanzieren. Die Studierendenwerke machen eine wahnsinnig wichtige Arbeit. Nicht nur im Bereich Wohnen, und auch das, glaube ich, brauche ich hier niemandem erklären, wie der Wohnungsmarkt in den Hochschul- und Universitätsstädten aussieht. Da brauchen wir eine schnelle Lösung und da brauchen wir eine auskömmliche Finanzierung. So, das ist das Erste. Das Zweite ist, dass wir auch die psychosoziale Beratung mal in den Blick nehmen wollen. Das ist ein Thema, was relativ wenig stattfindet im breiten öffentlichen Diskurs. Das ist, glaube ich, auch ein Thema, was bei vielen Menschen gar nicht auf dem Schirm ist, weil Studieren, das wird mit lange Schlafen und abends Party machen und Auslandssemester und so weiter in Verbindung gebracht, wie viel psychischer Druck da unter Umständen aber auch bei einzelnen Studierenden dabei ist und welche Belastung das auch sein kann, manchmal auch Dinge zu studieren, wo man jetzt nicht komplett sicher ist, ob man damit jetzt den nächsten Job findet und so weiter und so fort. Das ist ein wichtiges Thema, das wollen wir auf jeden Fall auch einfach voranbringen, weil da passiert auch zu wenig. Und da ist auch wirklich Handlungsbedarf. Die dritte Geschichte, die ich mitgebracht habe, ist, dass wir auch die Universitäten und Hochschulen als Arbeitgeber mal in den Fokus nehmen wollen. So, ganz klar, wer eine Professur hat, dem geht es wahrscheinlich gut. Ne? Das ist auch völlig in Ordnung. Da sehen wir gar keinen Handlungsbedarf. Aber der universitäre Betrieb, der funktioniert halt nicht nur über Professorinnen und Professoren, sondern da arbeiten auch viele, viele andere Leute mit dran. Und halt oftmals auf befristeten Stellen. So. Und da sagen wir ganz klar, ey, wenn es eine Daueraufgabe ist, ja, die dort erfüllt werden soll, dann muss das auch eine Dauerstelle sein. Und da wollen wir einfach dringend darauf hinwirken, dass es mehr unbefristete Stellen gibt. So, damit die Leute, die diese Stellen haben, auch einfach für sich eine Perspektive haben, auch eine Planungssicherheit haben, weil es erfahrungsgemäß ja schon so ist, wenn du Berufseinsteiger oder Berufseinsteigerin bist, dann bist du relativ entspannt. Wenn du aber in so einer Lebensphase bist, wo du vielleicht auch selber darüber nachdenkst, eine eigene Familie zu gründen, dann ist finanzielle Sicherheit einfach nochmal ein ganz, ganz anderes Thema. Und wenn wir dann Leute verlieren, weil sie in die Wirtschaft wechseln oder vielleicht auch an andere Hochschulen, Universitäten in anderen Bundesländern, dann ist das natürlich deren gutes Recht und ist alles in Ordnung. Das sollen die machen, das ist eine persönliche Lebensentscheidung. Wenn sie es aber eigentlich gar nicht machen wollen, sondern das Gefühl haben, ich muss das jetzt hier machen, dann verliert unser Bildungsstandort einfach enormes Potenzial.
3: Auf jeden Fall.
4: Ja, und das wollen wir natürlich alle nicht.
3: Nein.
4: Warum ist denn diese Landtagswahl für Mecklenburg-Vorpommern in diesem Jahr so besonders entscheidend? Du meintest ja schon, dass es wichtig ist, demokratische Mehrheiten vor allem in diesem Jahr zu wählen. Ist es das, wo du sagen würdest, das ist das Entscheidendste für dieses Jahr?
1: Na, entscheidend ist, glaube ich, natürlich jede Wahl. Also das sagt man ja auch immer, wenn man kurz vor einer Wahl steht. Aber für Mecklenburg-Vorpommern trifft es dieses Mal, glaube ich, wirklich, wirklich, wirklich sehr zu. Um mal von ganz groß anzufangen und dann vielleicht ins Kleine zu wechseln. Wir sehen ja, in was für einer Epoche des Wandels wir leben. Ne? Also was global abgeht. Und wenn wir diese Zeiten des Wandels also nicht nur irgendwie überleben wollen und irgendwie überstehen, dann müssen wir halt ins Handeln kommen. Ne? Und klar, da braucht es einen breiten Diskurs, was die richtigen Antworten sind auf die Fragen der Zeit und was wir auch bereit sind zu machen, um diesen Wandel zu bestehen. Aber du brauchst dann am Ende halt im Landtag auch eine parlamentarische Mehrheit, die, wenn dieser Diskurs geführt wurde, dann auch mal Sachen auch gesetzlich zum Beispiel dann irgendwie regeln kann. So, und wenn wir diese Möglichkeit nicht mehr haben, weil vielleicht nur noch eine Minderheitenregierung möglich ist, dann verlieren wir Handlungsfähigkeit einfach an der Stelle. Das Zweite ist, dass es ja unter Umständen vielleicht nicht nur eine Minderheitenregierung wird, sondern vielleicht auch eine politische Partei an die Macht kommt, die sehr viel den Begriff Demokratie verwendet, aber eigentlich nicht Demokratie meint. Ne, die ein ganz klares Gesellschaftsbild hat, was richtig und was falsch ist, wie ein Mann zu sein hat, wie eine Frau zu sein hat, wie Familie zu funktionieren hat, wie Gesellschaft zu funktionieren hat, die eine klare Vorstellung davon hat, wer zu Mecklenburg-Vorpommern gehört, aber eine noch klarere Vorstellung davon, wer hier angeblich nicht dazugehören soll. Und die, ehrlich gesagt, auch eigentlich nur eine Agenda haben, nämlich die demokratischen Institutionen einfach abzuschaffen, ja, und zu schwächen, mindestens mal zu schwächen. Und wir sehen das in anderen europäischen Ländern, wo sich Autokraten an die Macht begeben haben, die sind teilweise damit auch einfach erfolgreich. Und wenn die damit einmal erfolgreich waren, dann ist es wahnsinnig, wahnsinnig schwer, das wieder zurückzuholen. Insofern ist wirklich mein Plädoyer an der Stelle, an alle, die wahlberechtigt sind, am 20. September hier in Mecklenburg-Vorpommern, wirklich grundsätzlich zu überlegen, möchte ich in einem freien Land leben, wo prinzipiell erstmal alle Menschen gleichwertig sind und gleiche Rechte haben und klar auch gleiche Pflichten haben, oder möchte ich eine politische Partei am Ruder haben, die darauf hinwirkt, dass es ihre Vorstellung ist, die als richtig praktiziert wird und die sich eigentlich nicht dafür interessiert, was wir eigentlich als Bürgerinnen und Bürger für richtig erachten.
0: Ja, wir hatten kurz ein paar vielsagende Ordnungsblicke, weil wir uns gerade etwas unsicher sind. Wie können denn junge Menschen durch ihre Stimmen bei dieser Wahl die Zukunft MV aktiv mitgestalten?
1: Na, wenn man älter als 16 ist, dann kann man ja schon mal wählen gehen. Das ist, glaube ich, so das Erste. Das Zweite ist, sich zu engagieren und einzubringen. Das klingt für viele vielleicht erstmal nach wahnsinnig viel Zeit und Zeitaufwand, aber ist es eigentlich gar nicht. Und ich mache jetzt natürlich auch Werbung für demokratische Parteien. Ich glaube, das ist wahnsinnig wichtig, dass junge Menschen da reingehen, nicht nur, wenn gerade ein Wahlprogramm geschrieben wird, sondern junge Menschen, die sich in Parteien engagieren oder in den Jugendverbänden, die Parteien ja auch haben, die haben dort einfach ein Forum, auch einfach mal, ich sag mal, an die älteren Mitmenschen, so wie mich, zu kommunizieren, was sie eigentlich für eine Erwartungshaltung haben, ja, und was sie bereit sind zu geben und zu leisten, wo sie sagen, da hört es jetzt aber auch einfach mal auf. Wir haben, glaube ich, grundsätzlich das Problem, dass wir sehr oft über Jugendliche reden und junge Menschen und sehr oft der Meinung sind, wir wüssten, was die wollen und was sie noch mehr der Meinung sind, dass wir wissen, was sie brauchen und was gut für sie ist. Und das, so funktioniert das natürlich nicht. Ja. Deswegen, junge Menschen, geht zur Wahl und bringt euch ein in den Jugendverbänden der Parteien oder auch gleich in den Parteien. Aber wenn das wirklich nichts für euch ist, was ich hier nachvollziehen kann, weil das für mich ja auch ein unglaublich langer Weg war persönlich bis zur Parteimitgliedschaft, dann bringt euch in Vereinen ein oder in Gewerkschaften oder bei der Feuerwehr. Das ist nicht egal, das sage ich nicht, es ist nicht egal, wo ihr euch einbringt, aber am Ende geht es darum, sich mit Leuten zu vernetzen und eine gemeinsame Meinung zu bilden und dann aber auch gemeinsam diese Meinung nach außen zu tragen. So, wenn ihr darauf wartet, dass irgendwer schon das Richtige für euch entscheiden wird, dann, sorry, werdet ihr enttäuscht werden. Ja, weil so kann das nicht funktionieren. So, geht raus, seid laut, bildet eure Meinung, schließt euch zusammen und werdet Teil des Diskurses.
2: Also du bist auch der Meinung, dass junge Menschen in MV in den politischen Entscheidungen aktuell zu wenig berücksichtigt werden und sie deswegen aktiv werden sollen?
1: Naja, wir hatten jetzt im Schweriner Landtag gerade eine Enquete-Kommission zum Thema Jugendbeteiligung. Mhm. Auch da gehe ich jetzt nicht ins Detail, weil dann, dann stellt ihr mir das Mikrofon irgendwo ab. Aber das ist wahnsinnig unverbindlich am Ende, was erarbeitet wurde. Also für uns als Bündnisgrüne, die da ja auch mitgearbeitet haben, auf jeden Fall. Am Ende ist es doch so, man kann und muss Demokratie erlernen. Also damit meine ich jetzt gar nicht unser politisches System, ne? Und was ist ein Parlament und wer wird da reingewählt und was ist eine Gesetzesvorlage und was ist ein Vermittlungsausschuss und etc. pp. Das kann man auf Wikipedia nachlesen. Sondern Demokratie ist auch eine Kulturtechnik, ne? Also zu lernen, mit Menschen einen Kompromiss zu finden, die vielleicht grundsätzlich auch andere Meinungen sind oder vielleicht auch grundsätzlich was ganz anderes wollen. Das funktioniert halt nur, wenn es diese Räume gibt, wo man halt auch was entscheiden kann. So. Und das kann das Jugendparlament sein, ja, das Städte teilweise haben. Das kann aber und muss eigentlich aber auch die Schule sein. Mhm. Ja. Und es gibt viele Dinge, viele Fragen, da müssen junge Menschen schon allein deswegen eingebunden sein, weil es sie einfach viel direkter betrifft, ja, als die älteren Semester, die vielleicht nicht mehr in der Schule sind oder nicht mehr in der Ausbildung, nicht mehr

0: es gerecht sein und es muss begleitet sein, aber dafür müssen die Kapazitäten da sein und dafür haben wir die Konzepte auch schon. Ne? Also wenn man sich mit Pädagoginnen und Pädagogen unterhält, da gibt es viele gute Ideen. Da gibt es auch schon Ideen, die teilweise praktiziert werden mit großartigem Erfolg. Aber das muss man ernst nehmen an der Stelle. So. Und ja, Diskurs ist anstrengend, auch über Generationen hinweg. So, das kann ich total gut verstehen. Aber wenn wir den nicht führen, wenn wir uns den selber nicht zumuten, dann wird es halt schwer.
1: Das stimmt.
2: Auf jeden Fall, auf jeden Fall. Ja, bevor wir dann gleich zum Abschluss des Interviews kommen, hören wir nun erstmal noch einen Song. Hier ist What It Is von Marc Knopfler.

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1: Ja, nun kommen wir zum letzten Teil unseres Interviews, bei dem es etwas interaktiver wird. Du wirst nämlich jetzt 11 Fragen von uns bekommen, die du jeweils nur mit Ja oder Nein beantworten darfst. Es ist aber in Ordnung, wenn du noch einen kurzen Satz noch als Antwort hinzufügst. Okay. Bist du bereit?
2: Nein, bin ich nicht, aber wir machen es jetzt einfach.
1: Okay. Die erste Frage ist, bist du der Meinung, dass MV mehr in den Ausbau erneuerbarer Energien investieren sollte?
2: Ja, unbedingt, denn nur die erneuerbaren Energien sind langfristig bezahlbar und unabhängig von irgendwelchen globalen Ölkrisen oder was auch da immer draußen irgendwie schiefgehen kann. Und deswegen ganz klares Ja, weil ehrlich gesagt für Mecklenburg-Vorpommern als Energiestandort ist das ein Key-Moment. So, und allein, also ich, wenn wir überlegen, wie viele Leute jetzt schon ihr Brot und Geld damit verdienen, ja, im Bereich der erneuerbaren Energien. Wir schätzen allein in Rostock ungefähr 5.000 Leute, in Mecklenburg-Vorpommern sind es weit über 10.000 Leute. Das ist auch einfach ein Industriestandortfaktor geworden für, nicht nur für uns im Land, sondern auch für die ganze Wirtschaft in Deutschland. So, wir produzieren den Strom, den die Leute da im Süden auch brauchen in ihren Werken.
1: Okay, wir müssen dir jetzt leider verbieten, doch einen Satz hinzuzufügen.
3: Genau.
1: Wir haben nämlich, wir haben nicht mehr so ganz viel Zeit. Deswegen okay. Machen wir jetzt den flotten Durchgang.
3: Mit ja. Genau. Ja oder nein. Sollte Rostock doch am Ziel der Klimaneutralität 2035 festhalten?
2: Unbedingt.

0: Sollten Steuern für SpitzenverdienerInnen erhöht werden?
1: Ja.
2: Sollten BürgerInnen und Bürger bei wichtigen Entscheidungen per Volksabstimmung direkt mitbestimmen dürfen?
1: Unbedingt.
3: Bist du dafür, dass MV mehr Geflüchtete aufnehmen muss, auch wenn das kurzfristig mehr Kosten bedeutet?
1: Ja, denn unser Problem ist nicht Zuwanderung, unser Problem ist Abwanderung.
0: Glaubst du, dass Rechtsextremismus aktuell das größte gesellschaftliche Problem in Mecklenburg-Vorpommern ist?
1: Das ist auf jeden Fall die größte Gefahr für Leib und Leben.
2: Bist du der Meinung, dass die Geltung der Mietpreisbremse nach 2028 verlängert werden sollte?
1: Ja, unbedingt, weil der Wohnungsmarkt regelt es nicht von alleine.
3: Sollte die Kultur in Rostock stärker finanziell gefördert werden?
1: Ja, denn wo keine Kultur ist, herrscht Unkultur und das wollen wir nicht.
0: Sollte das Deutschlandticket günstiger werden?
1: Ja, und kostenlos für U27-Jährige.
2: Sollten Mindestlöhne in MV deutlich angehoben werden?
1: Ja.
3: Und bist du der Meinung, dass Jugendliche in MV schon ab 14 Jahren wählen dürfen?
1: Ja, wenn wir uns einig sind, dass es auch darüber hinaus Beteiligungsformate braucht.
3: Sehr gut. Dann schon mal vielen Dank für das tolle Interview. Danke, dass du dir die Zeit genommen hast, mit uns zu sprechen. Wir freuen uns auf jeden Fall sehr, dass du so schön die Fragen alle beantwortet hast. Danke.
1: Vielen, vielen Dank, dass ich kommen durfte.
0: Ja, das war's dann auch jetzt schon mit unserer ersten Sendung zu dritt. Es hat wieder unfassbar viel Spaß gemacht und wir hoffen, euch gefällt diese Dreier-Kombo genauso gut wie uns. Wie ihr merkt, der Sommer steht vor der Tür und wir freuen uns auch schon auf unsere nächste Sendung im Juni. Genießt die Sonne am kommenden Wochenende und bis zum nächsten Mal.
3: Ja, und denkt daran, dass ab dem 22. Mai die Prüfungsanmeldung für das Sommersemester ist, also schön anmelden, ne?
2: Genau, genau. Und zum Abschluss hören wir noch den Lieblingssong von Ole. Magst du ihn einmal ankündigen?
1: Ja, ist von der großartigen Band Die Ärzte. Der Titel, der, glaube ich, ganz gut passt vielleicht zum Thema der Sendung, Es ist nicht deine Schuld.
3: Sehr gut, dann bis zum nächsten Mal und viel Spaß beim Sorgen. Tschüss.
0: Tschüss.
3: Ciao, ciao. Ciao.

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1: Ihr hört das Heimspiel auf Radio Loro. In dieser Sendung lernen wir die Musikszene in MV etwas besser kennen. Genauer gesagt haben wir jeden ersten und dritten Donnerstag im Monat einzelne MusikerInnen oder auch Bands aus MV zu Besuch und quatschen ein bisschen über sie und ihre Musik. Heute habe ich die Band Maikind bei mir. Hi.
2: Moin. Moin.
1: Hallo. Hey. Geht's euch gut?
2: Ja, alles super.
3: Bestens.
1: Sehr schön. Dann stellt euch doch gerne einmal ganz kurz vor einzeln und welches Instrument spielt ihr?
2: Ja, ich bin Julian, ich bin der Bassist der Band.
3: Ich bin Adrian, ich singe und spiele Gitarre.
4: Ich bin Karl und ich bin der Schlagzeuger.
5: Und ich bin Merit und ich spiele Klavier.
1: Cool. Gute Besetzung, da ist viel möglich, ne, so klanglich. aber ich würde erstmal beginnen, ich habe gelesen, dass ihr euch aus dem Studium kennt. Was war denn der Moment, in dem sozusagen aus Wir machen zusammen Musik die Band entstanden ist? Könnt ihr euch daran erinnern?
5: Ja, ziemlich genau sogar. Also wir haben für ein Konzert bei uns an der Hochschule eine Nummer einstudiert. Damals noch Julian, Adrian und ich zu dritt. Und das war I'm on Fire von Bruce Springsteen. Und das hat uns einfach so viel Spaß gemacht, zusammen zu musizieren, dass wir danach gesagt haben, es wäre schade, wenn es jetzt aufhört. Und haben einfach weiter zusammen Musik gemacht. Und dann kam Karl irgendwann dazu als Schlagzeuger. Und ja, seitdem sind wir komplett.
1: Ach cool. Das heißt, vorher wart ihr zu dritt und dann erst während des Studiums und in diesen Phasen habt ihr euch zu viert gefunden.
5: Genau.
1: Und wart ihr dann direkt Maikind oder habt ihr, hieß ihr erstmal anders oder habt so angefangen?
2: Vorher hießen wir Jam und das haben wir abgeleitet, also ist ja so ein Allerweltsname für Bands irgendwie. Und das haben wir abgeleitet aus unseren Vornamen, also Julian, Adrian, Merit. Und wir haben gesagt, wir wollen das aber irgendwie beibehalten. Und als wir jetzt dann, also weil wir auf jeden Fall gedacht haben, wir brauchen irgendwie mal auch einen neuen Namen, weil der andere, es gibt glaube ich allein in MV noch drei andere Bands, die so heißen. Und nicht, dass man das irgendwie verwechselt. Und dann haben wir jetzt ja im November unsere erste EP rausgebracht und haben so gedacht, dann müssen wir uns jetzt auch irgendwie umbenennen und wollen das unter einem neuen Namen machen. Und wir wollten aber das Prinzip mit den Vornamen irgendwie beibehalten und waren dann irgendwie lange auf der Suche. Und jetzt ist irgendwie Karl auch noch mit dabei in dem Namen. Und daraus ist dann Maikind entstanden.
1: Ah, verstehe. Cool. Das heißt, ihr habt das Jam einfach umgedreht?
2: Genau, ja.
1: Und, naja, okay.
2: Und wir haben, glaube ich, das erste Konzert, das wir gespielt haben, dieses Schulmusikkonzert ist das bei uns an der HMT. Das war auch im Mai damals. Also das war unser erster Auftritt und genau, das hat dann auch noch ganz gut gepasst.
1: Witzig. Ja. Klingt gut. Lasst uns doch direkt, du hast gerade schon von eurer neuen oder ersten EP gesprochen, lasst uns doch direkt mal einen Song hören.
2: Ja, auf jeden Fall.
1: Womit wollen wir starten?
2: Ich glaube, da bietet sich der Song an, den wir auch als erstes veröffentlicht haben. Das war damals, vor einem halben Jahr, unsere Single, und zwar Elefant war das. Genau.
1: Okay, dann viel Spaß mit Elefant von Maikind.

0: Ja, cool. Gefällt mir sehr gut.
1: Dankeschön.
0: Ich würde sagen, oder auf mich wirkt euer Sound melancholisch und leicht zugleich. Kann man das so sagen?
2: Doch schon, ja. Also die Themen sind schon oft melancholisch, aber irgendwie so, glaube ich, die Melodien und das, ja. Also es hat auch schon eine gewisse Leichtigkeit. Es soll jetzt nicht so total deep und traurig sein.
0: Ja, also es kommt fluffig und leicht rüber. Mhm. Und war das so von euch von Anfang an geplant oder hat sich das entwickelt im Laufe der Zeit?
2: Ich glaube, das ist immer eine Entwicklung. Sicherlich hat man, wenn man so anfängt, einen Song zu schreiben, so eine grobe Idee, wo der hin soll. Aber da sind wir uns auch nie zu schade, sage ich mal, das dann auch über Bord zu werfen und dann nochmal eine andere Richtung einzuschlagen, wenn sich das gerade organisch anfühlt, doch dahin zu gehen. Also das ist schon dann immer spannend. Okay, hier sind wir gerade. Mal gucken, was am Ende dabei rauskommt.
1: Mhm. Also es ist auch schon oft passiert, dass Songs wirklich, dass wir die live monatelang in einer Version gespielt haben und dann sind wir damit ins Studio gegangen und haben so eine Woche vorher den nochmal umgeschmissen und haben gedacht, nee, irgendwie muss das doch anders und hier haben wir noch eine Idee gehabt und so. Also ist immer im Fluss, aber ich glaube, das ist auch irgendwie natürlich so, dass man jeden Tag und jede Woche irgendwie anders darauf guckt, was man da so zusammengewürfelt hat.
0: Ja.
1: Und dann auch nochmal halt überlegt, was würden wir uns da noch wünschen. Und genau, aber es ist natürlich, wenn man zu viert dann im Probenraum ist, ist auch schon auf jeden Fall manchmal eine Challenge, da irgendwie auf einen gemeinsamen Nenner zu kommen. Aber bisher hat es immer gut funktioniert, würde ich sagen.
0: Ja, schön. Aber kann ich mir vorstellen. Und die 6 Songs sind jetzt auf eurer EP, oder?
1: Mhm. Genau, ja.
0: Wie heißt die EP?
1: Die EP heißt Angekommen vielleicht, aber genau, ja, das ist eigentlich, also den Titel gibt es auf der EP gar nicht.
0: Mhm.
1: Da haben wir uns inspirieren lassen und vielleicht kann Merit was dazu erzählen, weil du hast den damals, glaube ich, mitgebracht, den Song.
3: Ja, genau, und zwar Angekommen vielleicht von der Künstlerin Lotte. Und der, also ich habe, das ist ganz lustig, ich war, als ich angefangen habe zu studieren hier in Rostock, dann relativ zeitnah bei einem Konzert von ihr im Mau-Club.
0: Mhm.
3: Und da hat sie den auch gespielt. Und dann haben wir den auch auf jeden Fall auch in der Band dann gespielt. Und es war irgendwie total verrückt, jetzt beim Release-Konzert selber dann im Mau-Club zu stehen und da dann ja selber eine Künstlerin zu sein.
0: Cool, ja.
1: Genau, der Titel ist halt so ein bisschen angekommen vielleicht deswegen, weil wir halt gemerkt haben, wir sind irgendwie auf der Reise und das ist man ja, glaube ich, immer so ein bisschen. Und vielleicht sind wir noch gar nicht da angekommen, wo wir hinwollen und wie wir auch klingen wollen und so, aber es ist so ein erstes Ergebnis, so ein erster Zwischenschritt sozusagen. Und wir waren aber auch ganz wild, endlich mal was zu veröffentlichen. Unsere Eltern und unsere Freunde und vielleicht gibt es auch schon ein paar Fans, haben auch immer wieder nachgefragt, wo kann man denn was von euch hören? Und das alles so zusammengenommen, haben wir einfach gedacht, angekommen vielleicht. Der Titel passt irgendwie auch, wenn wir jetzt selber noch gar nicht so einen Song haben, aber genau, so als Zwischenergebnis sozusagen.
0: Cool.
2: Schlägt eigentlich genau zurück auf deine Eingangsfrage, ob wir das genauso wollten. Also, vielleicht.
0: Ja. Habt ihr denn alle studiert an der HMT oder?
2: Wir sind sogar noch dabei. Also, wir sind alle im selben Jahrgang, alle im achten Semester. Wir sind alles währende Musiklehrkräfte.
0: Genau. Spannend, schön, ja.
1: Aber sind jetzt so langsam auf den letzten Zügen. Also, zumindest was die Regelstudienzeit angeht und mal schauen, was dann noch so kommt. Aber. Genau, ja, sind noch dabei.
0: Cool. Lasst uns ganz kurz zum Songwriting gehen. Jetzt habt ihr die 6 Songs veröffentlicht. Gibt's da feste Rollenverteilung oder bringt jeder Ideen mit oder wie können wir uns das vorstellen?
2: Die festeste Rollenverteilung ist erstmal jeder an seinem Instrument, würde ich sagen. Wobei das auch manchmal switcht live, aber jemand bringt meistens so eine Grundidee mit sich, sag mal das Grundgerüst vom Song, so die Akkorde grob und dann Text, meistens auch noch nicht den kompletten Text, aber so ein Thema und schon so ein paar Ideen. Und ja, das ist dann so der Startpunkt, der den Stein ins Rollen bringt und von da aus gucken wir dann eben, wo es hingeht und haben so ein Credo und das ist, jede Idee kriegt ihren Raum und das kostet natürlich viel Zeit.
0: Mhm.
2: Aber am Ende kommt dann, glaube ich, da das beste Ergebnis dabei raus, wenn man wirklich alles mal ausprobiert. Also es ist ganz viel rumprobieren und gucken, was gut klingt und alles, was gut klingt, hat recht.
0: Ja, ja, cool.
1: Kommt dann auch mal vor, dass wir halt auch mal 4 Stunden in einer Harmoniefolge sozusagen rumhängen und jeder probiert irgendwie was aus, an den Tasten irgendwelche Sounds werden ausprobiert oder Basslinien oder Gitarrensounds und Karl ist am Drumset natürlich da doch sehr flexibel und kann mehrere Instrumente ja gleich irgendwie mitbenutzen und unterschiedlich einsetzen und ich glaube, das haben wir einen Abend mal gehabt, wo wir wirklich echt dann 4 Stunden auf einer Harmoniefolge rumgehangen haben und das waren auch, glaube ich, nur 3 Akkorde oder 4.
0: Ja.
1: Und es war aber, man war so im Tunnel und man hat gar nicht gemerkt, dass es dann schon nach um 12 Uhr war, also es war, ja, war echt krass, genau.
0: Das ist ein schöner Moment, ne, wenn man so im Flow ist. Das wäre auch meine nächste Nachfrage gewesen an Karl, weil du kannst ja, wenn du mit bestimmten Akkorden und Melodien arbeitest und dir schon sicher bist, kannst du ja rhythmisch trotzdem noch so viel machen. Deswegen hätte ich dich jetzt gefragt, ist dann sozusagen dein Job auch ein bisschen das Arrangieren zu übernehmen oder zu sagen, hier können wir Kicks machen, lass uns mal nicht einfach starten, Song geht los, sondern vielleicht rhythmisch interessant oder so.
4: Ja, ich gucke da eigentlich schon sehr viel drauf, was man so alles damit machen kann. In der Regel heißt es ja auch so, okay, dieser Song soll jetzt so ein bisschen auf Reggae gehen, vielleicht auch so ein bisschen clubmäßig. Wir haben jetzt gerade einen Song, den wir im Studio aufnehmen, der so ein bisschen, ja, so eine, ja, so ein bisschen Techno, ich will jetzt nicht sagen Techno, aber so ein bisschen einfach so Four-on-the-Floor-Beat-mäßig angehaucht ist. Und ja, dann wusste ich natürlich schon so, okay, in die Richtung soll es gehen, was kann man daraus noch alles machen, wo kann man dann hier noch einen Sound mitnehmen. Also ich werde auch ein bisschen noch gepusht dazu, jetzt nochmal hier nochmal einen Shaker in die Hand mitzunehmen und dann irgendwie mein Pad noch mit zu integrieren. Wir versuchen da auf jeden Fall sehr viele mögliche Klänge noch mit rauszuholen.
0: Ja.
4: Und ja, ich brauche aber eigentlich dann auch ganz häufig einfach so endlose Loops, wo man alles Mögliche mal drüber ausprobieren kann, wo das dann, wo man mit einem Schnipser auch einfach mal das komplette Genre ändern kann, nur weil man gerade mal den Beat geändert hat und so. Und
0: ja,
4: da gibt es auf jeden Fall sehr viele Möglichkeiten. Und auch gerade diese Kicks und Stops, das mag ich eigentlich sehr, sehr gerne und das versuche ich dann immer irgendwo einzubauen oder wenn ich dann so ankomme und sage, hey, hier auf die 2 und das wäre richtig cool, dann probieren wir das. Und das macht mich dann auch immer sehr glücklich, wenn es dann klappt und wenn man dann hört, okay, das ist dann so ein bisschen der Impact, den man auf den Song hatte.
0: Ja, spannend.
2: Ich glaube, Karl hat da irgendwie die schwierigste Aufgabe, weil während wir anderen drei uns so dann natürlich dann gegenseitig so Akkorde sagen können und okay, versuch mal irgendwie jetzt hier noch dann die None mit rein und so weiter und weil wir ja dann alle so da ein Grundverständnis von haben, haben wir wiederum kein Verständnis von Karls Instrument und können dann nur so eine Stimmung sagen. Und Karl muss dann versuchen, das in so eine zu übersetzen, in was er spielt.
0: Ja.
2: Aber man könnte ihm jetzt nicht sagen, selbst wenn man die Klangvorstellung hat, Karl, mach mal genau das, sondern keine Ahnung. Mhm. Aber es ist dann immer, man wirft Karl so eine Stimmung rein und dann kommen so 6 Optionen zurück, die alle geil sind. Und dann ist es, dann entscheiden wir zusammen, okay, welche nehmen wir jetzt.
0: Ja, cool.
2: Und dann ist meistens Karl auch schnell gelangweilt am Schlagzeug und dann kommen noch, was heißt gelangweilt? Und dann kommt dann noch sein Gesang dazu, irgendwelche Zweit- und Drittstimmen. Das macht ja dann auch immer
0: toll.
2: Auch echt Bock.
0: Okay, das heißt, im Proberaum probiert ihr sehr viel aus, viele Möglichkeiten. Es könnte so anfangen, da kann das passieren. Aber wenn ihr euch festgelegt habt, bleibt es dann so oder gibt es viel Raum für Improvisation oder Jam?
4: Also in der Regel gibt es eigentlich ein festes Programm auf jeden Fall. Es gibt einige Songs, ich glaube, wir alle sind sehr für Publikumsinteraktionen.
0: Mhm.
4: Und dann gibt es halt so Vamps, wo man halt zum Beispiel mal ein Refrain oder eine Stelle wirklich so lange spielt, bis Adrian sich umdreht und mir zunickt und dann mache ich einen Fill und dann geht's weiter. Und da muss man halt gucken. Jedes Publikum ist anders. Vor jeder Bühne ist es anders und jede Situation ist irgendwie anders. Wenn man irgendwie ein Publikum mitsingen lassen möchte, dann braucht es halt auch immer seine Zeit, bis es das dann kann oder bis wir dann bereit sind, weiterzumachen. Oder vielleicht ist auch gerade der Moment schön, wenn das Publikum dann die Handytaschenlampen rausholt und man einfach den Moment genießen möchte,
0: ja, dann
4: macht man es halt einmal länger. Genau, und eigentlich sind wir von sowas sehr die Fans, dass wir auch viel mit Kommunikation auf der Bühne arbeiten.
0: Mhm.
4: Im Groben ist aber immer ein Ablaufgerüst eigentlich schon da.
0: Ja. Okay, das heißt aber, ihr arbeitet auch nicht mit Halbplaybacks oder so, dass ihr beweglich bleibt.
1: Das ist gerade eine kleine Diskussion, die wir so führen.
0: Also was nicht, das klang jetzt ein bisschen so wie, oh Gott, das ist ja okay und auch üblich, aber...
1: Genau, wir haben letztes Jahr so 1-2 Bands kennengelernt, mit denen wir dann auch zusammen Konzerte gespielt haben, die so Backing-Tracks nutzen.
0: Ja.
1: Und wir sind gerade so ein bisschen am Diskutieren, weil natürlich die Studioversionen sind ja viel, da sind ja viel mehr Gitarren drin, als wir jetzt live irgendwie mitbringen können. Oder wir haben ja auch viel mit Bläsern gearbeitet im Studio, die können wir jetzt natürlich auch nicht immer mitnehmen.
0: Ja.
1: Und das würde natürlich die Songs irgendwie dann noch runder machen. Aber wir haben auf jeden Fall so unterschiedliche unterschiedliche Meinungen zu dem Thema. Ich zum Beispiel kann mir das gerade noch nicht vorstellen irgendwie, weil ich nämlich Angst hätte irgendwie, dass man sich davon ein bisschen dass man sich dann so beschränkt.
0: Mhm.
1: Aber andererseits haben wir es auch noch nicht ausprobiert. Also vielleicht eröffnet das auch nochmal neue Möglichkeiten.
0: Ja, kann ich mir auch vorstellen. Ich kann ja ganz kurz nur eine ganz, ganz kleine Geschichte von mir.
1: Ja, gerne.
0: Weil wir auch überlegt haben, wie wir es machen. Und unsere Lösung war jetzt, okay, wir nehmen Backing-Tracks, aber samplen uns auch nochmal Chorus und Verse und alles Mögliche raus, dass man immer nochmal reinstarten kann. Mhm. So, das war jetzt unsere Lösung, weil wir brauchen Backings und dass man dann aber trotzdem beweglich bleibt.
2: Ja, das dann mit Ableton dann? Oder?
0: Ja, oder nee, ich glaube, mein Kollege macht das mit einem Loop-Gerät. Der hat diesen Looper und hat die Sequenzen einfach drauf und kann dann da immer nochmal starten.
2: Ja, also, genau. Das ist natürlich, wäre natürlich gut, wenn man da irgendwie, wenn live noch was passieren kann. Und wir haben auch noch dann Drum-Solo-Momente und so, die auch immer spontan sind. Mhm. Und so eine gewisse Beweglichkeit wäre schon schön, würde sonst für uns alle, glaube ich, den Spaß ein bisschen aushauchen. Aber ja, ich bin nun mal der Einzige, der Gitarre spielt. Und das auch nur so mittelmäßig. Mhm. Und dann wäre es natürlich cool, da ein bisschen mehr Fülle zu haben, hier und da. Mhm. Deswegen, ja.
0: Cool, kommt, wir hören noch was von euch, von eurer EP. Was wollen wir als nächstes hören?
1: Ja, wir könnten, weil wir vorhin über Stops geredet haben, ich glaube, ein Titel, wo es ein

0: Ja, interessante Stopptime. Hat mir gut gefallen. Nee, aber schöner Song. Und Merit, den hast du gesungen.
1: Ja, richtig.
0: Okay, schön. Gefällt mir sehr gut.
1: Danke.
2: Der ist ja auch von Merit geschrieben worden.
1: Genau.
2: Also, ja.
1: Okay. Also normalerweise, jetzt sind wir doch wieder beim Thema Songwriting. Ist auch nicht, ist okay?
0: Nee. Total, ist total okay. Nee, erzähl.
1: Weil normalerweise kommt oft Adrian auch mit Ideen an und weil irgendwie aus ihm da sehr viel Text immer raussprudelt, was sehr cool ist. Und genau, das war jetzt mal ein Song, den ich dann mal in die Runde mitgebracht habe. Und im Prinzip ist es natürlich also der Raum offen für jeden, in einem Song reinzukommen und zu sagen, Leute, ich habe da was geschrieben und vielleicht können wir da irgendwie zusammen was Cooles draus machen.
0: Ja.
1: Genau. Und ansonsten ist es aber oft so, dass Adrian da mit coolen Ideen ankommt und wir die dann umsetzen. Weil ich bin jetzt auch nicht so die leidenschaftliche Textschreiberin, muss ich sagen. Es fällt mir extrem schwer.
0: Habt ihr das zusammen gemacht oder kam der Text komplett von dir?
1: Also ich kam mit einem Text, mit einem fertigen und dann haben wir den aber auch nochmal zusammen überarbeitet.
0: Ah, okay. Mhm.
1: Und wir haben auch, wir waren vor einem Jahr und vor 2 Jahren bei einem Bandcamp in Frankfurt. Das war so ein Musikworkshop für Schulmusikerbands und da haben wir teilgenommen.
0: Mhm.
1: Und da haben wir auch nochmal richtig viel mitnehmen können und von Musikerinnen und Musikern einfach viel gelernt. Und sie, also die eine Musikerin, Aline Krohn, die hat mir da auch ein bisschen was zu dem Text halt gesagt und dann sind wir daraufhin halt nochmal da ein bisschen rangegangen und haben das angepasst.
0: Ja, weil ich fand, das waren schöne Bilder, so, also schöne Bildsprache einfach. Mir sehr gut gefallen.
2: Das war jetzt zum Beispiel der Song, den wir kurz vorm Studio nochmal komplett umgeschmissen haben. Also viele Sachen sind wirklich erst eine Woche vorm Studio entstanden.
0: Mhm.
2: Dieser Mitsingteil am Anfang, glaube ich, zum Beispiel. Und wir haben auch am Text nochmal viel gewerkelt. Genau, und auch im Studio ist an dem noch sehr viel passiert. Also das war cool, das mitzuerleben, wie so ein Song sich dann auch nochmal entwickelt, wenn man ihn aufnimmt.
0: Mhm. Ja, interessant. Und wo habt ihr den aufgenommen oder wo wart ihr im Studio für die EP?
3: Bei Philipp Kretzer im Studio.
0: Ah ja.
3: Mhm. Genau, und das war auch total entspannt. Philipp ist hat eine total ruhige Art und war total geduldig mit uns, wir waren ja völlig unbeschriebene Blätter, was Studioerfahrung angeht und wir konnten auf jeden Fall dann auch Sachen ausprobieren und das in unserem Tempo machen.
0: Ja, das ist gut.
3: Ja, das glaube ich auch eigentlich Grundvoraussetzung, aber es ist ja auch sonst so, dass dann man feste Studiotage bucht und dann schnell einspielt und wir hatten dann echt nochmal Zeit, okay, jetzt hier nochmal gucken und so und das nochmal so einspielen und irgendwie.
0: Ja. Und kommt ja auch von der HMT, glaube ich, ne? Das ist ja auch immer, genau, wenn man nochmal so ein paar Punkte hat, wo man sich schon kennt oder über andere Leute oder so.
2: Ja, auf jeden Fall.
0: Es sind 6 Songs auf der EP.
3: Richtig.
1: Richtig.
0: Wie habt ihr die angeordnet? Was waren eure Gedanken dabei, so die Reihenfolge zu wählen?
3: So, dass es beim Durchhören irgendwie einen roten Faden hat, dass es ein bisschen Sinn ergibt.
0: Ja, mit Dramaturgie.
3: Genau. Und sicherlich thematisch auch, genau, musikalisch einfach irgendwie zusammenpasst.
0: Mhm. Jetzt haben wir Elefant gehört, Mohn, Blumenfeld. Als nächstes steht da Rastlos. Wollt ihr da noch was zu erzählen oder wollen wir erst hören?
2: Wir können auch erst was erzählen dazu.
0: Gerne.
2: Glaube ich, weil wir haben ja vorhin gesagt, Elefant ist der erste Song, der rausgekommen ist. Und wir haben, Merit hat es gerade schon erzählt, wir waren ja bei diesem Bandcamp in Frankfurt, da an der Hochschule, was eine unglaublich krasse Zeit war, das muss ich auch nochmal so sagen.
3: Ja.
2: Und wir waren im ersten Jahr, also 2024, waren wir nur zu dritt da, also Adrian, Merit und ich. Und waren irgendwie mega aufgeregt, weil es gab so am ersten Abend so ein Vorstellungskonzert, also in kleiner Runde irgendwie, da waren jetzt auch keine Zuschauer dabei, aber dass man sich mal so kennenlernt.
0: Mhm.
2: Und da haben wir nur Cover gespielt und diesen Song. Und das war so der erste Text, die ersten Melodien, die wir so selber geschrieben haben. Und dann haben wir so mit den Workshop-Dozierenden erst so noch gearbeitet an unseren Cover-Songs, die wir so hatten. Und dann kamen die aber irgendwann um die Ecke und meinten, und was ist eigentlich mit euren eigenen Songs? So.
0: Mhm.
2: Und dann ist zum Beispiel von Rastlos diese, was man im Refrain gleich hören wird, diese Mehrstimmigkeit ist dann zum Beispiel entstanden.
0: Ah, ja.
2: Das war so ein Produkt aus Frankfurt, was wir da so mitgenommen haben.
0: Ja.
2: Und genau, das ist also der erste Song, den wir so zusammen geschrieben haben. In dem Bandcamp haben wir dann auch noch Venedig zum Beispiel, den wir bestimmt später noch hören.
0: Mhm.
2: Das erste Mal dann auch noch

0: gespielt und auch da geschrieben. Das war so im Soundcheck für das Abschlusskonzert. Irgendwie haben wir so nebenbei rumprobiert und gleichzeitig irgendwie Monitor-Soundcheck gemacht und so. Also es war sehr intensive Zeit.
1: Ja. Genau. Ach cool, und die Mehrstimmigkeit ist da, weil ihr habt vorhin schon mal ganz kurz angekündigt, dass Karl, du als Schlagzeuger auch Backings mitsingst. Das heißt, war das dann für dich auch das erste Mal sozusagen in der Band Backings zu singen?
2: Ja, auf jeden Fall. Also man hat ja im Rahmen seines Studiums für Musik noch Gesangsunterricht, aber das ist eher klassisch angehaucht und das war dann jetzt auf einmal, als ich in die Band reingekommen bin, so eine neue Challenge. Erstmal dieses Schlagzeug spielen und singen gleichzeitig, dass man dann irgendwie sich auf beides konzentriert und die Sache ist, man muss ja auch wirklich beim Gesang mit voller Konzentration dabei sein, weil sonst, wenn man nicht aufpasst, dann sagt man auch gerne mal einen Halbton ab oder geht in irgendeine andere Tonart rein, was dann immer ein bisschen blöd ist.
1: Ja.
2: Und dann aber auch schon die Pop-Singweise, die ja dann nochmal eine ganz andere Herangehensweise ist als klassisch. Das hat ja den Fokus auf ganz andere Sachen. Und genau, ich habe mich da auf jeden Fall sehr gefreut. Und ich bin auch ja voll froh, dass ich da noch so viel mitnehmen kann und lernen kann.
1: Glaube ich, ja. Ja, ist spannend. Ne? Es gibt noch eine Dimension dazu. Ich bin ja auch Schlagzeuger und ich finde es auch einfach mega, mega spannend. Und wir haben halt nicht sowas wie einen Referenzton. Wir können uns den natürlich von unseren KollegInnen holen.
2: Ja.
1: Aber an unserem eigenen Instrument, es sei denn, du kennst den Pitch deiner Snare oder so, deiner Toms. Aber es ist schwieriger, auch einen Ton sich abzuholen. So geht's mir zumindest.
2: Auf jeden Fall. Also ich mache mir immer Adrian schon sehr laut drauf.
1: Ja.
2: Auf mein Monitor mixt.
3: Ich hab, wir hatten so ein, wie so ein Bandcoaching an der HMT und da haben wir alle uns an den Instrumenten ausprobiert, habe ich Schlagzeug gespielt und gesungen. Und seitdem habe ich da noch mehr Respekt davor, weil das wirklich schwer ist. Du hast kein Harmonieinstrument in der Hand. Du bist da komplett ausgeliefert, welchen Ton du nimmst.
1: Ja.
3: Und gerade wenn ich, obwohl ich vom Gesang komme, war das wirklich völlig neu. Also da habe ich wirklich meinen größten Respekt vor Karl, dass er das da gleichzeitig macht. Aber es ist wirklich, es macht unfassbar Spaß. Auch für mich dann als Leadsänger, dass ich da so viel Unterstützung kriege, dass es wirklich gehört zu den schönsten Momenten live auf der Bühne.
1: Ja,
2: es war auch so ein Moment im Bandcamp, als ich dann dabei war, ein Jahr später. Das war, wir sollten am ersten Tag zur Begrüßung zwei Lieder vorspielen von uns. Und ich glaube, wir haben Flieg und Rastlos sogar gemacht. Und bei Flieg hattet ihr wieder über irgendwelche Harmonien rüber geredet. Und ich saß da wieder und hatte gerade nichts zu tun. Und ich darf ja auch irgendwie nicht reinspielen, weil das ja ein bisschen nervt. Dann war ich so, ich will eigentlich jetzt auch dabei sein. Und dann habe ich mir ein Mikrofon genommen und meinte so, komm Leute, was kann ich jetzt machen? Bitte sag mal was. Und dann war das so das erste Mal, wo wir vierstimmig gesungen haben. Und dann hatte ich auch echt Lust. Und dann ging das immer so weiter, dass ich dann eigentlich auch so part of it war.
1: Toll, ja. Und ihr kennt bestimmt auch Anderson Park, ne? Wer da noch tiefer einsteigen will.
0: Ja.
1: So,
0: krass.
1: Da kann man mal sehen, bis wo die Reise hingehen kann.
2: Auf jeden Fall, das ist
1: richtig stark. Aber toll, dass ihr das so macht. Ich finde das immer sehr wertvoll. Weil gerade in diesen Zeiten, ne, ihr seid Menschen, ihr habt tolle Stimmen, ihr habt eure Stimmen so und die dann zu nutzen, auch sehr wertvoll und richtig schön. Okay, wir hören Rastlos.
0: Genau.
1: Viel Spaß.

0: Rastlos von Maikind. Sehr schön. Vierstimmiger Gesang. Mhm. Dreistimmig oder vierstimmig?
1: Der Aufbau ist dreistimmig, aber nachher, wer genau hinhört, hört da auch Karl mit drauf. Also wir singen da alle vier.
0: Ja, cool. Dann muss ich irgendwann nochmal genauer hinhören. Ist mir jetzt eben nicht aufgefallen, wir haben aber auch ein bisschen gequatscht. Ich wollte dich jetzt mal fragen, gibt es eigentlich schon ein Musikvideo eines eurer Lieder?
2: Bisher noch nicht. Wir haben das schon mehrfach irgendwie mal auf dem Zettel gehabt. Aber wir haben ja vorhin gesagt, wir studieren ja alle Schulmusik. Mhm. Und wir studieren ja nicht nur Musik, sondern auch alle noch ein zweites Fach oder im Falle von Karl sogar ein drittes Fach. Und das ist schon ziemlich viel, was man so zu tun hat unter der Woche und vor allem auch dann noch am Wochenende, wenn man unterwegs ist. Und wir haben einfach irgendwie noch nicht die Zeit gefunden, das mal zu machen. Aber wir haben das eigentlich jetzt auch noch für dieses Jahr so ein bisschen schon mal so angedacht, man könnte mal was machen. Also mal gucken, ob es irgendwie noch funktioniert.
0: Ja.
2: Zeitmäßig.
3: In der Planung fürs Video hieß es aber auch, okay, ich glaube, da sollen viele Freunde mit drauf, sollen wir irgendwie Spaß haben mit unseren Freunden irgendwie am Strand. Man hat ja dieses Motiv in Rostock schon, dann soll man das auch ausnutzen.
2: Genau, und das ist halt am besten, wenn man das im Sommer macht. Und die Ideen hatten wir, als es Herbst war.
3: Ja, und man muss ja auch sowas mal mit so einer riesigen Gruppe planen. Das ist ja immer schwierig, weil eine oder zwei Personen haben dann immer zeitliche Probleme. Das ist auch belärmt, immer nicht abzuwägen.
2: Ja.
0: Ich habe gesehen, ihr habt ja beim Musikclub in Schwerin auf dem Marktplatz gespielt. Da habe ich nämlich ein paar Bilder gesehen und dachte, oh ja, das sieht doch schon schick aus. Weiß ich, haben die das, wisst ihr, wie die das gefilmt haben? Mit Drohnen auch? Oder haben die euch, waren die ganze Zeit um euch herum mit Kameras? Oder?
1: Ja, sie sind die ganze Zeit um uns rumgelaufen. Sie hatten so eine 360-Grad-Kamera auf einem langen Stativ.
0: Ach, deswegen, so haben die das gemacht.
1: Genau, und dann auch halt einfach mit dem iPhone, mit dem Gimbal. Dann da gefilmt, auf jeden Fall viel Videomaterial gesammelt und auch die Tonspuren live mitgeschnitten.
0: Mhm.
1: Genau. Ist ziemlich cool auf jeden Fall.
0: Ja. Und war das so in der Größe euer größter Auftritt bisher? Was würdet ihr sagen?
2: Also wir haben ja jetzt im Winter unser Release-Konzert gespielt, im Februar für die EP und hatten so gedacht, so 200 Leute im Mau-Club. Mhm. Das ist schon viel, aber ich würde fast sagen, dass das die meisten Leute waren, die vor der Bühne standen bisher so. Das war auch schon krass. Also die Aufregung, ich bin sonst eigentlich immer nicht so aufgeregt bei Auftritten.
0: Ja.
2: Aber da habe ich dann, als ich dann so gemerkt habe, so, wir haben ja erst um 20 Uhr gespielt und um 19 Uhr hat noch eine isländische Band vor uns gespielt. Und man merkte schon, oh, hier stehen jetzt aber echt mehrere hundert Leute. Und da war man dann doch schon, war ich ein bisschen aufgeregt, muss ich ehrlich sagen. Und es ist natürlich schon cool, wenn man dann so, also ein ganzer Marktplatz voller Leute. Also das was Größeres kannst du ja eigentlich schon
0: toll.
2: Fast nicht geben. Ich meine, Ostseestadion wäre noch cool irgendwann mal. Das ist aber
1: direkt die nächste Stufe.
2: Ja. Genau. Genau. Aber so viele Leute da zu sehen, die einem ja auch irgendwie zugetan sind sozusagen, das ist schon ein schönes Gefühl irgendwie.
3: Das macht einen auf der Bühne auch immer richtig glücklich. Ich weiß nicht, also ab und zu bin ich ja auch echt einen stressigen Tag, habe ich dann einen stressigen Tag durchgemacht und wenn man dann irgendwie auf die Bühne geht und dann sieht man da alle Leute, die einem irgendwie zuhören, die sich darüber freuen, dass du Musik machst und das gibt einem dann so viel Energie, dass du dich auch auf der Bühne freust. Das ist vielleicht meine Bühnenpersönlichkeit, dass ich da einfach immer so ein, keine Ahnung, dass ich mich einfach immer über alles freue, was da eigentlich passiert, auch wenn mal irgendwas nicht so gut passt. Es ist schon irgendwie dann witzig oder lustig. Es ist dann einfach irgendwie trotzdem schön.
0: Ja.
3: Und das war jetzt auch in Schwerin wieder so. Das war auch so der erste Auftritt jetzt wieder in dieser Sommersaison und ich dachte so, ja, jetzt geht los. Jetzt wird es nur noch besser wieder. Ja. Jetzt kommt mehr dazu. Und ich freue mich auf alles, was jetzt auf jeden Fall kommt. Und das war auf jeden Fall schon ein sehr schöner Start. Gerade die Location, die Leute, die das organisiert haben. Ich bin sehr dankbar, dass es das gibt.
0: Ja.
3: Also alle, die das hören, immer dienstags.
0: Habt ihr denn, ihr habt 6 Songs draußen. Ihr spielt nachher noch einen 7., der ist nicht auf der EP. Den präsentiert ihr uns hier im Studio. Freue ich mich schon drauf. Aber habt ihr denn dort, ihr habt ja wahrscheinlich länger als eine Stunde gespielt oder so, habt ihr dann auch Coversongs gespielt in Schwerin oder wie war das?
1: Ja, wir hatten 2 Coversongs, die wir auch sehr gerne mögen. Lass uns gehen von Revolverheld und Schönste Zeit von Bosse. Und Bosse ist generell so, den mögen wir alle 4 gerne. Wir werden auch zusammen auf ein Bosse-Konzert fahren nach Rügen.
0: Ja.
1: Und und sonst haben wir noch unreleased Sachen gespielt. Also die, angekommen vielleicht ist auch ein kleiner Rückblick auf die letzten 2 Jahre, wenn ich jetzt von November zurückrechne, als die EP rausgekommen ist. Und jetzt gibt es natürlich noch neue Songs irgendwie, die jetzt ans Tageslicht wollen und davon haben wir schon welche live auf der Bühne gespielt und wir sind auch gerade aktuell im Studio und nehmen 2 davon auf.
0: Ah, cool.
1: Aber genau, wir haben noch 4 eigene gespielt.
0: Wieder mit Philipp Kretzer dann?
1: Genau.
0: Ah ja, schön. Mhm. Dann lasst uns doch vielleicht noch einen von eurer EP hören und danach gehen wir vielleicht in die Akustik-Session.
1: Sehr gerne. Wir hatten ja davon gesprochen, dass wir auch viele Bläser da drin haben, die wir live nicht mehr mitnehmen können und besonders prägnant würde ich sagen, sind die bei einem auch sehr persönlichen Song. Und das ist Flieg.

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1: Das war Flieg von Maikind. Und jetzt freuen wir uns auf einen Song, den ihr akustisch live hier performt im Studio. Mhm. Sag doch nochmal ganz kurz, was wir jetzt von euch hören.
2: Der Song heißt Wir sind mehr. Und ja, geht in eine politische Richtung. Auch an uns geht nicht vorbei, was so gewisse Tendenzen in diesem Land angeht. Mhm. Wir haben ja schon erzählt, wir sind währende Musiklehrkräfte, haben also alle noch ein zweites und teilweise ein drittes Fach an der Uni. Und das von Julian und mir ist auch Geschichte. Und man muss dann durchaus doch beobachten, dass manche die Geschichtsbücher, wenn dann falsch rumlesen. Irgendwie. Ja. Und das ist natürlich besorgniserregend. Und ja, da haben wir jetzt ein Lied gemacht und auch den schon live gesungen. Das ist wirklich immer sehr berührend und gleichzeitig irgendwie total ermutigend und stark, den mit einem Publikum live zu singen. Und deswegen haben wir den heute auch mitgebracht.
1: Ja.
2: Genau, wir sind mehr.
3: Genau, weil wir finden eben auch, das kann man glaube ich auch noch dazu sagen, um dem so ein bisschen entgegenzuwirken, ist glaube ich so Kunst und Kultur irgendwie ein Schlüssel.
1: Ja.
3: Weil das glaube ich uns allen irgendwie ganz schön viel bringt. Karl hat vorhin gesagt, ihm macht Musik den Tag irgendwie schöner.
1: Mhm.
3: Und ich glaube, es ist immer so ein bisschen, viele Menschen sind irgendwie gerade so, ja, verbittert auf eine Art.
1: Ja.
3: Auch. Man kann es vielleicht sogar auch verstehen, weil es gibt genug Themen, die einen zur Verbitterung anregen. Aber ich glaube, wenn wir alle irgendwie zusammenkommen zu Konzerten, zu Filmen, zu Ausstellungen, zu Theaterstücken und darüber vielleicht sogar noch reden, dann gelingt uns das vielleicht bei anderen Themen auch irgendwie besser. Und ja, ob der Song jetzt irgendwie der Lösungsweg ist, wissen wir natürlich nicht. Aber wir haben zumindest gedacht, wir wollen uns irgendwie dazu äußern und was dazu sagen. Ja.
1: Ja. Hast du gut gesagt, ich sehe das genauso. Dann freuen wir uns jetzt auf eure Live-Performance. Viel Spaß!

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1: Wenn man jetzt Bock bekommen hat auf My Kind Live, wo kann man euch das nächste Mal sehen und hören?
2: Also das wichtigste Konzert, was wir jetzt in Rostock noch haben, ist am 25. Juli. Da spielen wir im Zirkus Phantasia. Genau, im Rahmen dieser Kulturhafen-Konzerte.
1: Sehr schön.
2: Genau, und wir haben auch eine Freundin aus Weimar, die mit uns das zusammen macht. Also die spielt Support, Johanna Philipp. Und genau, wir spielen dann da unser Konzert.
3: Und sonst sind wir noch sehr viel unterwegs die nächsten Wochen und Monate im ganzen Bundesland, kann man glaube ich sagen. Und darüber hinaus, wir greifen jetzt auch schon auf Schleswig-Holstein aus. Ja. Also wir spielen zum Beispiel auch jetzt zweimal in Lübeck, haben wir jetzt noch zwei Konzerte dieses Jahr. Und wenn man jetzt ganz viel Lust auf viel Natur und Live-Musik von MyKind hat, dann sollte man am Donnerstag, nee, den Termin brauche ich glaube ich gar nicht ansagen, oder? Weil das ist diese Woche Donnerstag.
1: Es läuft am Donnerstag, aber es ist vielleicht schon in der Mediathek. Komm, wir probieren's.
3: Okay. Wenn man zum Beispiel jetzt ganz viel Bock auf Natur und Live-Musik von MyKind hat, dann sollte man auf jeden Fall jetzt am Donnerstag, der 14. ist es, glaube ich, der 14. Mai nach Gessin kommen. Das ist so zwischen Maltina und Kummerower See, glaube ich, irgendwo da in der Ecke. Bei Basedow, das ist der nächstgrößere Ort und der noch nächstgrößere Ort ist Maltin. Und da spielen wir auf jeden Fall zu Boxenstopp, heißt das da, die Veranstaltung.
1: Ach cool, aber wenn man das jetzt verpasst, falls man die Sendung später gehört hat, dann wäre das im Juli in Lübeck.
3: Oder? Nee, genau, im Juli sind wir dann ganz viel hier im Rostocker Raum unterwegs. Ach so, auf jeden Fall. Also wir spielen zum Beispiel auch auf der Warnemünder Woche, glaube ich. Wir spielen in Rerik. Das ist alles so im Juli. Im Juni sind wir ein bisschen im Hinterland unterwegs. Wir sind zum Beispiel in Graal-Müritz am 19.06. Da spielen wir in einer Kirche. Wir sind am 20.06. in Bützow, spielen da auf einem kleinen Festival. Vielleicht spielen wir wieder auf der Fetteler Musik am 21.06.
1: Hoffentlich.
3: Das wird sich noch... Wird sich noch herausstellen, mal schauen. Und sonst, genau, den ganzen Juli sind wir wirklich fast jedes Wochenende einfach unterwegs und spielen irgendwo in kleinen Dorfkirchen oder ja, eben im Zirkus Phantasia hier in Rostock.
1: Ja, toll. Viel Spaß dabei, viel Erfolg. Wenn ihr mögt, könnt ihr jetzt noch ein paar Leute grüßen und ich glaube, ihr habt euch noch einen Song von euch gewünscht, den hören wir dann zum Ausklang. Und genau, oder wo kann man euch noch finden, wo kann man noch mehr über euch erfahren?
3: Ja, wir sind auf jeden Fall überall da zu finden, wo man auf Social Media irgendwie Leute finden kann. Also bei Instagram auf jeden Fall, da heißen wir MyKind mit J. Bei Facebook gibt es uns auch, aber ich glaube, das ist irgendwie tot mittlerweile. Aber wir haben mal gedacht, einfach mitnehmen. Wir haben auch eine Webseite, mykind.de, da findet man auf jeden Fall auch immer alle aktuellen Termine. Und bei Artist MV sind wir auch gelistet, da findet man uns auch jetzt wieder. Cool. Waren wir zwischendurch jetzt kurz weg, weil wir uns ja umbenannt haben. Genau, und ich glaube, grüßen müssen wir vor allem unsere Eltern, die vielleicht wieder Schnappatmung bekommen haben vorhin, als wir gesagt haben, wir gehen vielleicht doch nicht in die Schule. Das ist so ein kleiner Running Gag mittlerweile, immer wenn wir irgendwo mal in der Zeitung waren oder wir waren ja auch schon mal dieses Jahr bei Loro hier, dann rufen die Eltern immer hinterher an und sagen, aber also ihr studiert doch alle Lehramt, oh Gott, und
2: macht bloß
3: euer Studium zu Ende. Mama und Papa, es gilt, das gesprochene Wort, das machen wir.
4: Ja. Genau. Frage ist nur wann. Und es haben natürlich, also wir haben, das ist Musik von MyKind angekommen vielleicht, aber wir hatten ganz viel Hilfe von befreundeten Musikerinnen und Musikern. Besonders hervorheben möchte ich hier Jonathan Hanf, der die Bläser eingespielt hat.
3: Ja.
4: Über Philipp Kretzer, unseren Produzenten, haben wir schon gesprochen. Und da möchte ich noch ganz besonders grüßen, auch einen sehr guten Freund von mir, Henrik Plote. Werden einige auch in Rostock kennen. Rostocks bekanntester Straßenmusiker, würde ich sagen, der unter dem Pseudonym Svart Isen auch selber Musik macht und der dann meine Unzulänglichkeiten an der Gitarre gerne mal ausgleicht und auch ein paar Sachen eingespielt hat. Also liebe Grüße, Henrik, an der Stelle.
3: Genau, man darf sich, glaube ich, auch freuen. Wenigstens Henrik wird man auf jeden Fall auf den neuen Songs, die wir jetzt gerade aufnehmen, auch wieder hören können.
1: Genau. Schön.
3: Also wir sind im Studio, es wird neue Songs geben und wir werden uns dann melden, wenn es soweit ist.
1: Sehr gerne. Dann bedanke ich mich bei euch für euren Besuch, wünsche euch alles Gute und freue mich auf mehr Musik von MyKind.
4: Sascha, vielen, vielen Dank, dass wir hier sein durften.
3: Dankeschön. Sehr cool.
1: Sehr gerne. Und jetzt hören wir zum Abschluss
3: Venedig.
1: Venedig.
3: Vielleicht eine kleine Empfehlung, wo es im Sommer in den Urlaub hingehen könnte. Also, genau.
1: Okay.
4: Italien ist doch immer eine Reise wert.
1: Viel Spaß. Ciao.

Ja, einen wunderschönen Donnerstagabend. Es ist 20 Uhr, es ist der dritte Donnerstag im Monat. Mein Name ist Gerhard Ehlers und ihr hört die Sendung Qualiton M8. Das ist die einzige Sendung in der deutschen Rundfunklandschaft, die nach einem ungarischen Tonbandgerät benannt wurde. Und ja, hier ist der erste Titel.

0: Na, wo willst du denn hin?
1: Oh, das weiß ich noch nicht so genau. Irgendwo hin.
0: Ja, komm, steig mal ein.
2: So einfach losfahren wollte ich auch schon mal. Einfach so.
3: Tja, diejenigen, die schon etwas länger Musik hören, werden es erkannt haben, das war ganz zweifellos die Stimme von Udo Lindenberg. Und warum spiele ich jetzt Udo Lindenberg? Ganz einfach. Am 17. Mai, das ist also gerade mal 4 Tage her, ist Udo Lindenberg sage und schreibe 80 Jahre alt geworden. Das ist ein Alter, das er erreicht hat, von dem es in seinem Alter Phasen gab, wo man nicht ganz sicher war, ob er das wirklich schafft. Er hat es geschafft. Und auch diese Tatsache, dass er 80 geworden ist, mit dem oder bei dem Lebenswandel, das lässt gewisse Parallelen erkennen zu Keith Richard oder wie der Udo Lindenberg manchmal sagte, auch Keith Richard, also etwas französisch ausgesprochen, weil der ist ja schon 82 Jahre alt und auch bei dessen Lebenswandel haben viele nicht geglaubt, dass er eben dieses Alter erreicht. Udo Lindenberg, 80. Geburtstag vor 4 Tagen. Wir wissen alle vielleicht, dass er in Gronau in Westfalen geboren ist, also nicht so direkt an der Küste, wie er in deinem nächsten Titel vorgibt. Und ihr werdet heute das Vergnügen haben, ich hoffe, dass es ein Vergnügen ist für euch, mich 3 Stunden, ich sag's nochmal, 3 Stunden am Mikrofon hier zu hören. Weil Thomas, das ist derjenige, der normalerweise ab 21.30 Uhr die Sendung dann bis 23 Uhr moderiert, der hat Urlaub. Thomas, alles Gute im Urlaub. Und da wir uns gegenseitig vertreten, wenn der andere mal nicht kann, dann übernimmt der eine dann die Sendung von dem anderen. In diesem Falle bin ich es, der hier jetzt im Mai die Sendung von Thomas übernimmt. Und deswegen habe ich nicht 1,5 Stunden, sondern 3 Stunden das Vergnügen, hier bei Loro 90,2 am Mikrofon zu sitzen und euch Musik vorzuspielen, die ich ausgesucht habe und von der ich hoffe, dass sie euch genauso gut gefällt wie mir. Es sind sehr unterschiedliche Musiken. Einmal der Udo Lindenberg, das ist ein Thema, an dem, wie ich finde, man nicht vorbeigehen sollte, wenn man die Möglichkeit hat, Radio zu machen. Dann gehört anlässlich seines 80. Geburtstags Udo Lindenberg einfach in ein Programm. Und der andere Teil oder ein wesentlicher Teil, der hat zum Inhalt, das erkläre ich euch nachher. Wir hören jetzt nochmal Udo Lindenberg von seinem 2. Album. Das ist erschienen im Jahre 1972, heißt Daumen im Wind. Der titelgebende Titel Daumen im Wind, den haben wir eben gerade gehört. Und Udo Lindenberg hatte vor diesem Album Daumen im Wind schon ein anderes Album gemacht, das hieß damals nur Lindenberg und das waren englischsprachige Titel. Das heißt, man hat also dem Trend folgend, Udo Lindenberg auch, englischsprachige Titel aufgenommen und versucht damit die Musikwelt zu erobern. Und dann gibt's lange Geschichten darüber, kurze, viele unterschiedliche Geschichten, warum dann Udo Lindenberg am Ende doch derjenige war, der also die deutsche Sprache in die Rockmusik eingeführt hat und sehr erfolgreich. Aber dazu später mehr. Noch einmal ein Titel von der Platte Daumen im Wind, diesmal hoch im

0: schönes Lied, wie ich finde. Wobei, so ein bisschen mit der Wahrheit hat er es nicht ganz genau genommen, denn natürlich war sein Vater nicht Fischer. Das wissen wir also spätestens seit dem Film. Sein Vater war Installateur und hat er sehr gerne gesehen, dass sein Sohn Udo auch Installateur gewesen wäre. Gott sei Dank ist er das nicht. Ich habe hier vor mir ein kleines Büchlein, ein Paperback-Büchlein, schon ein bisschen zerflattert, weil es in die Jahre gekommen ist. Es ist aus dem Jahre 1900 und ich gucke gerade mal nach, ich glaube aus dem Jahre 73 oder 75. Nein, das ist die erweiterte Neuauflage des Rocklexikons, damals erschienen bei Roh. Siegfried Schmidt-Joos und Barry Graves haben diesen wunderbaren Packen Seiten zusammengetan. Und da passte die Rockmusik noch auf, wie viele Seiten sind denn das hier, auf ungefähr 420 Seiten. Da war die Welt noch überschaubar und übersichtlich und natürlich ist Udo Lindenberg auch da drin. Und die Zeilen, die ich jetzt hier zitiere, die lauten wie folgt. Also Udo Lindenberg begann 1973, als erster die Kluft zwischen Rock, Underground und Schlagermarkt in der Bundesrepublik mit deutschen Songtexten zu überwinden. Zitat Ende aus dem Rocklexikon. Es ist ja so, dass Lindenberg viele wunderbare Lieder, das sagte ich schon, geschaffen hat, auch eine ganze Reihe von recht, ich sag's mal, skurrilen Figuren erschaffen hat und eine Reihe von sehr interessanten Charakteren auch in die Musikwelt eingeführt hat. Und einer dieser Charaktere, der auch in unserer Jugend sehr populär war, das war zum Beispiel Johnny Controlletti.
1: Wow, hello Johnny!

Ja, das war, einmal zu, ganz kurz zu schnell abgedrückt. Das war Johnny Controlletti von der Lindenberg-Scheibe Ball pompös. Und ein anderer Charakter, den er auch geschaffen hat, eine andere Figur, die er geschaffen hat, ist Rudi Rathlos, dieser Geiger auch da. Wir hatten das ja vorhin schon mal gehört. Die Destinationen, zu denen der Udo Lindenberg gerne reisen wollte oder gerne hingereist wäre, der hat ja auch einen Ausdruck enthalten, den wir heute nicht mehr so verwenden. Und auch in dem kommenden, in dem nächsten Lied, Rudi Rathlos, gibt es also zwei Personen, die, glaube ich, auch ganz selten nur noch in der Rock- und Popmusik besungen werden. Aber bei Udo Lindenberg, zumal es eben auch ein Song aus dem Jahre 1974 ist, Ball pompös, da kann man schon mal hin oder weg hören.

Ja, Tango. Ich weiß nicht, wer von euch Tango tanzt, lieber Hörerinnen und Hörer? Diejenigen, die auf einer Tanzschule waren, können das vielleicht. Ich habe das große Glück gehabt, ich habe mich irgendwie durchgemogelt. Das war also in der Zeit, in der ich zur Schule ging, durchaus üblich und auch gewollt. Und auch irgendwie hat es auch jeder oder viele haben das erwartet, dass man eben zu einer Tanzschule geht, hier in Rostock. Und ich habe das irgendwie geschafft, ich habe das nie gemacht und war dann nie dabei. Und habe auch dann später, als ich auf dem Tanzparkett meine ersten Schritte gemacht habe, war das auch gar nicht nötig. Da bewegte man sich nach der Musik und den Walzerschritt, den habe ich nie gelernt und Tango schon gar nicht. Ich gucke mir das dann lieber.

Ja, ein schöner Titel, immer noch gut und witzig und toll. Der nächste Titel ist ein Wunschtitel. Ein Wunschtitel aus Bremen. Ein Wunschtitel aus Bremen. Und zwar auch von der Platte Andrea Doria. Damals schon, es gibt ja mittlerweile von diesem Titel verschiedenste Versionen. Es gibt auch eine sehr angenehme, wie ich finde, Version mit Clueso. Aber die spielen wir nicht, weil diejenige, die sich diesen Titel gewünscht hat, hat gesagt, nein, sie möchte das Original. Hier ist Cello Udo Lindenberg aus dem Jahre 1973.

Ist das nicht ein schöner Titel? Der hat auch, finde ich, nach all diesen Jahren seine, ich sag mal, seine Strahlkraft, wobei Strahlkraft ist gar nicht das Richtige, seinen wunderbaren Klang und nichts davon verloren, was er vermittelt. Das ist ein sehr, sehr schönes Liebeslied. Aber ich muss sagen, auch die Version mit Clueso ist auch nicht schlecht und das ist ein geschickter Schachzug gewesen, weil man natürlich in dem Moment, wo man Clueso auf die Bühne geholt hat, auch wieder ein riesengroßes neues Segment in der Welt des Publikums dazu entdeckt hat. Und das ist wichtig, denn es wäre wirklich schade, wenn die anderen guten Lieder, die der Udo Lindenberg geschrieben hat, verloren gehen würden. Also wir haben jetzt Balladen, also eine Art Liebeslieder gehört. Wir haben ein paar von diesen skurrilen Figuren, Rudi Ratlos, auch gehört. Aber Udo Lindenberg hat auch viele Songs gemacht, auch Balladen, die der sehr reflektiert hat über das Leben, über Freunde und über wie es ist, mit Freunden zusammen zu sein, wenn es darum geht, den Freunden zur Seite zu stehen, wenn es ihnen mal nicht gut geht, ihnen Halt zu geben, ihnen ja eine Stütze zu sein. Dazu kommen wir noch. Und er hat aber auch wieder immer wieder Lieder geschrieben und das ist der nächste, Songs geschrieben. Der nächste Song ist so einer, in dem er trotz einer Situation, einer aktuellen Situation, die alles andere als optimal ist, die vielleicht schlecht und schwer zu ertragen ist für jemanden. Dort hat er immer wieder Hoffnung gegeben mit seinen Liedern. Und das nächste Lied, Horizont, ist eines davon. Und die Kernbotschaft aus diesem Lied ist eine positive, eine ja anspornende auch. Er singt darin sinngemäß darüber, dass jemand, der in einer schlechten Situation ist, dem es nicht gut geht, dem vieles schwerfällt, dass der also nicht sich entmutigen lassen soll und weitermachen soll, weil hinter dem Horizont geht's weiter. Alles Gute nach Bremen, Butzi.

Also Lindbergh, auch ein schöner Titel, wie ich finde, auch ein schöner Titel, der ja auch Mut machen soll. Und Udo Lindbergh hat ja nicht nur solche, ja, schwer, ein bisschen schwermütig ist auch dabei. Man kann auch ruhig mal einen Moment traurig sein, wenn man diesen Titel hört. Das ist völlig in Ordnung. Das ist ja kein Dauerzustand. Und auch für Udo Lindenberg selbst ist das wahrscheinlich sehr wichtig gewesen, dich selber wieder mit Hilfe von Freunden aus der Talsohle herauszuarbeiten, in der er sich ja über einige Zeit befunden hat. Und 2016 dann, das ist auch schon ein paar Jahre wieder her, aber doch viele, viele Jahre nach diesen Alben 72, 73, 74, hat er ein unglaublich gutes Album herausgebracht, Stärker als die Zeit. Und das ist so eine sehr angenehme, eine sehr wohltuende Mischung aus diesen reflektierenden Songs und auch Songs, die seine Situation, ihn ganz persönlich, seinen persönlichen Lebensweg auch ein bisschen ironisch auf die Schippe nehmen. Ich habe zwei Titel ausgesucht von dieser Platte zunächst, nachher hören wir vielleicht noch ein bisschen mehr. Und das eine, das, da wir zwei solche Titel möchten nicht hintereinander spielen wie Horizont, jetzt geht's um Eldorado, das Goldland. Und Udo Lindenberg hat da eine ganz persönliche Meinung dazu und einen ganz wunderbaren Song darüber gemacht. Und mir gefällt er auch.

Ein echter Lindenberg-Titel, der nachdenklich macht, der reflektiert wirkt oder nicht nur reflektiert wird, der reflektiert ist. Und insofern ist das ein Titel, der auch hier auf diese oder in diese Sendung gehört. Jetzt kommen wir wieder ein bisschen zu einem Titel, der auch ja wieder, ja, ich sag mal, ein bisschen trauriger ist. Auch darum geht's, dass er jemandem hilft. Ich hatte das ja schon ausführlich beschrieben vorhin. Und durch die schweren Zeiten eben auch von dem Album Stärker als die Zeit.

Ist das nicht ein schöner Titel? Wir sind alle Lichtgestalten, wenn wir das wollen. Wir müssen es nur verstehen und dann das auch leben. Ich hatte ja gesagt, dass er viele unterschiedliche Titel geschrieben hat, auch diese reflektierenden, die haben wir eben gerade gehört, aber dann auch solche selbstironischen. Und da gefällt mir der von diesem 2016er, ich bin immer noch auf dem, durch die schweren Zeiten, auf dem Album noch immer drauf, von 2016, Stärker als die Zeit. Und da gibt es einen, wie ich finde, sehr, ja, selbstironisch ist er geschrieben, kommt auch ganz lustig von der Musikalität her. Und da heißt, einer muss den Job ja machen. Und ich glaube, damit meint er auch sich selber. Na dann.

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1: Ich finde den Titel auch aus dem Grunde so gut, weil er ein Publikum anspricht, was ja aufmerksam zuhören muss. Ich meine, wer von den Menschen heute kennt noch Emil Satopek, Lokomotive Satopek? Das ist die Generation von Udo Lindenberg gewesen. Das war der Läufer, der wirklich mit ganz, ganz großer Ausdauer viele, viele Rekorde eingelaufen hat. Aber ich glaube, wenn man heute auf der Straße rumfragt und alle Leute, die tätowiert sind, fragt, wer ist denn Emil Satopek gewesen, dann werden die wahrscheinlich den Kopf schütteln und es nicht wissen. Lindenberg hat oft und viel und ganz, ganz, ganz eine große Anzahl Titel selber eingesungen, aber er hat auch immer wieder Musiker auf die Bühne geholt in seinen Konzerten für seine Plattenproduktionen und hat mit denen dann zusammen gesungen. Und ein Titel, der für mich mit vielen Erinnerungen verbunden ist, wir haben damals in der Prenzlauer Allee in Ost-Berlin gewohnt und hatten natürlich auch unsere Träume, klar hatten wir die. Wir wollten die Welt sehen, das ging nur zum Teil, zum ganz geringen Teil damals in der Situation, Ende der 70er, Anfang der 80er Jahre. Und da kam dieser Titel, den ich gleich spielen werde, den Udo Lindenberg gemeinsam mit Eric Burdon, wir erinnern uns, The Animals, live performt, der kam da gerade recht, der hat eine ganze Menge von den Sachen ausgedrückt, die wir damals so empfunden haben, obwohl, auch das muss ich fairerweise sagen, das, was der Eric Burdon da singt von Slavery, also von Sklavenarbeit, das hat es in der Form, zumindest nach meinem Wissen, in der damaligen etwas grauen und auch zum großen Teil langweiligen DDR nicht gegeben. Hier sind Udo Lindenberg und Eric Burdon, original Englisch, we gotta get out of this place und verdammt, wir müssen raus aus dem Dreck.
2: We gotta get out of this place. Den hat Eric vor ein paar Jahren groß rausgebracht.

Ich finde auch toll, wie er das ausspricht. Eric Burden. Ja, ich denke mal, ich hoffe, dass der Eric Burden sich bei dem Nachnamen auch angesprochen gefühlt hat. Bevor ich den Lindenberg-Part beende hier auf Lore 90,2 heute am dritten Donnerstag in der Sendung Qualiton M8, habe ich noch zwei Duette auch mit Frauen, also nicht mit Frauen, das war eben Eric Burden, ist ja keine Frau, aber ein etwas älterer Song im Duett, und zwar mit keiner geringeren als Nena. Die ist ja immer noch wohl ziemlich populär, obwohl sie auch manchmal durchgeknallte Phasen hat. Aber dieser Titel, Jetzt bist du weg, ist von einer Platte mit Nena, also Nena als diejenige, die die Platte herausgegeben hat, und bei diesem Titel auch ein Liebeslied, das wird begleitet, Nena wird begleitet von Udo Lindenberg. Jetzt bist du weg.

0: Und noch ein Duett gleich hinterher. Es gibt ja wenige oder Künstler, die einen Städtenamen im Künstlernamen haben. Und wenn, dann sind das sicherlich auch Namen von größeren Städten. Rostock ist schön, aber nicht so sehr groß. Aber eine Künstlerin hat in ihrem Künstlernamen eben den Namen dieser Stadt Rostock, Jennifer Rostock. Und mit bürgerlichem Namen Jennifer Weist. Und Udo Lindenberg hat mit Jennifer Rostock zusammen ein Duett aufgenommen. Das werde ich euch jetzt vorspielen gegen die Strömung. Und damit ist also der Lindenberg-Teil erstmal vorbei. Mal gucken, wie wir hinkommen. Also es geht weiter. Nein, wir machen keine Pause. Es wird keine Pause geben, keine Angst. Aber hier ist Udo Lindenberg mit Jennifer Weiss bzw. Jennifer Rostock gegen die Strömung. Und wer das Video mal gesehen hat, der wird feststellen, dass diese junge Dame mit ihren Tätowierungen und ihrer bemerkenswerten Stimme wirklich sich da wacker geschlagen hat. Das war also fast auf Augenhöhe. Eine relative Newcomerin in dem Geschäft gegenüber dem Altmeister dort. Sie hat das gemeistert und das ist dabei rausgekommen.
1: Hammer Sängerin, ihre Band heißt Jennifer Rostock. Ja. Und wir singen zusammen, ja, yeah. Gegen die Strömung, gegen den Wind. Yeah, das ist okay.

0: Dankeschön.
1: Oh yeah! Ace of Frans, yeah!
2: Ja, das war jetzt der Lindenberg, der Udo Lindenberg-Teil, das Udo Lindenberg-Paket. Und es ist immer wieder, gibt es Momente, in denen es jetzt schade ist, dass hier in diesem Studio keine Kamera ist. Also es gibt sicherlich Studios, ich kenne das aus Berlin, da kann man dann mitunter dann die Moderatoren live sehen in so einer, ja, auf irgendeinem Fernsehprogramm. Das können wir hier leider nicht bei Loro 90,2 an diesem wunderschönen Donnerstagabend. Nochmal, wir haben ja ein Fenster im Studio, was rausgeht, in Richtung ehemals Haus der Schifffahrt. Und ich kann es nicht sehen, ich kann es erahnen, aber wenn ich so den Himmel auf der anderen Seite sehe, dann weiß ich, dass hinter mir auf der anderen Seite vom Gebäude ganz sicherlich ein wunderbarer Sonnenuntergang jetzt gerade vonstatten geht. Und das Wetter heute Abend hier wie spät ist es denn überhaupt? Es ist 21.13 Uhr. Das lässt wirklich einen schönen Freitag vermuten. Ich denke mal, das wird wirklich wunderbar. Wochenende soll ja auch schön sein. Ich werde ihn erleben, den morgigen Morgen hier bei Loro 90,2, weil ich auch um 7 Uhr wieder im Studio bin, wie jeden dritten Freitag und den Weckruf moderieren werde. Seid also gespannt und seid erfreut, wenn morgen die Sonne scheint und wenn morgen ein wunderschöner Tag hier an der Ostsee wird. So, Udo Lindenberg, hatte ich jetzt gerade gesagt, dass der Lindenberg-Teil vorbei ist. Und ich habe hier eine Versuchsreihe aufgebaut. Die Sendung, die jetzt im Moment läuft, heißt ja Qualiton M8. Und ich sage das ja manchmal in der Anmoderation, dass das die einzige Sendung ist in der deutschsprachigen Radiolandschaft, die nach einem ungarischen Tonbandgerät benannt wurde. Und ich habe heute, um das mal ein bisschen auszuprobieren, dieses ungarische Tonbandgerät, ich klopfe hier mal rauf auf dieses, habe ich mitgebracht und hatte eigentlich gehofft, dass ich direkt, also ein Tonbandgerät, wisst ihr hoffentlich, was das ist. Ich hatte heute Nachmittag die Gelegenheit, in ein paar sehr verwunderte und fragende Augen unserer Buftis, die sind alle so 20, 21, 23 Jahre oder auch jünger, zu sehen, als ich dieses Gerät auf den Tisch gestellt habe. Und ich habe mir gedacht, was ist denn das? Das ist ja interessant. Einer hat sogar ein Foto gemacht und gesagt, das muss ich mal meinem Vater zeigen. Und ich habe dann netterweise gesagt, versuch mal bei deinen Großeltern, vielleicht ist es da sogar noch präsenter. Das ist also ein ganz normales Tonbandgerät, ein Monotonbandgerät, was ich hier stehen habe. Wie gesagt, ungarisch, der Firma Qualiton. Ich habe mir das im Jahre 1900, und jetzt kommt es, 67 von dem Geld, was ich von der Verwandtschaft bekam. Ich habe auch dann ein bisschen gearbeitet, so bei der Post und auch also Hilfsjobs beim Bäcker gemacht, für sage und schreibe 770 DDR-Mark in der Steinstraße gekauft. Da war damals ein sogenannter RFT-Laden, das war ein Laden, da konnte man Radios kaufen und da konnte man später dann auch Fernseher kaufen, wenn es denn welche gab. Und manchmal, ganz, ganz, ganz selten, gab es Tonbandgeräte und ich hatte mir dieses gekauft und mein Freund Stefan, es kann sein, dass der sogar zuhört, der hat mir, glaube ich, neulich noch die Quittung, wir haben das fast gleichzeitig gekauft, dieses Tonbandgerät, und der hat mir also noch die Quittung, die hat er aufgehoben. Ich habe die nicht mehr, ich habe nur noch dieses Tonbandgerät, was noch funktioniert und ein, zwei Bänder. Aber der hatte sogar noch die Quittung und das ist schon eine sehr, sehr, sehr nostalgische Angelegenheit, diese ganze Sache. Ich hatte gehofft, dass ich über eine Buchse, die hier an diesem Tonbandgerät ist, über die Anlage mit dem Klinkenstecker das abspielen konnte. Aber irgendwie hat es nicht funktioniert, hat nicht richtig geklappt, da kommt nichts raus. Das heißt, ich muss jetzt also ein Mikrofon an den Lautsprecher von diesem Tonbandgerät anbringen, beziehungsweise ist so biegen, dass es auf den Lautsprecher gerichtet ist. Und ich möchte euch mal einen Titel vorspielen. Das war der erste Titel auf diesem Band. Natürlich waren es die Rolling Stones. Und damit ihr auch die ganzen Geräusche hört, diese Klackgeräusche, also dieses Tonbandgerät hatte 5 Tasten und die zweite Taste von rechts war die zum Abspielen. Und ich mache das jetzt einfach mal. Ich ziehe mal hier mein Mikrofon rüber und werde einen Titel abspielen, wie gesagt, der Rolling Stones. Das ist hier die Lautstärke. Wahrscheinlich hört ihr schon Brummen. Jetzt geht's los. Nicht erschrecken, wenn hier also die Anlage ein bisschen brummt. Die Rolling Stones abgespielt auf einem Qualiton M8 und so haben wir damals Musik gehört. Mhm.

Hier funktioniert. Ja, das war ein Titel der Rolling Stones. It's All Over Now. Im Original war der von Bobby Womack, falls das noch irgendwie einer sich erinnert. Und die Rolling Stones haben diesen Titel 1964 aufgenommen. Und die Besetzung war damals, ja, das war die Mick Jagger, Keith Richards, Brian Jones, Bill Wyman, Charlie Watts und Ian Stewart am Piano. Und dieses Tonbandgerät hier hat auch eine sogenannte Schnellstopptaste. Das heißt, man spielt einen Titel, drückt eine Taste runter und dann kann man, ohne dass man diese Haupttaste wieder nochmal drückt, mit so einer kleinen roten Schnellstopptaste vorne diesen Titel abspielen. Ich muss fairerweise sagen, ich habe mir jetzt bei dem Tonbandgerät hier, bei diesem Band, übrigens mit der Geschwindigkeit 9,5, ja, es gab also drei verschiedene Geschwindigkeiten, die man an diesem Tonband einstellen konnte. Das eine war 2,4, dann 4,75 und 9,5. Und wenn man also nicht so viel Geld hatte, was ja meistens der Fall war, und es wirklich gar nicht anders ging, dann hat man mit ganz langsamer Geschwindigkeit aufgenommen. Dann war die Qualität nicht so gut. Natürlich hat man, wenn man mit 9,5 aus einer höheren Geschwindigkeit aufgenommen hat, hat man sehr viel mehr Tonbandmaterial verbraucht. Und ich habe mir die Hülle auch noch irgendwo, das ist ein Orwo-Band gewesen, so hieß die Firma damals. Auf jeden Fall, jetzt sind wir alle mal gespannt. Ich hoffe, ihr auch. Entschuldigung. Jetzt mache ich mal weiter. Ich weiß nicht, was als zweiter Titel auf diesem Band drauf ist. Wir hören mal rein. Und mal gucken, Stones sind es, glaube ich, nicht. Manfred Mann.

Ja, das war Manfred Mann und der Sänger war unverkennbar. Ich mach mal wieder diese Schnellstopptaste. Mein Gott, wie lange habe ich ihn nicht gedrückt und wie oft habe ich sie gedrückt damals, als dieses Gerät die einzige Möglichkeit war, eben viel und gute Musik zu hören, die noch nicht unbedingt bei Amiga erschien. Und Mighty Quinn, ja, der Sänger war Paul Jones, den kennt vielleicht der eine oder andere, der jetzt vor kurzem in Rente gegangen ist, noch aus dem Film Privilege. Da spielt Paul Jones einen Rockstar, das ist eine ganz gut gelungene Persiflage-Parodie auf dieses Geschäft damals in den 60er Jahren, als die Rockstars wirklich anfingen, eben Rockstars zu sein, mit den aus dem Fenster geworfenen Fernsehern und, und. Ich werde jetzt nicht, keine Angst, also ist jetzt, was haben wir es jetzt, es ist fast 21:30, ich werde jetzt nicht bis zum Ende um 11 Uhr die ganze Zeit mit diesem Tonbandgerät spielen, aber einen, finde ich, haben wir noch. Lass uns noch mal gucken, was der nächste Titel ist. Und wieder drücke ich diese fantastische Schnellstopptaste. Also jetzt in die andere Richtung mal gucken, was der nächste Titel ist. Mal sehen, was da zu Gehör gebracht wird. Ich habe übrigens für diejenigen, die sich wundern, das ist doch so gut. Ich habe schon einige Feedbacks bekommen hier über WhatsApp und einer schreibt zum Beispiel, das ist ein toller Sound. Dann wollen wir mal gucken, was der nächste Titel hier an Sound zu bieten hat und was das ist. Das sind die Monkees.

Das ist, ich finde es schön, das ist wirklich eine, ich habe das eben gerade geschrieben, auf eine WhatsApp geantwortet, das ist also zumindest für mich und glaube ich auch für viele andere, die das hören und die eine ähnliche Erfahrung gemacht haben, das ist eine Gemüts- und herzerwärmende Erinnerung an die Zeit irgendwie, wo zwischen

zwischen 13, 14 und 17, 18, wobei dann nachher, das ist ja Mono alles hier, was ihr hört. Das ist alles Mono, das Qualiton war also kein Stereo-Tonbandgerät. Das war nur Mono abspielbar, die unterschiedlichen Geschwindigkeiten, das hatte ich schon gesagt. Und dann später sind wir, also die Freunde und die Menschen, die mich da umgeben haben in dieser kleinen, aber feinen Rostocker Musikwelt, sind dann oft umgesprungen, auch auf die tschechischen B, also B100 und andere Geräte. Und die waren dann eben schon Stereo. Und das hat dann, die Stereo-Tonbandgeräte waren meines Wissens damals eigentlich alle aus der Tschechoslowakei. Einen haben wir noch. Also ich finde das einfach gut und das gefällt mir. Wer eben ein bisschen jünger ist, der kann eben etwas seinen Horizont erweitern und kann, aha, so haben die damals gehört. Und die das noch mitgemacht haben, bei denen hoffe ich, löst das auch angenehme, nicht kitschige Nostalgie-Emotionen aus. Wen haben wir denn jetzt?

Das sind die Small Faces. Ist es nicht schön? Wem hat das gesungen? Ichiku Park, die Small Faces.

Vielleicht auf Kampfmann ein bisschen.

Jetzt drücke ich die Schnellstopptaste und ich glaube, das ist dann der letzte Titel. Weil, also ich finde, mir gefällt das und ich habe auch einiges positives Feedback bekommen, muss ich sagen. Aber es gibt auch noch einen anderen Themenkomplex, den ich heute musikalisch euch näher bringen möchte. Aber wir gucken mal, was das hier ist. Mal hören. Ich habe die Listen, früher hat man dann wirklich auch mit der Hand oder auch dann später, wenn die Eltern eine Schreibmaschine hatten, dann diese Listen richtig aufgeschrieben. Die Titel, also eine Playlist würde man heute sagen, den Begriff kannten wir damals nicht. Aber die sind natürlich weg, die habe ich nicht mehr. Aber mal gucken, was das ist.

Ah, habe ich erkannt, auch bevor sie angefangen haben zu singen. Das sind die Bee Gees. Und das sind die Bee Gees, die ich eigentlich viel, viel besser finde als diese glitzernden Hampel-Disco-Bee Gees. Das sind die ersten Titel von den Bee Gees, diesen genialen Musikern, diesen genialen Brüdern aus Australien. Und hör nur mal rein. Und dann, glaube ich, gehe ich wieder nachher auf mein anderes Musikinstrument, okay?

jetzt aber der definitiv letzte Titel, ja? Ich finde das gut, weil wenn man in diesem Flow, ich glaube in Norddeutsch, dass man Flow ist, dann, ich bin im Moment in so einem kleinen Flow, glitzekleinen Flow, also mit W hinten, nicht mit Ma, da mache ich einfach nochmal den Druck auf die Schnellstopptaste und mal sehen, was hier noch zukommt.

Beatles, finde ich, sind ein würdiger Abschluss. I Feel Fine von dieser kleinen Auswahl an der Musik, die man damals mit einem Tonbandgerät hörte. Die Beatles, I Feel Fine.

Die Hollies lassen wir jetzt mal. Ich habe jetzt ein Feedback bekommen, wunderschön, Edelweiß. Das ist eine gute, liebe alte, also Entschuldigung, alte nicht, langjährige Freundin. Edelweiß und ich, wir sind im Jahre, oh mein Gott, 1960 zusammen eingeschult worden. Und Edelweiß sitzt im Garten mit ihrem Mann und hört diese Sendung und freut sich über die Musik und spricht über alte Zeiten. Schön. Das freut mich wiederum. So, ja, viele liebe Grüße an Edelweiß und ihren Mann. Und ich werde jetzt hier mit den typischen Geräuschen, zack, jetzt ist das Tonbandgerät aus. Jetzt kann ich auch, Moment mal, muss ich es hier, und hier irgendwie war das mit dem Ausschalten. Jetzt ist es ausgeschaltet, vom Strom genommen. Jetzt kann ich auch das zweite Mikrofon wieder hier, Moment, das kann ich jetzt ausschalten. Das war nur dazu da, um das Qualiton hier in die Sendung zu bringen und das Qualiton entsprechend zu präsentieren, beziehungsweise die Musik von dem Qualiton. Achso, nee, ein Geräusch muss ich euch nochmal zeigen. Das ist hören, das müsst ihr nochmal hören, das ist keine Musik, aber das war so ein klassisches Geräusch auch bei den Tonbandgeräten. Und zwar musste man ja die Geräte immer zurückspulen. Das heißt, man musste also immer, wenn man einen Titel gehört hatte oder auch nochmal hören wollte, vor- oder zurückspulen. Und dieses Vor- und Zurückspulen, jetzt gehe ich mal hier ganz dicht an, das hörte sich dann so an.

jetzt muss ich wieder die Mikrofone ein bisschen leiser machen. Sonst ist es laut. Habt ihr das gehört? Das waren die typischen Vor- oder Rückspulgeräusche damals. So, jetzt muss ich hier die Technik so weit wieder hinkriegen, dass man auf der einen Seite mich hört. Moment, was habe ich hier? Habe ich den? Ja, also. Vielen Dank, dass es euch gefallen hat. Mir hat es auch gefallen. Und ich werde jetzt das, ich glaube, 5 oder 6 Kilo schwere Gerät wieder morgen mit zurück nach Berlin nehmen. Es ist ja so, dass wenn man sich auf eine Sendung vorbereitet, ich dachte, normalerweise sind das ja 1,5 Stunden, heute sind es ein bisschen mehr, heute sind das 3 Stunden. Und dann überlegt man sich, was mache ich eigentlich, was spiele ich und welche Titel kann ich da bringen, welche Themen kann ich dann dort abspielen oder über welche Themen kann ich Musik spielen. Da gibt es ja sehr unterschiedliche Ansätze und ich war vor drei Wochen mit einem meiner wunderbaren Enkelkinder unterwegs. Die Sonne schien, es war schönes Wetter, ein bisschen hat es auch geregnet zwischendurch, aber Regen, Sonnenschein, das war, ich glaube, es war sogar noch im April, entsprechend Aprilwetter. Und wir machen das manchmal, wir holen dann die Kinder ab, die Kleinen, die Großen kommen nicht mehr mit. Die Großen rufen uns dann an und fragen, ob wir die Kleinen nehmen können. Und wir waren im Tiergarten, im Tierpark, um genauer zu sein, im Tierpark in Berlin. Und nun ist es ja so, dass es in Berlin, anders als in Rostock, da gibt es ja nur ein, Rostock ist ja auch ein bisschen kleiner, aber in Berlin gibt es 2 Einrichtungen, in denen, ich sag's jetzt mal, Tiere gehalten werden. Und das eine ist der Zoo, der Zoologische Garten. Und den gibt es schon ganz, ganz lange, den, ich weiß nicht wie viel Jahrzehnte oder 100 Jahre, keine Ahnung, also sehr, sehr lange gibt es den schon. Das ist der Zoologische Garten oder ja, den es in Berlin, West-Berlin dann später, als die Mauer gebaut wurde, war das West-Berlin. Und als Pendant, weil es eben also keine Tiere zu sehen gab, im dann späteren Ostteil von Berlin, hat es dann da entsprechende Beschlüsse gegeben, damit auch die Leute, die eben auf der anderen Seite der Mauer lebten, auch mal einen Tiger und eine Giraffe sehen. Und da wurde dann der Tierpark in Friedrichsfelde, der wurde dann dort eingerichtet, also Zoologischer Garten und Tierpark, die sind ja schon doch sehr, sehr unterschiedlich. Das eine ist wirklich ein zoologischer Garten, also von der Größe eines, ja, ich sag's mal, Gartens mit teilweise sehr eng, auf engem Raum gehaltenen Tieren. Im Westberliner Fall ist es so, dass trotzdem die Ausläufe für die Tiere eigentlich recht, doch nicht so sehr klein sind. Aber der ist eben mitten in der Stadt. Wer schon mal in Berlin war, wer schon mal in Westberlin war, Zoologischer Garten ist eine große, da ist eine U-Bahn, da ist eine S-Bahn. Also ziemlich mittendrin in der Stadt ist eben dieser Tierpark. Der Tiergarten, also der Zoologische Garten, Entschuldigung, ja, Zoologische Garten Westberlin. Der Tiergarten in Tierpark im Ostteil der Stadt Friedrichsfelde, der ist riesig. Der hat also, da kann man 100 Meter laufen, immer noch kein Tiergehege und sehr viel Platz für die Tiere und sehr großzügig angelegt, diese Geschichte. Und okay, jetzt spielen wir erstmal einen Titel. Achso, da sind wir noch angelaufen. Bruno heißt dieses wunderbare, bezaubernde Kind. Und das war begeistert und ist von einem Tier zum anderen gelaufen und wir immer hinterher, meine Frau und ich. Und dann haben wir verschiedenste Spezies dort gesehen, die Elefanten leider nicht, die waren in Halle, weil das große Elefantengehege dort umgebaut wurde. Und am Ende unseres Spaziergangs sind wir dann bei den Flamingos langgegangen. Und da fiel mir ein, den Titel spiele ich gleich, den Titel ein Pretty Flamingo, auch von Manfred Mann. Wir haben ja vorhin eben gerade Manfred Mann gehört. Und ich sage gleich was dazu. Aber erst einmal der Titel At the Zoo, Simon and Garfunkel. So.

Tja, Ärzte Suess, Simon & Garfunkel. Diese Episode dort in dem Zoo oder Tierpark, die möchte ich noch erzählen. Und zwar, wie gesagt, wir sind im Jahre 1979 etwa, 2 Jahre in Berlin, ein kleines Kind, einen Sohn, der, naja, entsprechend jetzt schon sehr groß ist und selber einen wunderbaren Sohn hat. Der lag im Kinderwagen und als Rostocker in Berlin, ich kannte zwar Berlin, auch den anderen Teil noch kurz, flüchtig, bevor die Mauer gebaut wurde, und war oft in Ost-Berlin bei Tanten, die dann, die einen durften kommen, die anderen durften nicht kommen, und dann kamen die anderen doch noch. Und dann war dieser Tierpark in Friedrichsfelde, wie gesagt, und ich war mit unserem Sohn im Kinderwagen unterwegs, meine Frau hatte zu tun, und ich bin dann gedacht, naja, ich fahre mit dem Jungen mal in den Tierpark. Und in Rostock gibt es einen Zoo. Das heißt, wenn man also aus Rostock kommt, dann bezeichnet man ja auch, das ist, finde ich, völlig normal, eine solche Anlage auch als Zoo, ja. Auf jeden Fall bin ich da mit dem Kinderwagen auf dem Alexanderplatz, und wer schon mal da war, weiß, da gibt es verschiedene Ebenen, da treffen sich also einige U-Bahnen und die S-Bahn fährt da und sogar Züge. Und ich stehe da irgendwie rum und denke, Mensch, wie komme ich jetzt nach Friedrichsfelde in den Tierpark? Und da stehen 2 Bedienstete von den öffentlichen Verkehrsmitteln dort, von der BVG, und ich schiebe auf die zu und ich sage, na, wie kann ich Ihnen helfen? Ich sage, Tag. Ich möchte gerne in den Zoo. Da sagt er, glaube ich nicht. Glaube ich nicht. Ich sage, doch, ich möchte gerne, mit dem Kleinen ist ja schönes Wetter, ich möchte gerne in den Zoo. Wollen Sie nicht? Und in dem Moment war mir dann klar, dass also die Ur-Berliner, die Eingeborenen dort, die Aborigines, sehr wohl auch noch 1979 unterschieden zwischen dem Zoo, in Klammern West-Berlin, und dem Tierpark, in Klammern Ost-Berlin. Und das habe ich dann in relativ kurzer Zeit, in Bruchteilen von Sekunden realisiert. Und dann sage ich, nee, ich möchte also in den Tierpark. Und dann sagte der, wusste ich doch, Sie wollen in den Tierpark, in Zoo können Sie nicht. Und dann sagte der irgendwie, ja, gehen Sie hoch, gehen Sie runter oder so. Also das war ein sehr interessantes Gespräch, und der war völlig entspannt und wusste natürlich, dass so jemand mit dem DDR-Kinderwagen nicht in den Zoo kann und darf, sondern eben in den Tiergarten, Tierpark geht und Tierpark. Und das ist, war sehr schön und war sehr gut. Diese Tiere, die mich animiert haben bei dem Besuch jetzt vor ein paar Wochen, das waren Flamingos. Da gibt es ein großes, in Friedrichsfelde gibt es ein großes Gehege mit Flamingos, und es gibt einen Titel von Manfred Mann, Pretty Flamingo. Und da ist die Zeile drin, also wenn man das vielleicht nicht so genau hört, She walks like a flamingo und pretty flamingo. Und ich weiß nicht, wer sich von euch schon mal angeguckt hat, wie ein Flamingo läuft, dass das grazile Tiere sind, die also schöne Federn haben und auch ein wunderschönes farbiges Kleid, je nachdem, wie viel von dem Krill sie gegessen haben, ein bisschen kräftiger rot, ein bisschen zurückhaltender, sehr angenehm. Alles schön, alles gut, wenn sie stehen. Aber wenn die gehen, diese Flamingos, dann knicken die mit den Gelenken nach hinten. Also wenn wir gehen, dann haben wir die Gelenke, ich weiß ja nicht, wie das heißt, haben wir vielleicht Mediziner hier, die zuhören, wie das heißt, nach vorne knicken die Gelenke dann, die Knie, und die Flamingos gehen andersrum. Ich meine, man kann sicherlich mit viel Fantasie ein flatterndes Geschöpf dann ganz bestimmt schön finden und auch vergleichen mit einer Frau, aber ich würde wirklich verwundert sein, wenn eine Bekannte oder eine Freundin oder eine Frau an meiner Seite laufen würde wie ein Flamingo. Das würde mich doch stark irritieren. Manfred Mann, Pretty Flamingo.

Ja, mag ja alles sein. Und die Farben finde ich auch in Ordnung, dass man das dann sagt, so präzise, graziös stehen die dann da im Wasser und fressen ja, wie gesagt, dieses Grillzeugs. Aber das Laufen, ich weiß es nicht. Würde ich nicht so toll finden bei jemandem, den ich kenne. Egal, ob Männer oder Weiblein. Ich habe dann gesucht im Netz oder auch in meiner nicht ganz kleinen CD-Sammlung, habe ich dann gesucht nach Titeln, die eben ein Tiernamen irgendwie wo im Text haben oder auch sogar im Titel, meistens im Titel. Und habe mich da gewundert, also von den Jüngeren, zumindest habe ich es nicht gefunden. So jüngere Titel waren eigentlich nicht dabei. Ich musste also ziemlich tief in die Trickkiste oder in die Musikkiste in diesem Falle der älteren Interpreten greifen. Einige von diesen Interpreten weiß ich gar nicht, ob es die überhaupt noch gibt. Also von einigen weiß ich, dass es die nicht gibt, aber auch ein sehr populärer Titel damals, der ein Tier im Titel hatte, das war I'm a Tiger von Lulu.

Der ist wirklich schon ein bisschen alt, der ist aus dem Jahre 69, dieser Titel, aber das war so diese Carnaby Street Zeit, zumindest haben wir das so gelesen und auch nicht selber live miterleben können. Das war eine Zeit, in der ja auch, ich glaube, Twiggy und solche Leute eben sehr aktiv oder sehr in den Medien waren. Ich wäre nicht ich, wenn ich nicht einen Titel dieser Band rausgesucht hätte mit einem Affen im Namen, Monkey Man, die Rolling Stones.

Das war Monkey Man von den Rolling Stones, von der einer der legendären Platten der Stones, Let It Bleed. Das ist die, die dieses wunderschöne Tortencover hat. Also auch ein Kunstwerk. Das ist ja mal das, was ein bisschen verloren geht bei den CDs. Die sind ja immer so klein. Und umso angenehmer empfinde ich das, wenn ich... Es gibt in Berlin so ein Kulturkaufhaus. Dussmann heißt das. Das ist direkt am Bahnhof Friedrichstraße. Wunderbare Institution mit mehreren voll prall gefüllten Etagen mit Musik, mit Büchern, Büchern, Büchern. Und da gibt es jetzt mittlerweile auch immer eine größer werdende Vinylabteilung. Und auch wenn ich mich schon vor vielen Jahren von dem Medium Vinyl verabschiedet habe, bin ich doch eben ja groß geworden, kann man sagen, mit Vinylplatten und mit diesen Covern und mit diesen fast erotischen Momenten, wo man dann eben eine Platte öffnete und die dann herauszog, diese wunderbare schwarze Scheibe. Großartig, hat Spaß gemacht. Apropos Dussmann. Am 11. Juli, das ist also in diesem Jahr, da möchte ich nicht, dass mich irgendjemand, das ist ein Freitag, der 11. Juli, und ich möchte nicht, dass mich da irgendjemand anruft, weil ich werde am 11. Juli morgens um wahrscheinlich 7 vermute ich mal, was völlig Ungewöhnliches für mich, bei Dussmann in der Friedrichstraße stehen, um mir dort das neue Album der Rolling Stones zu kaufen. Das kommt nämlich am 10. Juli raus. Und beim letzten Mal war das so, da war ich gegen Mittag da und da waren all diese schönen lebenswichtigen und überlebenswichtigen und wichtig für Seele und Geist Promotion-Sachen waren alle weg. Es gab keine Plastiktüten mehr, es gab keine Ansichtskarten mehr, es gab keine, ich weiß nicht mehr, Bierdeckel, keine Ahnung, was die alles hatten. Aufkleber, lebenswichtige Aufkleber von den Hack in the Diamonds Platte gab es alles gar nicht mehr. Und irgendeiner hat mir dann noch so einen kleinen Flyer noch gegeben. Den Fehler mache ich nicht nochmal, denn das neue Album von den Stones, Foreign Tongues soll es ja heißen, herauskommt, werde ich also früh bei Dussmann in der Friedrichstraße in Berlin stehen, vor diesem wunderbaren Kulturkaufhaus, so heißt es, und werde mir versuchen, so viel wie möglich von diesen, ich sag's schon, lebenswichtigen, überlebenswichtigen und ganz, ganz, ganz wertvollen Gimmicks dort mitnehmen. Und ich hoffe, dass ich ihn hinterher auch noch wieder finde in meinem großen Archiv, in meiner großen Sammlung. Und ich bin nicht sicher, ob ich meine Familie damit glücklich machen kann. Aber ich selber werde dann kurze Sekunden des musikalischen Glücks empfinden. Tiere in Titeln. Na klar sind die Kings mit Ape Man dabei.

Ja, frommer Traum, sich aus der Situation des Lebens, aus den aktuellen Momenten herauszuziehen und sich irgendwo auf einer Insel mit einer Banane in der Tasche zu verstecken. Das geht nicht. Das geht nicht. Das wünschen sich vielleicht manche. Aber gerade in diesen Tagen ist es ganz, ganz wichtig, dass man weiß, wo man steht. Wir haben in wenigen Monaten, im September, am 20. ist es hier in Mecklenburg-Vorpommern Landtagswahlen. Und ich will jetzt nicht irgendwelche Attribute da in dieser Landtagswahl reinlegen und sie damit irgendwie bezeichnen, aufwerten oder abwerten. Auf jeden Fall ist es eine ganz, ganz wichtige Wahl und man muss dorthin gehen und man sollte die richtige Partei wählen, damit wir eben nicht in einem Nuclear War, wie die Kings eben gesungen haben, enden und damit wir eben nicht irgendwohin flüchten müssen mit einer Banane in der Tasche in der Hoffnung, dass dieser ganze Blödsinn an uns vorbeigeht. Das ist unser Leben, unsere Zeit und wir müssen lernen, diese Zeit zu gestalten. Ist nicht immer einfach, gerade jetzt nicht, aber es ist nichtsdestoweniger ganz, ganz, ganz wichtig. Die Beatles haben sich mit einem Walross getroffen und das betroffen, sie sagen, sie sind das Walross und das hören wir uns mal an.

serviceable villain. Ein klassischer Beatles-Titel. Ich weiß nicht, ob sich mal jemand die Mühe gemacht hat, diese letzten Sätze, diese genuschelten da im Hintergrund irgendwie zu analysieren. Ich würde mich nicht wundern, wenn es irgendwo in der Literatur oder im Internet solche Ausdrucke gibt und so Erklärungen dafür, was das ist und warum das so ist. Heute, am 21. Mai, begehen die USA oder gibt es in den USA den International Tea Day, also den internationalen Teetag. Der ist irgendwie in den USA entwickelt worden und wendet sich also nicht nur an die sogenannten Tea Lovers, also die Leute, die jetzt jeden Morgen ihre Tasse Tee trinken. Da haben wir gerade im englischsprachigen Raum viele Leute, die mit möglicherweise einem abgespreizten Finger dann eine Teetasse zum Munde führen. Und diejenigen, die im Internet was darüber geschrieben haben, wie man denn diesen Tag zelebrieren, also feiern sollten, den internationalen Teetag, diese Hinweise sind sehr unterschiedlich. Einmal soll man über seine Firma, über die Firma, von der man seinen Tee bezieht, etwas mehr lernen und auch herausfinden, wie die den Tee anbauen, wie die den Tee vermarkten. Also durchaus ein ökologischer Ansatz. Und dann ist es auch noch empfohlen, dass man vielleicht mal eine neue Sorte Tee probieren sollte. Es gibt ja unzählige und viele von uns trinken ja schwarzen Tee, also den aus Indien kommenden Tee. Da gibt es ja die unterschiedlichsten Aromen und ich kenne jemanden, der sehr, sehr gerne den Earl Grey Tee trinkt. Ich bin nicht so ein ganz großer Tee-Fan, also ich trinke schon mal ganz gerne einen ganz normalen Kräutertee, aber was ich mag, also vom schwarzen Tee bin ich kein so großer Fan. Was ich gerne mag, das ist der chinesische grüne Tee. Der wird ja mehrfach aufgebrüht. Das ist ja nicht so, wie man das klassisch kennt mit dem indischen Tee. Schwarztee einmal aufbrühen, ziehen lassen, Blätter, keine Ahnung, eine Minute, zwei Minuten, Viertelstunde drin. Dann schläft man entweder ein oder man dreht durch. Da gibt es ja solche Hinweise und Richtlinien, wie man sich zu verhalten, wenn man das ein Verhalten hat, wenn man das ein oder andere möchte. Ich mag gerne den grünen Tee, den chinesischen grünen Tee, den, wie gesagt, gießt man nicht nur einmal auf. Und was dann auch oft, verhältnismäßig oft, also wirklich mit Schwarztee, auf meinen Tisch beziehungsweise in meine Hand kommt, das ist Mate-Tee, der ganz häufig in weiten Teilen Südamerikas getrunken wird. Der ist ein bisschen bitter zu Anfang, man gewöhnt sich aber dran. Der wird aus sehr kunstvollen Gefäßen getrunken und was vielleicht für den Europäer oder den Mitteleuropäer oder den Deutschen speziell etwas ungewohnt ist, diese Tee, früher wurden die aus Kürbissen gemacht, kleine Kürbisse dann kunstvoll verziert und dann gibt es eine Bombeja, die steckt man da rein, das ist so wie so eine Art Strohhalm mit unten einem Metallsieb, damit man diese fusseligen kleinen Teile von dem Mate-Tee, das ist ein Strauch auch, nicht in den Mund bekommt und das ist dann so, da hat in einer Runde von 3-4 Leuten hat jeder so einen Behälter, so einen Kürbis und der geht dann rum. Das heißt also, nicht jeder hat zwar so einen, aber nicht jeder hat dann auch seinen Tee da drin. Und wenn sich einer dann den heißen Tee, das heiße Wasser reingießt und wartet, dann geht der an dem Tisch rum. Ich kenne das aus Argentinien und auch aus Chile, wo dann in Besprechungen, in Meetings einer seinen Tee und dann ging der rum. Das ist für viele, die sogar nicht mal aus der gleichen Flasche oder aus dem gleichen Glas trinken wollen, wie Mutter, Vater, Kind oder Enkel, für die ist es natürlich ein bisschen schwierig. Und ich habe das aber nie so empfunden. Ich habe das immer gerne mitgemacht. Und das wurde auch von den Kollegen dann dort sehr angenehm aufgenommen. Und die anderen, die sich dann so etwas überhaupt, man merkt das ja in der Körpersprache nicht. Also wenn man dann das nicht mag, dann hat das eben auch die anderen nicht schockiert, weil die wussten, dass die Europäer da ein bisschen anders sind. Aber es wurde zur Kenntnis genommen, genauso wie meine Reaktion. Ich sagte, ja gerne, lass mich das doch mal probieren. Also vielleicht mal einen Mate-Tee probieren und was hier auch etwas ungewöhnlich ist, für mich zumindest, ist, dass die Empfehlung dahingehend, doch mal mit Tee zu backen. Also Tee zu nehmen, grünen Tee zu nehmen und den unter Teig zu nehmen. Es gibt also Green Tea Recipes, die gibt es überall. Und mal sehen, das habe ich noch nicht gegessen, so gerne ich ihn trinke. Auf jeden Fall gibt es die unterschiedlichste
Herangehensweise an diesen Tag des Tees. Bird on the Wire. Ob der Tee trinkt, wissen wir nicht. Auf jeden Fall ist es ein schöner Titel von Leonard Cohen.

Genauso wichtig ist es mein Geburtstag. Insofern gibt es also für jeden Tag im Jahr irgendwas ganz Besonderes. Und ich hatte gerade gesagt, dass man feiert in den USA den Teetag, aber auch Tee ist nicht so mein Ding, bis auf die beiden Ausnahmen. Es steht auch zu lesen und man kann es nachschauen. Es ist der Chardonnay-Tag. Chardonnay, das ist eine, wie wir wissen, eine Weißweinsorte, die ist so sehr, sehr, sehr weit verbreitet auf der Welt, hat einen guten Geschmack. Und das Interessante ist, dass also diese Chardonnay-Traube sich sehr gut klimatischen Bedingungen oder auch Bodenbedingungen anpasst und also auf unterschiedlichen Standorten wirklich qualitativ guten Wein hervorbringt. Und auch da gibt es natürlich einige Empfehlungen. Achso, Chardonnay übrigens ist von der Menge her, war das vor ein paar Jahren, hat diese Rebsorte den Platz 5 belegt. Da gab es dann Cabernet Sauvignon, Merlot und auch Tempranillo. Das ist dann ein roter, aber Chardonnay ist also sehr häufig getrunken. Und was die Menschen, die diesen Artikel hier verfasst haben, empfehlen, dass man doch mal eine Chardonnay-Party veranstaltet und dass man sich dann eben ein paar Flaschen kauft, dass man sich dann Freunde einlädt und dann eben sieht und guckt, wie verhalten sich die Freunde, aber auch guckt oder schmeckt, welcher Chardonnay passt zu mir. Es gab mal diesen sehr sympathischen Menschen im Fernsehen, Alfred Biolek, und der hat in einer seiner Kochsendungen, fand ich sehr spannend, gesagt, also wenn Sie herausfinden wollen, welcher Wein zu Ihnen passt und welcher Wein Ihnen schmeckt, dann kaufen Sie sich einfach mal 5 Flaschen Wein, eine teure und dann immer so weiter runter. Das kann also von, ich weiß nicht, eine für 30 und dann unten eine für 2 Euro. Damals waren es noch Mark. Also eine breite Preisspanne und dann trinken Sie einfach von der teuren Flasche immer weiter runter in Richtung preisgünstiger. Und wenn Sie dann irgendwo angekommen, wo Sie sagen, nee, da lege ich doch angekommen sind, wo Sie sagen, nee, da lege ich lieber Gurken drin ein, dann ist das eben die Grenze. Und er sagt, Sie werden sich wundern, wie weit es, ich sag's mal so, nach unten geht. Also jetzt nicht unbedingt vielleicht die 2 Liter Flasche für 1,50, aber es gibt durchaus Weine, die nicht in dem 30, 40, 50, 100 Euro Bereich liegen und die schmecken. Und das ist entscheidend. Wenn einem der Wein selber schmeckt, dann kann man sagen, der schmeckt mir. Und wenn dann irgendein durchgeknallter Typ meint, dass er also nur einen Genuss empfindet, wenn er eine Flasche kauft, die ein Preisschild hat, auf der dann steht 180 Euro, ja, dann kann man dem eben auch nicht mehr helfen. Was aber passiert, wenn man zu viel Chardonnay trinkt? Man fängt an zu schielen. Das ist dann irgendwo so eine Phase, dass man auch dann die Kontrolle über seine Körperfunktionen so langsam verliert. Und offenbar sind nicht nur Menschen davon betroffen, auch Katzen. Jetzt hören wir einen wunderbaren Blues-Titel von Muddy Waters für alle, die Blues mögen. Cross-Eyed Cat, also die schielende Katze, kann am Chardonnay gelegen haben.

War das jetzt so schlimm? Nee, ne? Ich finde, das ging noch. Also das war damals ein Titel der oder eine Band und eine Platte Dinosaur Swamps, die wirklich mir gefallen hat. Wunderschönes Cover. Aber zum Ausgleich, wir sind auch bald fertig hier. 43 ist es jetzt, also noch ungefähr 17 Minuten. Als Ausgleich jetzt ein Titel von einem Künstler, den ich sehr schätze, leider schon viel zu früh verstorben, Towns Van Zandt. Buckskin Stallion. Und das ist ein, wer mal nachlesen will, das ist eine Pferderassesorte, also eine Art von Pferd. Und er wünscht sich, dass er also so etwas wie dieses Pferd wäre, um dann schneller sich in eine bestimmte Richtung bewegen zu können. Towns Van Zandt, Buckskin Stallion.

Vielleicht sollte man sich, wenn man ihn nicht schon kennt, den Namen merken: Towns Van Zandt. V-A-N-Z-A-N-D-T, Van Zandt und dann Towns. T-O-W-N-E-S. Wunderbarer amerikanischer Sänger. Ein guter Freund von mir ist jetzt zu hören: Eric Brace. Und der Mensch kommt aus Nashville, Tennessee. Ich kenne ihn seit vielen Jahren. Lange Geschichte, woher wir uns kennen. Und der hat jetzt gerade eine Europatournee gemacht, war vor ein paar Tagen in Berlin, da haben wir uns getroffen, da haben wir uns gesehen. Und ich hatte die große Freude, ihn und Tom Jutz zu hören und auch mit ihnen zu sprechen. Jetzt sind sie unterwegs nach, in den Niederlanden sind sie jetzt. Und auch hier geht es um einen Vogel, I Know Bird, Eric Brace aus Nashville.

Eric Brace, I Know a Bird. In der langen... Oh, Bumm, Eric. Nicht nochmal. Bitte nicht nochmal, Eric. War schön, aber jetzt haben wir ihn ja schon mal gehört. Auf der Playlist, die viel, viel länger ist, als ich jetzt Zeit habe, weil ich den Lindenberg-Teil noch eingeschoben habe, was ich auch gut finde, weil ich den Qualiton-Teil eingeschoben habe, was ich auch gut finde. Einen Titel möchte ich aber auf jeden Fall noch spielen, und für zwei haben wir wahrscheinlich noch Zeit. Eine Band aus Rostock, die Country King, so heißt die Band. Und die waren hier auch schon mal im Studio und hat sehr viel Spaß gemacht. Zweimal habe ich mich mit ihnen unterhalten. Ich habe sie leider noch nicht live gesehen, aber die Titel sind angenehm zu hören, mit einem Augenzwinkern, haben guten Humor. Und deshalb gibt es jetzt von den Country King auch mit einem Tier, nämlich einem Pferd. Und dieser Titel heißt, ganz im Stil von Country King, I Wanna Hold Your Horse.

Ja, bisschen lustig. Ich mag's ab und zu mal hören. Es gibt ja an jedem Abend oder in jeder Sendung, die ich mache, immer so denjenigen, der als erstes eine WhatsApp schreibt, derjenige, der als erster hier auch anruft bei mir und sagt, das ist gut oder das ist nicht gut. Der heutige Preis geht an den Hörer, der dieser Sendung bis kurz vor 23 Uhr folgt. Uli aus Neukalen. Das ist, glaube ich, nicht die Regel, dass noch draußen ganz, ganz viele Leute sitzen. Einige, das sind die Leute, Uli, die guten Geschmack haben. Die sitzen hier natürlich und denken, was bringt er jetzt? Ob das jetzt von gutem Geschmack zeugt, was ich jetzt hier spiele, weiß ich nicht. Ich muss es spielen, weil es die Rolling Stones sind. Und wenn die über wilde Pferde etwas singen, dann muss das in eine Sendung wie diese. Die Rolling Stones mit Wild Horses. Habt ihr vielleicht auch in Neukalen wilde Pferde?

Also ich muss jetzt wirklich eine ganz wichtige Meldung durchgeben. Es wird nicht nur in Neukalen noch die Sendung gehört, auch in Bremen, in der Hansestadt Bremen wird noch gelauscht. Und das freut mich. Tschüss.

Ja, mit diesem Titel Wild Horses von den Rolling Stones möchte ich mich verabschieden. Es ist in wenigen Minuten, in zwei Minuten, weniger als zwei Minuten, 23 Uhr. Den Titel spiele ich natürlich noch aus. Viele liebe Grüße nach Bremen, viele liebe Grüße nach Neukalen und alle, die noch zugehört haben. Morgen früh, wenn ihr wollt, könnt ihr mich wiederhören. Boah, ich habe eine kurze Nacht, weil um 7 Uhr fange ich an mit dem Weckruf. Vielen Dank fürs Zuhören. Tschüss und wenn ihr wollt, bis morgen.

Einen gibt's, liebe Zuhörerinnen und Hörer, einen gibt's noch, weil ich habe eben gerade, als ich meine Anmoderation über Wild Horses gemacht habe und dann auch gefragt habe, ob es vielleicht in Mecklenburg irgendwo Wild Horses gibt, da kam die Antwort, nein, Wild Horses gibt's nicht in Neukölln, aber vielleicht gibt es Rattlesnakes bald durch, also Klapperschlangen durch den Klimawandel. Und wie es der Zufall will, jetzt kommt wirklich der allerletzte Titel von Tori Amos, Rattlesnakes. Viele Grüße an euch alle. Tschüss. Und jetzt ist aber dann wirklich Schluss. Rattlesnakes von, also Klapperschlangen von Tori Amos. Gute Nacht.

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